0: Mir wird das noch leid tun. Mein Wagen! Sofort!
1: Olga!
2: Lass sie. Sie wird sich schon wieder beruhigen. Und wenn nicht, ist es auch egal.
3: Frida Gontram bezog noch an diesem Tag ein Zimmer neben dem von Alraune.
4: Im Haushalt der Fürstin werden sie schmerzlich vermisst. Wie man mir mitteilte, geht dort alles drunter und drüber, seit die Bank die Zahlungen eingestellt hat und der gesamte Besitz nun nach und nach versteigert wird. Hier, lesen Sie selbst.
1: Ich will nichts wissen davon.
4: Olga hat versucht, sich das Leben zu nehmen.
1: Um Himmels Willen. Lebt sie?
4: Ja, sie lebt. Sie ließ sich zum Rhein fahren, sagte dem Chauffeur, dass sie ein Stück an der Promenade spazieren gehen wolle und stürzte sich dann in die Fluten. Ein mutiger Fährmann sprang ihr nach.
1: Wie geht es ihr?
4: Nicht gut. Man hat sie in einer Irrenanstalt untergebracht.
1: Ich verstehe.
4: Das einzige Wort, das sie seitdem gesprochen hat, war Frieda. Sie sollten sie bald einmal besuchen. Vielleicht schaffen Sie es ja, sie aus diesem Zustand wachzurütteln.
1: Ich werde sie nicht besuchen.
4: Die Fürstin ist verzweifelt.
1: Ich habe nur noch eine Aufgabe im Leben, mich um Alraune zu kümmern.
4: Aber Lisa, sie...
5: Zum Teufel, wo steckst du denn wieder?
1: Ich komme! Entschuldigen Sie mich, Herr Braun.
4: Ja, gehen Sie nur. Wie schafft sie es nur, sich all diese Menschen gefügig zu machen? Ja, bitte?
6: Die Fürstin Wolkonski ist draußen. Sie ist sehr aufgebracht. Ich habe ihr gesagt, dass...
7: Wo ist sie? Wo ist das Fräulein des Hauses?
4: Es ist gut, Alois. Bitten Sie das Fräulein zu uns.
6: Sehr wohl.
4: Nehmen Sie Platz, Durchlaucht.
7: Frank Braun, wer hätte gedacht, dass wir uns in diesem Leben noch einmal wiedersehen würden? Sie sollen ja jetzt ein mächtiger Mann sein, wie ich hörte.
4: Leider nicht so mächtig, wie ich es mir wünschen würde. Wenn es nach mir ginge, wären Sie jedenfalls jetzt nicht in dieser Lage.
7: Ich bin es aber. Und nur wegen dieser kleinen Natter, die ich an meinem Busen nährte. Ich will ihr ein paar Takte dazu sagen. Das steht mir wohl zu. Immerhin bin ich ihre Patin.
4: Gewiss. Wie geht es Ihrer Tochter?
7: Ach, das arme Kind. Sie erkennt mich nicht mehr. Mich, ihre eigene Mutter. Darin ist niemand anderes als sie schuld.
4: Alraune?
7: Ja, sie und dieses undankbare Miststück, diese Frida Gontram. Ich verfluche den Tag, an dem ich das Weib in mein Haus gelassen habe.
4: Tja.
8: Ich bin so froh, Sie zu sehen, liebe Tante.
7: Ach, tatsächlich?
8: Aber ja, so kann ich Ihnen mein Mitgefühl für Ihren doppelten Verlust gleich persönlich aussprechen. Sie selbst stehen, wie ich hören musste, kurz vor dem Armenhaus. Und die arme Olga sitzt in der Klapsmühle. Sie können sich gar nicht vorstellen, wie bestürzt ich über all diese Neuigkeiten war. Wie sind Sie denn hierher gekommen? Etwa mit dem Bus? Es ist ein langer Fußweg von der Haltestelle bis zum Herrenhaus, nicht?
4: Alraune!
7: Setz dich hin. Ich habe mit dir zu reden.
8: Bitte? Ich bin ganz Ohr.
7: Ich bin nicht hierher gekommen, um zu bitten, sondern um zu fordern. Ich verlange mein Recht. Du und dein Vater habt großes Unrecht an mir und Olga begangen. Aber es ist noch nicht zu spät. Noch kannst du das Ruder herumreißen. Gib mir aus deinem Privatvermögen die 12 Millionen, die dein Vater von meinem Geld in diese marode Bank gesteckt hat. Für dich ist das doch ein lächerlicher Betrag.
8: Befehlen euer Durchlaucht sonst noch etwas?
7: Weist diese Gontram an, mich zu begleiten. Nur sie ist schuld, dass Olga nicht mehr leben möchte.
8: Ich denke, damit haben Sie recht. Das war übrigens auch der einzige Grund, dass ich sie zu mir nahm.
7: Du verfluchtes Frauenzimmer! Warum tust du mir das an? Was habe ich dir getan? Und was hat die unglückliche Olga dir getan?
4: Hier, ein Glas Wasser. Trinken Sie, Durchlaucht.
7: Danke. Wenigstens einer in diesem Raum empfindet noch wie ein Mensch.
8: Es ist alles gesagt. Darf ich Fräulein Gontram von Ihnen grüßen?
7: Das ist doch... Sag ihr, dass sie ein liederliches Frauenzimmer ist und auch nicht besser als du. Verdient habt ihr euch.
8: Ich werde es ausrichten. Guten Tag.
7: Aber das ist ja... Wie lange habe ich das nicht mehr gesehen? Warte doch mal, Alraune. Hm? Kennst du das?
8: Nein. Was ist das?
7: Diese Halskette aus Brillanten, Perlen und Goldschnüren war mein Patengeschenk für dich.

0: Zeigen Sie mal.
1: Da!
0: Die Perlen und Steine sind ganz hübsch, falls sie echt sein sollten.
2: Sie sind echt. So echt wie die darin eingeflochtene Haarsträhne deiner Mutter, die hier in dem Augenblick abschnitt, als wir dich zeugten.
0: Meiner Mutter?
2: Ja, da staunst du, was?
0: Sie hatte sehr schöne Haare.
2: Das hatte sie. So schöne, dass alle Männer ihr nachliefen und viel Geld zu bezahlen bereit waren, um eine lange Liebesnacht neben diesen Haaren zu schlafen.
3: Durchlaucht, bitte nichts.
2: Halten Sie sich da raus. Das ist eine Sache allein zwischen Alraune und mir.
0: Mir scheint, Sie werden alt. Alt und kindisch.
2: Es wird höchste Zeit, dass du die Wahrheit erfährst. Vielleicht wird dich das runterholen von deinem hohen Ross. Eine Hure war sie, deine Mutter, und zwar eine der niedrigsten Sorte. Sie hätte ihren Körper auch noch für ein Markstück verschachert. Aber damit nicht genug. Wir fanden auch einen passenden Erzeuger für dich, den Lustmörder Norrison. Für Geld hat der Geheimrat die Dienste der Straßendirne gekauft und sie in seiner Klinik mit dem Samen des Hingerichteten befruchtet.
3: Schluss damit!
2: Ich war selbst dabei. Ich sah, wie dein Vater sich am Galgen zu Tode zappelte. Ein unvergesslicher Anblick. Ich fing den Samen auf, der sich ihm dabei ergoss, und assistierte dem Geheimrat, in der Dirne einzuspritzen, damit diese stinkende Frucht in ihrem Leib erwuchs, die jetzt vor mir steht. Das hohe Fräulein ten Brinken, eines Lustmörders Tochter und einer Hure Kind.
3: Kommen Sie, ich gelasse Sie hinaus.
2: Wagen Sie es nicht noch einmal, mich anzufassen, Frank Braun.
3: Ist schon gut.
2: Ich finde allein raus.
0: Ist es wahr? Ob es wahr ist?
3: Ja. Hier, lies das. Dein Vater, ich meine, der Geheimrat, hat hier alles aufgeschrieben. Und nimm auch das mit.
0: Was ist das?
3: Ein Knobelbecher mit 5 Würfeln. Du wirst es verstehen, wenn du alles gelesen hast.
4: Froezheim fuhr mich in die Dorfschenke. Rechtsanwalt Manasse hatte einiges mit mir zu besprechen und wollte partout nicht nach Ten Brinken rauskommen.
5: Der letzte lebende Bruder von Fräulein Gontram ist jetzt auch in Davos. Aber wie man hört, wird auch er der Tuberkulose bald erliegen. Seine Mutter war zäher. Sie hat dem Klappermann immerhin 6 Jahre lang ins Gesicht gelacht.
3: Somit wäre Frieda Gontram also die letzte Überlebende der Geschwister.
5: Und mit der wird's auch nicht mehr lange gehen.
3: Was soll das heißen?
5: Na, die steckt doch jetzt auch in den Klauen der verdammten Hexe da draußen.
3: Sprechen Sie von Fräulein ten Brinken?
5: Von wem wohl sonst? Wer dem Fräulein zu nahe kommt, der klebt fest wie eine Fliege am Sirup. Da nützt kein Zappel mehr. Nehmen Sie sich bloß in Acht, Herr Braun. Ich weiß, es ist eine undankbare Aufgabe, so zu warnen. Ich hab's schon einmal getan. Bei dem armen Wölfchen Gontram. Leider ohne jeden Erfolg. Und jetzt? Jetzt sind Sie dran. Ich kann Ihnen nur raten, zu fliehen, solange Sie noch können.
3: Um mich brauchen Sie sich keine Sorgen zu machen, Herr Manasse.
5: Tja, das hat der kleine Gontram auch gesagt.
4: Als ich spät in der Nacht nach Ten Brinken zurückkam, fiel noch ein schwacher Lichtschein aus der Bibliothek.
3: Oh, du bist noch wach.
0: Wie du siehst.
3: Du hast den Lederband gelesen?
0: Jedes Wort darin. Glaubst du auch, dass ich kein Mensch bin wie andere Menschen? Dass ich ein besonderes Wesen bin, so wie es mein Vater, wie es dein Onkel hier beschreibt?
3: Alraune, du...
0: Dein Ohm Jakob und du, ihr fühltet euch beide als meine Schöpfer, weil ihr die Hure und den Lustmörder auf schreckliche Weise miteinander vermähltet und den Tod dabei Trauzeuge sein ließet. Ist es nicht so?
3: Vielleicht, ja.
0: Ihr irrtet euch beide. Ich habe nur einen Vater. Ihn.
3: Das Alräunchen der Gontrams?
0: Ja, es ist mir Vater und Mutter zugleich.
3: Woher hast du es?
0: Es lag im Schreibtisch. Ich werde es über mein Bett hängen, dahin, wo jetzt die Amor-Figur steht.
3: Aber...
0: Ihr hättet doch nie die Idee zu meiner Erschaffung gehabt, wenn es nicht zur rechten Zeit von der Wand gefallen wäre.
3: Wenn du meinst. Gute Nacht.
0: Warte. Bitte. Setz dich zu mir. Nur einen Moment.
3: Schön. Also?
0: Ich will dir etwas geben. Zum Dank dafür, dass du mir den Lederband gabst. Du hättest ihn ja auch verbrennen können. Dann wäre ich noch immer ahnungslos, welchen Umständen ich meine Existenz zu verdanken habe.
4: Und was willst du mir geben?
0: Einen Kuss. Aber...
4: Aber?
0: Aber vielleicht ist es doch besser, wenn du fortgehst.
4: Warum willst du ausgerechnet mich schonen?
0: Weil ich dich gern habe. Du warst immer gut zu mir.
4: Waren das die anderen nicht? Wolf Gontram zum Beispiel?
0: Doch, jeder war es, aber ich empfand es nicht so. Sie alle waren mir in Liebe verfallen. Du nicht. Noch nicht. Das macht es anders. Hier ist eine Karte deiner Mutter. Alois legte sie irrtümlich zu meiner Post. Die Ärmste ist krank und bittet dich, nach Hause zu kommen. Wirst du fahren und mich verlassen?
4: Ja.
0: Dann will ich dich küssen. Zum Abschied.
4: Nein. Tu es nicht.
0: Warum nicht?
4: Auch von mir geht eine Gefahr aus. Ich küsste schon manche rote Lippen. Und sie wurden bleich.
0: Ich fürchte mich nicht.
4: Aber das solltest du.
0: Ich sollte nur eins. Dich küssen.
4: Küss weiter. Küss mich. Oh! Was tust du?
0: Lass mich.
4: Ich blute.
0: Es schmeckt süß, dein Blut.
4: Ich trank gierig ihre Küsse, sog dabei das eigene Blut auf, das den von ihren Zähnen zerrissenen Lippen entströmte, und berauschte mich an ihrer Leidenschaft.
3: Warum hörst du auf?
0: Es ist zu gefährlich.
3: Küss mich. Bitte. Küss mich.
0: Nein.
3: Alraune.
0: Lass mich los.
3: Dann will ich dich küssen. Küssen, wie du nie zuvor geküsst worden bist.
0: Ich hab Angst.
3: Schließ deine Augen.
4: Die Sonne stand bereits hoch am Himmel, als sie die Augen aufschlug.
0: Frank.
4: Sie sah sehr wohl, dass wir beide nackt dalagen, machte jedoch keinerlei Anstalten, sich zu bedecken.
0: Willst du fahren?
3: Willst du, dass ich fahre?
0: Ich will, dass du bleibst.
4: So blieb ich. Ich schrieb meiner Mutter nicht einmal. Nicht an diesem Tag, nicht am nächsten. Wochen und Monate nicht. Ich lebte nur noch für das, was wir in jener Nacht miteinander zu teilen begonnen hatten. Alraune hatte den Dienstboten und Gärtnern verboten, den Sommer über den parkähnlichen, weitläufigen Garten zu betreten. Nur Frieda Gontram gewährte sie Zutritt zu unserem Paradies.
1: Alraune, du...
0: Jetzt nicht, Frieda. Später.
1: Aber...
0: Ich sagte später.
1: Ja.
3: Ich wünschte wirklich, sie würde auf ihren Besen steigen und auf den Blocksberg fliegen. Immer schleicht sie in der Nähe herum, wenn wir uns lieben.
0: Ist sie dir lästig?
3: Dir etwa nicht?
0: Soll sie uns doch beobachten, wenn es ihr Spaß macht. Mich stört es nicht.
3: Mich schon. Sie hasst mich, seit wir intim miteinander sind.
0: Sie wünschte wohl, sie wäre an deiner Stelle.
3: Das macht die Sache nicht besser.
4: Am Abend traf ich in der Halle auf Frieda Gontram.
1: Alraune hat mich fortgeschickt. Für immer. Sie können zufrieden mit sich sein, Herr Braun.
3: Warten Sie. Nicht für immer. Es wird genügen, wenn Sie eine Zeit lang verreisen. Besuchen Sie Ihren Bruder in Davos, im Lungensanatorium. In 2 Monaten, wenn der Sommer vorbei sein wird, können Sie zurückkommen.
1: Ich danke Ihnen.
3: Somit wäre das dann also geklärt.
1: Noch nicht ganz. Ich werde Geld benötigen.
3: Hat das Fräulein Ihnen nichts gegeben?
1: Doch, aber ich zerriss den Scheck.
3: Warum denn das?
1: Wenn ich sie für immer hätte verlassen müssen, hätte ich das Geld nicht gebraucht.
3: Ich verstehe nicht.
1: Ich hätte den Weg beschritten, den Olga wählte, als ich sie verließ. Aber ich wäre ihn bis zum Ende gegangen.
3: Kommen Sie mit. Ich stelle Ihnen einen neuen Scheck aus.
1: Ich danke Ihnen.
4: Oft traf ich Alraune gänzlich nackt auf der Brüstung des idyllischen Seerosenteichs sitzen.
0: Komm auch ins Wasser, mein Freund! Dreh die Hähne der Springbrunnen auf!
3: Bin schon dabei!
0: Das ist herrlich! Komm zu mir!
3: worauf du dich verlassen kannst.
4: An diesem Nachmittag, als wir unsere nassen Leiber von der Sonne trocknen ließen, fielen mir die rosa Narben an den Innenseiten ihrer Oberschenkel auf.
3: Daran ging Dr. Petersen zugrunde, als er dich nach der Geburt operierte, um deine zusammengewachsenen Beine zu trennen.
0: Stimmt.
3: Vielleicht bist du in Wirklichkeit eine Nixe.
0: Wer weiß?
3: Nixen sagt man nach, dass sie keine Seele haben, aber dennoch manchmal für einen Menschen Liebe empfinden und dann mit Hilfe eines von einer alten Hexe gebrauten Zaubertranks die kühlen Fluten auf zwei wohlgeformten Beinen verlassen und an Land gehen können.
0: Aber eine Seele schafft ihm der Zauber doch nicht.
3: Nein, das kann er nicht. Solange die Nixe unberührt ist, verfügt sie über ihre unheimliche Macht, sagt man. Wenn sie erst ertrinkt an den Küssen in des liebsten Armen, verliert sich der Zauber.
0: Wenn es so ist, dann vergesst mich nicht, ihr Schwestern im Wasser. Ich bin fortan ein Menschenkind.
3: Komm wieder her.
0: Ich liebe dich, Frank. Aber es ist nicht wahr. Der Zauber wich nicht. Ich bin keine Nixe. Nicht das Wasserskind. Aus der Erde stamme ich. Und die Nacht hat mich geschaffen. Nee, hör auf! Du sollst aufhören! Schluss damit!
3: Bist du verrückt geworden? Da! Das reicht jetzt aber!
0: Ich hab dich gebissen.
3: Das hast du. Und nicht so knapp. Wie das blutet.
0: Nicht. Lass mich. Ich werde mich um deine Wunde kümmern.
3: Was hast du vor?
0: Vertrau mir.
3: Ah, was tust du denn?
0: Die Wunde soll sich nicht entzünden.
3: Au!
0: Schlaf mit mir.
4: Da wusste ich, dass ich mich zweifelsohne auf Dauer ebenso an dieser Frau vergiften würde, wie es Dr. Petersen getan hatte, als Alraune noch ein Säugling war. Ich begann sogleich zu packen.
0: Du verlässt mich?
3: Es muss sein.
0: Nein. Bleib bei mir.
3: Du würdest mich zugrunde richten, genau wie all die anderen. Und deshalb muss ich fort.
0: Ist es, weil ich dich verletzt habe? Dann nimm die Peitsche und bestrafe mich. Tu, was du willst mit mir. Reiß mir Wunden mit deinen Zähnen, nur verlass mich nicht.
3: Alraune, du... Was tust du mir an?
0: Bleibst du?
3: Ja.
0: Deine Sklavin bin ich.
3: Die Herrin bist du.
4: So blieb ich also.
3: Alois? Froesheim! Sind Sie das? Wo sind Sie? Machen Sie sich über mich lustig? Es kommt aus der Bibliothek. Ohm Jakob? Lachst du mich aus?
2: Mit wem reden Sie denn?
3: Fräulein Gontram.
2: Habe ich Sie erschreckt?
3: Ja, nein, was machen Sie denn wieder hier?
2: Ich tat, wie Sie mir aufgetragen haben. Die 2 Monate sind um.
3: Oh, tatsächlich? Sie kamen mir vor wie ein einziger Tag. Wie geht es Ihrem Bruder?
2: Ich habe ihn begraben.
3: Das tut mir leid. Ich fürchte, wir haben völlig vergessen, dass es außerhalb von Tenbrinken noch eine Welt gibt.
2: Die Fürstin erlag einem Schlaganfall. Und Olga...
3: Nein.
2: Sie schnitt sich die Pulsadern auf.
3: Oh, schweigen Sie. Tot. Überall tot.
2: Alraune.
0: Was will sie hier?
3: Denk dir, die 2 Monate, die wir sie fortschickten, sind um.
2: Entschuldigen Sie mich. Ich muss meinen Koffer auspacken.
0: Ich will sie hier nicht mehr haben. Ich will nur, dass du um mich bist.
3: Lass sie. Sie ist doch keinem im Weg.
0: Sie schleicht herum und sieht mich immer an mit diesem Hundeblick.
3: Sie wäre in den Fluss gesprungen, wenn sie nicht hätte wiederkommen dürfen.
0: Hätte sie es doch getan.
3: Totschlagen sollte man dich.
0: Tu's doch.
3: Reiz mich nicht. Ich pflanzte den Samen zu diesem Giftbaum und ich werde auch die Axt finden, ihn zu fällen, um die Welt wieder von dir zu befreien.
0: Schlag zu. Tu dir keinen Zwang an. Lass mich deinen Zorn spüren. Du weißt, so habe ich es besonders gern.
3: Du Biest.
0: Geben wir Frieda als Willkommensgeschenk etwas zum Kochen.
4: Als ich Stunden später erwachte, war es bereits dunkel draußen. Alraune hatte nur eine einzige Lampe am Schreibtisch angezündet und beschäftigte sich im schummrigen Schein der Petroleumlampe mit dem Knobelbecher und den Würfeln, die ich ihr damals übergeben hatte.
0: 17. 11.
3: Was machst du denn?
0: Ich befrage das Orakel meiner Eltern, wie alles werden wird. Mit dir, mit mir und mit Frieda.
3: Und? Wie wird es?
0: Sie wird sterben. Schon sehr bald.
3: Und ich?
0: Das weiß ich noch nicht. Du hast mich unterbrochen. Möchtest du, dass ich das Orakel befrage?
3: Nein. Ich will es nicht wissen. Wer ist da?
1: Bloß ich, Herr Braun. Ich lasse Sie mit dem Fräulein wohl besser allein.
0: Was siehst du mich so an? Noch lebt sie, wie unschwer zu erkennen war.
3: War sie die ganze Zeit hier? Hat sie gehört, was du gesagt hast?
0: Und wenn schon. In ihrer Trauerkleidung ist sie mir noch mehr zuwider als zuvor.
3: Dass du so gefühllos sein kannst.
0: Beruhige dich. Sie scheint es nicht im Mindesten zu stören. Sei ein Schatz und hol mir von oben meine Stola. Die Nachtluft ist kalt.
3: Ich bin gleich zurück.
4: In ihrem Zimmer fiel mein Blick auf die widerwärtige Alraunenwurzel, welche sie über dem Kopfende des Bettes befestigt hatte. In meiner Wut riss ich sie runter, brach sie mit roher Gewalt in kleine Stücke und warf sie ins Feuer.
0: Nein! Was tust du? Was tust du denn?
3: Es wird höchste Zeit, sich von dem hässlichen Ding zu befreien.
0: Lass mich los, ich...
3: Es ist sowieso zu spät. Gleich ist nur noch Asche davon übrig.
0: Nein! Willst du mich umbringen? Es tut mir weh. Überall. Das hättest du nicht tun dürfen. Es hat mich erschaffen.
4: Eine Stunde später lag ich schon wieder in ihren Armen und schlürfte ihre giftigen Küsse, bevor sie sich erneut üppig an meinem warmen Blut labte. Ihre Begierde schien unersättlich in dieser Nacht und unstillbar ihr brennender Durst.
0: Durch dich habe ich gelernt, wie süß die Trunkenheit ist, wenn die Zunge Blutstropfen schlürft aus geliebtem Fleisch.
4: Starr und unbeweglich lag ich auf dem Bett, aber der Schlaf wollte nicht zu mir kommen in jener Nacht. Ein heller Vollmond strahlte durch das Fenster. Ich hatte schon mehrmals beobachtet, dass der Mond große Macht über sie zu haben schien. Stöhnend erhob sie sich wie in Trance und verließ das Zimmer.
3: Oh Gott, alles dreht sich. Alraune! Alraune!
1: Nicht so laut. Das hohe Fräulein schlafwandelt. Das tut sie immer in diesen Nächten. Ich weiß, was zu tun ist. Seien Sie unbesorgt.
3: Aber...
1: Gehen Sie etwas an die frische Luft. Das wird Ihnen gut tun.
3: Oh, vielleicht haben Sie recht.
1: Ganz bestimmt habe ich das.
4: Es war eine besondere Atmosphäre auf dem Hof. Alles war in blaues Licht getaucht.
3: Froetsheim, sind Sie etwa auch mondsüchtig?
6: Ich nicht, aber die da oben.
4: Eine nackte Frau von knabenhafter Figur wandelte mit dem Himmel entgegengestreckten Armen auf dem First des Hauses.
6: Sind Sie verrückt geworden? Sie wird stürzen, wenn Sie die Schlafwandlerin jetzt wecken.
3: Aber wir müssen doch etwas tun.
6: Fräulein Gontram ist hier bereits dicht auf den Fersen. Da, sehen Sie.
3: Ja, Gott, ich kann gar nicht hinsehen.
4: Ich fühlte in mir den Wunsch aufsteigen, das alles zu einem Abschluss zu bringen. Ich war kurz davor, ihren Namen in die Nacht hinauszuschreien, um ihr den Tod zu geben, als...
0: Alraune!
4: Mir Frieda Gontram zuvorkam.
3: Alraune!
0: Nein, nicht! Frieda, nicht!
6: Kommen Sie. Wir müssen sehen, ob wir noch etwas tun können.
3: Araune! Araune! Sie lebt! Sie lebt!
6: Fräulein Guntram hat sich das Genick gebrochen.
0: Ich komme, Frieda. Ich komme.
3: Nein! Nein!
6: Lassen Sie sie, junger Herr. Das Fräulein ist tot.
3: Es ist alles meine Schuld.
6: Reden Sie keinen Unsinn. Es war Fräulein Guntram, die Sie beim Namen rief.
3: Aber es war mein Gedanke, den sie aussprach. Ich wollte es tun. Wollte, dass es geschieht. Damit alles endet.
6: Ich werde Alois bitten, dass er die Polizei ruft.
3: Ich will nach Hause. Mutter wartet. Mutter!
7: Das war Gruselkabinett Alraune.
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9: Oktober 1927 im White Horse Hotel im Nordosten Englands.
10: Julia! Alles in Ordnung, Liebes?
2: Nein, ich fürchte, nichts ist in Ordnung.
10: Was meinst du? Es läuft doch gut an. Wir haben immerhin heute Nacht unseren ersten Gast.
2: Ja, schon, aber...
10: Warum also diese Leichenvitamine, hm?
2: Mrs. Randall versetzt mich nicht gerade in Verzückung schon.
10: Das braucht sie auch gar nicht. Morgen früh reist sie ja wieder ab. Hauptsache, sie zahlt für die Übernachtung. Da bin ich ganz pragmatisch.
2: Ich wünschte, das könnte ich auch von mir sagen. Als ich ihr das Zimmer zeigte, ging sie als erstes zum Kamin und strich mit dem Zeigefinger über den Sims, um zu sehen, ob auch ordentlich Staub gewischt ist.
10: Man kann sich seine Gäste nicht aussuchen, Liebling.
2: Leider ist es so.
10: Das und vieles andere müssen wir erst noch lernen.
2: Ja, stimmt. Ach, du hättest mal sehen sollen, was sie für ein Gesicht gemacht hat, als sie sich ihren Finger dann von allen Seiten angesehen hat.
10: Was regst du dich darüber auf? Du hast doch ein reines Gewissen, was das betrifft. Gründlicher als du und Mrs. Hughes in den letzten Wochen dem Staub der Jahrzehnte hier zu Leibe gerückt sind, kann man doch gar nicht putzen.
2: Ich weiß auch nicht. Irgendwie bin ich in so einer Stimmung, dass ich mich über alles aufregen könnte, was hier gerade nicht so klappt, so wie wir es uns wünschen würden. Vielleicht bin ich einfach zu ungeduldig. Was meinst du?
10: Ganz bestimmt sogar. Es ist ja weiß Gott nicht so, dass wir schon zig Hotels geführt hätten.
2: Nein. Ich kann nur hoffen, dass es die richtige Entscheidung war, diesen alten Kasten zu übernehmen.
10: Natürlich war es das. Eine solche Gelegenheit konnte man einfach nicht ungenutzt verstreichen lassen. Überleg mal, was wir dafür bezahlt haben.
2: Ja, eben. Und genau das macht mich langsam misstrauisch.
10: Was meinst du?
2: Na, ich frage mich, aus welchem Grund jemand ein historisches Gebäude für solch einen Spottpreis verkauft.
10: Das liegt doch auf der Hand, weil viel dran zu machen war natürlich.
2: Ja, mag sein. Aber in Anbetracht seines Alters ist der Zustand des Hotels doch gar nicht so schlecht. Nein, es muss irgendeinen anderen Haken geben. Das lässt mir einfach keine Ruhe.
10: Was für ein Haken sollte das deiner Meinung nach sein?
2: Ob die Lage so günstig ist, wird sich wohl erst noch herausstellen müssen.
10: Ach, das meinst du? Gut, es gibt hier weit und breit keine anderen Häuser, aber das kann auch ein Vorteil sein. Mhm. Wer hier auf der Landstraße unterwegs ist, wird im Umkreis kein anderes Hotel zum Übernachten finden.
2: Ich hoffe wirklich, dass wir davon eines Tages leben können.
10: Das werden wir. Sieh mal nicht zu schwarz, was das betrifft, Liebes. Es wäre wirklich kein Verbrechen, auch zwischendurch mal wieder zu lächeln.
2: Irgendwie habe ich das Gefühl, dass zurzeit der Wurm drin ist.
10: Geht's vielleicht ein bisschen genauer?
2: Ja, spürst du das denn nicht?
10: Nein. Was soll ich denn spüren?
2: Hier stimmt doch irgendetwas nicht.
10: Wenn du den Wasserhahn in der Küche meinst, den wollte ich morgen unbedingt...
2: Lass deine Witze.
10: Schön. Aber dann sag mir, wovon zum Himmel du sprichst.
2: Naja, ich...
10: Du machst dir ein Gesicht, als ob du einen Geist gesehen hättest. Nein. Das ist jetzt nicht dein Ernst, oder?
2: Hier stimmt etwas nicht schon. Ich versichere es dir. Ach, ich finde es überhaupt nicht komisch.
10: Seit wann glaubst du denn an Geister?
2: Ach, es hat wirklich keinen Zweck, mit dir darüber zu reden.
10: Nein, bleib. Bitte bleib. Ich bin ganz ernst. Also,
2: wo soll ich da anfangen?
10: Na, irgendwo.
2: Es begann während der Renovierung.
10: Ja?
2: Oftmals, besonders wenn ich irgendwo in einem Raum alleine war, beschlich mich immer so ein Gefühl.
10: Was für ein Gefühl?
2: Das ist nicht ganz einfach zu beschreiben. Ja, wenn ich darüber genauer nachdenke, waren es doch eher zwei durchaus sehr gegensätzliche Gefühle.
10: Ja, komm schon, heraus damit.
2: Es ist schwer, in Worte zu fassen. Das eine war ein Gefühl von großer Traurigkeit, gepaart mit Angst.
10: Aha.
2: Beklemmender Angst.
10: Das andere Gefühl?
2: Oh, Kälte. Große Kälte, die plötzlich und unerwartet den ganzen Raum zu füllen schien. Es war, als ob sich etwas abgrundtief Böses mit einem Mal überall auszubreiten schien. Hm.
10: Julia, dieses Haus ist alt, sehr alt sogar. Es sollte daher nicht verwunderlich sein, dass es hier mitunter kalt, feucht und zugig ist. Daraus aber zu folgern, dass es hier spukt, das finde ich...
2: Und weil ich genau wusste, dass du so reagierst, habe ich es dir bisher nicht erzählt. Ich habe mir das nicht eingebildet. Hier ist etwas, das man nicht sehen, wohl aber spüren kann.
10: Wie gesagt, ich spüre nichts.
2: Aber Mrs. Hughes hat auch etwas gespürt. Und sie ist ganz meiner Meinung, was die Ursache betrifft.
10: Du hast mit dem Personal über diesen diese Sache gesprochen?
2: Personal. Wir haben doch nur Mrs. Hughes. Außerdem kam sie damit auf mich zu, nachdem sie...
10: Ja? Nachdem sie was?
2: Hast du das auch gehört?
10: Nein. Was denn?
2: Ich hörte eine Tür.
10: Na und?
2: Außer Mrs. Randall ist doch niemand im Haus.
10: Doch, Mrs. Hughes.
2: Aber die ist im Keller und ordnet die Vorratsregale.
10: Mach bitte nicht so ein Gesicht, sonst kriege ich auch noch Angst. Dann war es eben Mrs. Randall. Sie ist ein zahlender Gast und darf von mir aus die ganze Nacht ihre Tür auf und zu machen, wenn ihr danach ist.
2: Sei mal ruhig. Da, Schritt. Es kommt jemand.
10: Und wenn schon?
2: Oh, schon, ich habe Angst.
10: Ich fürchte, du brauchst dringend mal etwas Ruhe.
2: Es ist jetzt vor dieser Tür. Oh, schon.
10: Entspann dich. Wenigstens ist es ein wohlerzogener Geist, der höflich anklopft. Herein.
2: Aber Mrs. Randall, Sie...
11: Hier, mein Zimmerschlüssel.
10: Ich verstehe nicht.
11: Das würde ich an Ihrer Stelle auch sagen.
10: Sie wollen...
2: Soll das heißen, dass Sie...
11: Dass ich abreise. Nicht eine Minute länger will ich in so einem Haus verbringen.
10: Aber Mrs. Randall...
11: Sie werden verstehen, dass ich Ihr Hotel nicht weiterempfehlen werde.
10: Ehrlich gesagt, verstehe ich das nicht, nein.
11: Dann versuchen Sie doch mal da oben zu schlafen.
10: Ist irgendwas mit der Heizung nicht in Ordnung?
11: Mit der Heizung? Tun Sie doch nicht so. Sie wissen ganz genau, dass es hier umgeht.
10: Umgeht?
2: Schon?
10: Nein, das habe ich bisher nicht gewusst.
2: Habe ich es dir nicht gesagt?
10: Was ist denn genau passiert?
11: Ich möchte nicht darüber sprechen, sondern die unangenehme Sache einfach nur schnell wieder vergessen. Bin ich etwas schuldig?
10: Nein, natürlich nicht.
2: Es tut uns sehr leid, wirklich.
11: Das kann ich nur hoffen. Dieses Haus bewohnbar zu machen, dürfte kein leichtes Unterfangen werden. Viel Glück dafür.
10: Das darf doch alles nicht wahr sein.
2: Glaubst du mir jetzt? Um Gottes Willen!
10: Mrs. Hughes? Alles in Ordnung? Mrs. Hughes!
2: Warum antwortet sie denn nicht?
10: Der Lärm kam aus der Küche. Komm.
2: Meinst du wirklich?
10: Ja.
2: Aber du...
10: Natürlich gehe ich vor.
2: Ja.
10: Mrs. Hughes! Haben Sie nicht gehört,
12: wie... Das sehen Sie doch nur!
2: Oh nein! Nein!
10: Was zum Teufel?
12: Ich habe vorhin schon mal das Mehl auf die Arbeitsfläche gestäubt, weil ich jetzt noch schnell das Brot formen wollte. Und als ich aus dem Keller hochkam, Sie sehen es ja selbst.
10: Handabdrücke. Handabdrücke einer linken und einer rechten Hand.
1: Ich wusste es.
10: Da erlaubt sich doch jemand einen Spaß mit uns.
1: Und wer sollte das sein? Glaubst du etwa, Mrs. Randall wäre, bevor sie in stockdunkler Nacht fluchtartig das Hotel verlassen hat, noch schnell hier in die Küche gegangen und...
12: Da sehen Sie doch nur! Wenn ich meine Hand daneben halte, dann sieht man es ganz deutlich.
1: Kinderhände?
12: Ja!
1: Das sind Handabdrücke eines Kindes.
10: Das ist doch alles völlig verrückt.
12: Jemand versucht offenbar, mit uns Kontakt aufzunehmen.
1: Glauben Sie?
12: Na, das ist doch mehr als deutlich.
10: Keine Angst, das war bestimmt kein Geist. Der Luftzug hat die Tür zugeworfen.
12: Ach, was denn für ein Luftzug? Im ganzen Haus ist kein einziges Fenster offen.
10: Und wenn schon. Ich weigere mich daran zu glauben, dass es hier spukt.
1: Kannst du nur die Augen davor verschließen? Das ist doch mehr als offensichtlich.
12: Ich fürchte, es gibt nur eine Möglichkeit, in dieser Frage rasch für Klarheit zu sorgen.
10: Da bin ich aber gespannt.
12: Ein Ouija-Board. Oh. Gottlob habe ich eins mitgebracht. Es ist oben in meinem Koffer. Ich werde es sofort holen. Nehmen Sie ein Glas mit in die Gaststube.
1: Ja.
10: Ein Ouija-Board? Mhm. Was soll das denn sein?
1: Ein Brett mit Buchstaben und Ja-Nein-Feldern. Man fährt mit einem Glas darüber und erhält so Antworten von...
10: Von den Geistern?
1: Ja.
10: Sag mal, tickt ihr beiden eigentlich noch richtig?
1: Ach, bitte schon. Lass es uns wenigstens versuchen.
10: Oh.
1: Was hast du zu verlieren?
10: Naja... Da ich offenbar der Einzige bin, der hier noch bei Verstand ist, würde ich sagen, eine ganze Menge.
1: Mir ist nicht zum Lachen zumute.
10: Mir auch nicht.
1: Nun komm schon.
10: Werden wir auch schwarze Kerzen benötigen? Oder einen lebendigen Hahn, um ihm die Kehle durchzuschneiden?
1: Ach, lass deine Witze. Das hat nichts mit schwarzer Magie zu tun.
12: So, da ist das gute Stück. Ich besitze es seit meinen Jugendtagen. So, und jetzt das Glas.
1: Hier, bitte.
12: Danke. Nehmen wir also Platz. Ach ja, das Licht sollten wir noch ausschalten.
10: Mhm. Ich gehe schon. Mhm.
12: Der Feuerschein ist hell genug. Die aus der anderen Welt wissen es zu schätzen, wenn es schön schummrig ist.
10: Schummrig.
12: So, sind Sie bereit?
10: Wenn's denn sein muss.
1: Ja.
12: Dann legen Sie bitte jeder einen Zeigefinger auf das Glas. So, nur ganz leicht,
1: ja.
12: Ohne Druck auszuüben.
10: So, recht?
12: Ganz genau, Mr. Carmichael. Schließen Sie nun die Augen, atmen Sie ruhig und gleichmäßig und versuchen Sie, an nichts zu denken. Machen Sie sich bereit für die Botschaften, die wir empfangen wollen.
1: Ja.
12: Ja, sehr, sehr schön. So ist es gut. Gleichmäßig atmen. Ich werde jetzt versuchen, Kontakt aufzunehmen. Ist hier jemand, der uns etwas zu sagen hat? Wir sind deine Freunde. Habe keine Furcht. Komm, komm und teile uns mit, was dich bedrückt. Ist da jemand? Ich spüre doch, dass da jemand da ist. Hab keine Angst. Komm zu uns. Willst du uns etwas sagen?
10: Julia!
1: Ich war's nicht, wirklich nicht.
10: Natürlich warst du das. Du hast das Glas auf das Ja-Feld geschoben.
1: Nein, hab ich nicht.
10: Ach komm.
12: Psst, konzentrieren Sie sich doch.
10: Das ist ja Blödsinn.
12: Hast du uns etwas zu sagen? L-F-T.
1: M-I-R.
10: Hilft mir. Das ist doch...
13: Weder Mrs. Hughes noch ich haben das Glas auf die Buchstaben geschoben.
10: Also ich...
12: Ruhe bitte! Wie können wir dir helfen? B-I-N
13: H-I-E-R
12: G-E-F-A-N-G
13: E-N
10: Oh, bin hier gefangen.
12: Also,
13: W-I-L Nochmal L
12: H-E-I-M K-E-H-R-E-N
10: Will er heimkehren?
13: Oh. Ja.
10: Was soll das heißen?
13: Fragen Sie weiter, Mrs. Hughes.
10: Ja, fragen Sie.
12: Ja, natürlich, natürlich. Wie können wir dir helfen? Sag uns doch, wie wir dir helfen können.
13: Ja, bitte.
10: Nichts.
12: Was können wir für dich tun?
10: Was ist denn jetzt?
13: Es wird auf einmal so kalt.
10: Ja.
12: Sag uns doch, wie wir dir helfen können, heimzukehren.
13: Diese Kälte, sie...
10: Oh.
13: Sie schnürt mir fast die Luft zum Atmen ab.
12: Sprich doch zu uns. So sprich doch.
13: Das ist das Böse. Das abgrundtiefe Böse. Das meinte ich.
10: Julia.
13: Ich habe sie schon so oft gespürt.
12: Ja, sprich doch zu uns.
13: Da.
12: R. A. U. S.
10: Raus hier.
13: Oh. Ja.
10: Das ist aber nichts, Herr Nett.
13: Oh, Schatz.
12: Psst, konzentriert Sie sich doch. Oh, jetzt.
13: I-C-H-W-E-R-D-E. E-T-E-N.
10: Ich werde euch töten.
13: Oh, Schaub! Oh, das Glas!
10: Das gibt's doch nicht. Es schien für Sekunden in der Luft zu schweben, bevor es an der Wand in tausend Scherben zersprang.
12: Schalten Sie das Licht wieder an, Mr. Carmichael.
10: Ja.
12: Mehr werden wir heute Nacht wohl nicht erfahren.
13: Ich wusste es.
10: Komm her.
13: Was sollen wir nur tun?
10: Ich weiß es nicht.
12: Eins jedoch dürfte außer Frage stehen.
10: Und das wäre?
12: Sie haben es hier mit einem sehr ernsten Problem zu tun.

0: Es war am Morgen von Halloween im Jahr 1927, als in unserer Wohnung das Telefon zu läuten begann. Ganz London war an diesem Tag in dichten Nebel gehüllt. Colin? Colin! Das Telefon klingelt. Colin! Wo bist du denn schon wieder? Alles muss man selber machen. Ja, hallo?
1: Colin, bist du das?
0: Nein, hier spricht Elvini Sargent. Hargraves. Elvini Hargraves. An den neuen Namen muss ich mich wohl erst noch gewöhnen.
1: Wer spricht da?
0: Colin Hargraves Ehefrau.
1: Ach, seine Sekretärin.
0: Ich war nie bloß seine... Ist ja auch egal. Und mit wem habe ich das Vergnügen?
1: Hörst du das denn nicht? Hier ist Tante Marilyn, Schätzchen.
0: Ach, guten Tag, Tante Marilyn.
1: Wir haben uns doch auf der Hochzeit kennengelernt.
0: Ja, ich erinnere mich natürlich. Wie geht es dir denn?
1: Prächtig, mein Kind, prächtig. Habt ihr eure Geschenke schon alle ausgepackt?
0: Haben wir.
1: Und? Hat er euch gefallen, der alte Schinken?
0: Ja, oh ja. Danke nochmal dafür. Auch in Collins Namen. Billardspielende Hunde. Was für ein zeitlos schönes Motiv.
1: Nicht wahr?
0: Wir haben, wie sicherlich viele Menschen, schon immer davon geträumt, so ein Bild über dem Kamin hängen zu haben.
1: Ach, das freut mich. Manche Leute würden wahre Kunst nicht einmal erkennen, wenn man sie ihnen direkt vor die Nase hält.
0: Unfassbar eigentlich, oder?
1: Du sagst es, Schätzchen. Aber weshalb ich anrufe?
0: Ja?
1: Dein Chef. Ich meine natürlich, mein lieber Neffe. Ist nicht da?
0: Nein, leider. Ich weiß auch nicht, wo er gerade steckt. Sicher würde er sonst sofort angerannt kommen, wenn er wüsste, wen ich hier am Apparat habe.
1: Oh, bestimmt würde er das. Er war schon immer so ein lieber Junge. Naja, dann muss ich die Angelegenheit wohl doch mit dir besprechen.
0: Sieht ganz so aus, zumindest wenn es dringend ist.
1: Das ist es. Sehr dringend sogar. Sag mal, Püppchen, habt ihr heute Abend schon etwas vor?
0: Nein, bis jetzt nicht. Warum?
1: Ich hätte da einen Auftrag für euch, um den ihr euch kümmern müsst.
0: Aha, müssen wir das?
1: Ja doch. Ihr seid doch noch als Geisterjäger tätig, oder?
0: Gelegentlich schon.
1: Ja. Der Sohn einer guten Freundin von mir, mit der ich Bridge spiele, hat ein altes Hotel übernommen, in dem es anscheinend umgeht.
0: Mhm.
1: Sean und seine Frau sind verzweifelt, wie du dir vorstellen kannst. Ich habe meiner Freundin von euch erzählt. Immerhin habt ihr ja schon einigen Leuten helfen können.
0: Mhm, durchaus.
1: Na, dann müsste das doch ein gefundenes Fressen für euch sein. Am besten macht ihr euch gleich auf den Weg. Man erwartet euch dort heute Abend. Nehmt also den nächsten Zug. Wo war Colin noch gleich?
0: Das werde ich herausfinden, sobald wir das Gespräch beendet haben.
1: Vergiss bloß nicht, ihm ein dickes Küsschen von mir zu geben, ja?
0: Ach, bestimmt nicht. Das wird ihn sicherlich sehr freuen.
1: Ja, ich war schon immer seine Lieblingstante.
0: Ich weiß.
1: Ja, wo war ich doch gleich?
0: Du wolltest mir die Adresse von diesem Sean und seiner Frau geben.
1: Richtig. Also, hast du was zu schreiben, Kindchen?
0: Schreib bereit.
1: Das glaube ich gern. Warst ja immerhin lange genug, seine Sekretärin.
0: Sean?
1: Ja. Sean und Julia Carmichael. Whitehorse Hotel in... Moment mal.

0: Auch wenn Tante Marilyn unter den 10 nervigsten Menschen in unserem Leben einen der vordersten Ränge einnahm, mit einer Sache hatte sie recht. Wenn es um etwas rund um unsere Leidenschaft für vermeintlich übersinnliche Phänomene ging, ließen Alvany und ich sprichwörtlich alles stehen und liegen. So befanden wir uns schon wenige Stunden später in einem Zug, der uns von Charing Cross aus in Richtung Nordosten bringen sollte.
1: Wer hätte das heute Morgen gedacht, nicht wahr?
0: Tja, unverhofft kommt eben oft.
1: Ob wir lange in diesem Hotel bleiben werden?
0: Das ist schwer zu sagen.
1: Na, ich habe jedenfalls genug Kleidung eingepackt.
0: Hoffentlich nicht nur wieder für dich selbst.
1: Nein, das ein oder andere Narrenkleid für meinen hauseigenen Spaßvogel ist auch dabei, sei unbesorgt.
0: Wenn du das sagst.
1: Ach, was für ein Wetter.
0: Hast du etwas anderes erwartet? Wir stehen immerhin an der Schwelle zur Nacht der Geister.
1: Stimmt, ja. Der Termin könnte somit passender nicht sein.
0: Ja, wobei es natürlich noch abzuwarten bleibt, ob wir es in diesem Fall wirklich mit einem übernatürlichen Phänomen zu tun haben werden.
1: Natürlich. Wir gehen streng wissenschaftlich vor, so wie immer.
0: Sag das nicht so komisch. Es ist wichtig, dass wir uns eine gesunde Skepsis bewahren.
1: Ich stimme dir zu. Allerdings hoffe ich, dass auch du mir zustimmst, dass wir mittlerweile wahrlich schon genug erlebt haben, um die Existenz von Geistern nicht mehr in Zweifel zu ziehen.
0: Dem ist durchaus so.
1: Na siehst du, das war doch gar nicht so schwer.
0: Was ist denn jetzt?
1: Schön, dass der Zug so leer ist und wir ein Abteil für uns ganz alleine haben, nicht?
0: Ja.
1: Ach, Colin.
0: Alvany, du bist ein bisschen zu nah.
1: Wir sind doch miteinander verheiratet. Da ist es doch nicht verwerflich, dass man...
0: Nein, bitte. Bitte nicht. Wir haben zu arbeiten.
1: Schade.
0: Sei brav und geh wieder rüber auf deine eigene Bank.
1: Wie du meinst. Kaum ist der Herr verheiratet, da ist der...
0: Er ist sehr wohl noch. Hm? Sehr sogar. Aber alles zu seiner Zeit.
1: Ach, schade.
0: Ich bin jetzt nicht als dein Ehemann mit dir auf Reisen, sondern...
1: Sondern als mein ehemaliger Chef auf Geschäftsreise. Ich verstehe schon.
0: Gut.
1: Muss ich dich vor den Klienten dann etwa auch wieder siezen?
0: Das wird wohl nicht nötig sein.
1: Gott sei Dank.
0: Mal sehen. Tja, ist ja nicht gerade viel, was Tante Marilyn in diesem kurzen Telefonat erzählt hat.
1: Also mir kam dieses Gespräch wie eine halbe Ewigkeit vor.
0: Das haben Telefonate mit Tante Marilyn so an sich.
1: Das glaube ich sofort.
0: Aber zur Sache. Julia und Sean Carmichael, ein Ehepaar in ihren späten 40ern, hat sich vor einem Dreivierteljahr ein altes, wohl recht einsam gelegenes Hotel gekauft.
1: Es scheint sich dabei um ein historisches Gebäude zu handeln.
0: Mhm. Diese Woche haben sie es nach einer umfassenden und sicherlich recht strapaziösen Renovierung eröffnet.
1: Und dabei kam es zu Problemen mit dem ersten Übernachtungsgast, der mit dem Hinweis, dass es in dem Hotel umgehe, mitten in der Nacht das Weite suchte.
0: Wobei es, wenn ich das richtig verstanden habe, schon zuvor Anzeichen gab, dass etwas mit dem Haus nicht stimmt.
1: Julia Carmichael hatte während der Renovierung bereits das ein oder andere Erlebnis, welches in diese Richtung deutet.
0: Ja, die Köchin, diese
1: Mrs. Hughes.
0: Ja, genau. Mrs. Hughes beobachtete unabhängig von ihrer Chefin auch etwas.
1: Jetzt geht die Angst um, dass sie das ganze Geld in ein womöglich unbewohnbares Hotel gesteckt haben.
0: Es stand wohl zuvor bereits viele Jahrzehnte leer.
1: Soll aber dennoch in gutem, gepflegten Zustand sein.
0: Ob sich die Carmichaels schlicht übernommen haben mit diesem Objekt und jetzt einen übersinnlichen Sündenbock für ihr Scheitern erfinden?
1: Ja, ausgeschlossen ist das nicht. Ja. Ebenso wenig wie die Annahme, dass an der ganzen Sache etwas dran ist und das alte Gebäude nur äußerlich unversehrt ist. Wer weiß, welche Wesenheiten aus früheren Zeiten in den Mauern noch festsitzen mögen.
0: Du liebe Güte, so viel zu deiner gesunden Skepsis, um die du dich doch eigentlich bemühen wolltest.
1: Ach, ich weiß auch nicht. Schon seit ein paar Wochen fühle ich mich so, so komisch.
0: Inwiefern komisch?
1: Ich habe oft das Gefühl, dass mir jemand etwas sagen möchte. Dass Wesenheiten Kontakt mit mir aufnehmen wollen.
0: Und warum hast du mir davon bisher nichts gesagt?
1: Naja, weil es sich um sehr nebulöse Gefühle gehandelt hat, die schwer einzuordnen waren.
0: Erzähl bitte weiter.
1: Mir ist oft schwindelig und irgendwie flau. Dann höre und sehe ich plötzlich Dinge, von denen ich eigentlich weiß, dass sie nicht da sind.
0: Was für Dinge?
1: Flüsternde Stimmen, Gesprächsfetzen, huschende Schatten, Bewegungen, die ich nur im Augenwinkel wahrnehme und Gerüche.
0: Gerüche?
1: Ja, das ist eigentlich das Schlimmste. Dann krampft sich in mir immer alles so zusammen, dass ich oft denke, ich müsste mich übergeben.
0: Du liebe Güte. Das hast du die ganze Zeit mit dir alleine ausgemacht?
1: Es tut mir leid, Colin. Wirklich. Meinst du, es könnte sein, dass ich mediale Kräfte entwickelt habe?
0: Ich meine, dass du, sobald wir zurück in der Stadt sind, zu Dr. Ferguson gehen und erst einmal alles Medizinische abklären lassen solltest.
1: Hm. Wahrscheinlich hast du recht. Das sollte ich.
0: Mr. Carmichael, der ein sehr netter Mann zu sein schien und dem die ganze Sache zudem hochnotpeinlich war, erwartete uns mit einem alten, klapprigen Automobil an der Bahnstation. Mittlerweile war es dunkel geworden. Auch hier im Nordosten des Landes wallten die Nebel über die einsame Landstraße. Alvany schmiegte sich fröstelnd an mich während der beinahe halbstündigen Fahrt zum Hotel. Ihr grüner Mantel war für die Temperaturen dieses Landstrichs wohl doch zu dünn. Das White Horse entpuppte sich als mehrstöckiges, in Fachwerk und Backstein ausgeführtes, im Tudor-Stil errichtetes Gebäude, dem von außen betrachtet vielleicht etwas durchaus Morbides, keineswegs aber etwas Unheimliches anhaftete.
2: Bitte, treten Sie ein.
0: Ja.
2: Julia, wir sind da. Julia?
3: Komm schon.
0: Alvany, was ist denn?
1: Dieser Geruch und die Kälte. Das ist ein dunkler Ort, Colin.
0: Ein dunkler Ort? Was meinst du damit?
1: So viel Leid, so viel Angst und Tod.
3: Guten Abend. Ich bin Julia Carmichael.
0: Colin Hargreaves, freut mich. Das ist...
1: Sie sind noch hier. Alle sind sie noch hier. Sie wollen nicht gehen. Wollen nicht heimkehren in die Ewigkeit.
2: Mrs. Hargreaves? Ist alles in Ordnung?
0: Bitte, lassen Sie sie. Wäre es möglich, dass sie sich zunächst hier etwas umsieht?
2: Natürlich ist es das.
0: Danke. Möchtest du, dass ich dich begleite?
1: Nein. Ich werde allein gehen. Zunächst nach oben.
0: Wie du möchtest.
3: Ich verstehe nicht ganz.
0: Ich ehrlich gesagt auch nicht.
2: Ist Ihre Frau ein Medium?
0: Bisher verfügte sie nicht über derlei Fähigkeiten, aber...
2: Aber was?
0: Nun, es mehren sich die Zeichen, dass...
2: Ja?
0: Vermutlich ist es noch zu früh, darüber eine Aussage zu treffen. Können wir uns setzen?
2: Natürlich. Bitte nehmen Sie Platz. Wo Sie wollen.
0: Hier vielleicht. Danke.
3: Darf ich Ihnen etwas zu trinken anbieten?
0: So einem schönen Tässchen Tee würde ich nicht nein sagen.
3: Sehr gerne. Mrs. Hughes?
4: Ja? Brühen Sie bitte Tee auf. Wunderbar.
0: Erzählen Sie mal, wie hat das alles
2: hier? Also, das war so.
1: Hallo? Ist da jemand? Keine Angst. Wer auch immer ihr seid, ich komme als Freundin. Wie heißt du? Sag mir deinen Namen, Kleine. Ich tu dir nichts. Vertrau mir.
5: Ich heiße Pamela.
1: Das ist aber ein hübscher Name.
5: Finden Sie wirklich?
1: Ja. Und du bist auch ein sehr hübsches Mädchen. Ich mag deine Zöpfe. So welche hatte ich auch, als ich so alt war wie du. Wir sind gekommen, um dir zu helfen.
5: Ich darf nicht mit Fremden sprechen. Er wird sonst böse.
1: Wer wird böse?
5: Jack.
1: Und wer ist das, dieser Jack?
5: Er ist...
1: Ist er dein Vater?
5: Ich weiß nicht. Vielleicht auch nicht.
1: Ich verstehe. Und was macht er?
5: Wenn die Frauen und ich nicht tun, was er befiehlt, dann wird er sehr böse.
1: Welche Frauen?
5: Die für ihn arbeiten.
1: Behandelt er sie gut?
5: Nein.
1: Hat er dich gut behandelt?
5: Nein,
1: Was hat er denn mit dir gemacht?
5: Er...
1: Hat er dich geschlagen?
5: Ja.
1: Oft?
5: Sehr oft.
1: Und die anderen?
5: Die auch. Wir haben alle Angst vor ihm.
1: Warum seid ihr nicht einfach weggelaufen?
5: Er würde uns finden. Überall. Er hat ja sogar jetzt noch Macht über mich, obwohl...
1: Obwohl was?
5: Obwohl er mich umgebracht hat.
1: Er hat...
2: Mit wem redest du da?
5: Mit niemandem.
1: Wo sind sie denn jetzt hin? Wo seid ihr? Weg. Oh Gott, wie schrecklich. Das arme Ding.
2: Verschwindet von hier. Ihr habt hier nichts zu suchen. Die Kleine gehört mir und bei mir wird sie auch bleiben.
1: Wer sind Sie?
2: Wenn ihr nicht geht, wird es hier bald wieder Tote geben. Glaub mir, ich weiß, wie man sich Weibern wie dir entledigt.
1: Sind Sie Jack?
2: Verschwindet! Wenn euch euer Leben lieb ist, lasst uns unseren Frieden.
1: Ich habe keine Angst vor Ihnen.
2: Das ist unser Haus.
1: Colin! Colin, hilf mir!
2: Raus hier! Raus, raus hier!
1: Colin!
6: Ich komme!
1: Die arme Kleine, die arme.
6: Was ist denn? Du.
1: Oh, Colin, es ist so furchtbar, so furchtbar.
6: Beruhige dich und dann erzähl alles der Reihe nach. Mrs. Hughes hat eine Kanne Tee aufgebrüht. Komm mit runter.
1: Ja.
6: Stütz dich auf mich. Du bist ja schweißnass.
0: Ich glaube, ich hatte Alvany in all den Jahren, die wir uns zu diesem Zeitpunkt schon kannten, noch nie so aschfahl gesehen, wie in dem Moment, als ich sie kauernd in der dunklen Ecke des menschenleeren Hotelkorridors gefunden hatte.
7: So, der wird Ihnen gut tun, Mrs. Hargraves. Sie werden sehen.
1: Oh, danke.
8: Geht es wieder?
1: Ja. Oh, danke.
8: Geht es wieder?

0: Schon immer als Gasthof genutzt wurde. Mhm. Schon nahezu 200 Jahre.
1: Sind Sie sicher, dass es wirklich immer bloß ein Gasthof war?
0: Ja. Wieso fragen Sie?
1: Es ist Ihnen also nicht bekannt, dass dieses Haus in der viktorianischen Zeit ein Bordell war?
2: Oh! Ach, du meine Güte.
0: Nein, das war uns nicht bekannt.
2: Oh, ein Bordell.
3: Gibt es irgendwelche Unterlagen über die Geschichte des Hauses?
4: Wir haben doch in diesem einen Schrank das alte Kassenbuch gefunden.
2: Ach ja?
0: Stimmt, das Kassenbuch.
4: Wo ist das bloß hingekommen?
0: Das liegt bei den anderen Unterlagen im Schreibtisch. Ich stelle Ihnen natürlich alles, was wir haben, gern zur Verfügung.
3: Dann werde ich später einen Blick darauf werfen. Vielleicht lässt sich etwas daraus ersehen.
0: Mhm.
1: Es scheinen hier viele schreckliche Dinge vorgegangen zu sein.
3: Sag uns doch endlich, was genau du gesehen hast.
1: Ich fürchte, ich habe schlechte Nachrichten für Sie. Es gibt nicht nur einen, sondern mindestens zwei Geister hier.
2: Was?
4: Dachte ich es mir doch. Das erklärt diese beiden unterschiedlichen Gefühle.
2: Ach, bitte, bitte, erzählen Sie.
1: Der eine Geist ist ein kleines Mädchen.
2: Ach.
1: Sie sagte mir, dass sie Pamela heißen würde.
2: Pamela?
1: Ein gewisser Jack, vor dem sie furchtbare Angst hat, hat sie hier im Haus ermordet.
4: Schrecklich.
2: Aber warum ist sie denn noch hier?
1: Weil dieser Jack auch noch hier ist.
2: Oh.
1: Er lässt sie nicht gehen.
2: Oh,
1: es war kaum zu ertragen, die Kleine so in Angst zu sehen. Dieser Jack ist voller Hass und Wut. Ich habe noch nie so viel Negativität gespürt, wie bei der Begegnung mit ihm. Er will uns nicht hier haben. Und sie auch nicht. Er drohte mir sogar, mich umzubringen, wenn ich nicht freiwillig gehen würde.
4: Die Kälte. Das ist er.
1: Ja.
2: Das passt zu dem, was wir durch das Ouija-Board erfahren haben.
0: Ach, dieses Ouija-Board.
3: Sie haben mit einem Ouija-Board experimentiert?
0: Ja, haben wir.
4: Gestern Nacht?
2: Ist denn das so ungewöhnlich? Viele Menschen kommunizieren doch auf diese Weise mit den Geistern der Toten.
1: Das ist eine sehr ernste Sache. Damit haben sie ein Portal geschaffen. Ein Portal in unsere Welt.
2: Was?
0: Ja, aber wieso?
1: Es muss wieder geschlossen werden. Auf der Stelle. Bevor dadurch noch mehr Unheil in diese Welt gelassen wird.
2: Ja, aber...
3: Wo ist das Brett?
4: Es gehört Mrs. Hughes.
3: Holen Sie es bitte.
1: Und beeilen Sie sich.
2: Ja, aber...
3: Wir müssen es verbrennen.
2: Was?
3: Das ist die einzige Möglichkeit, weiteren Schaden abzuwenden.
2: Bitte, bitte. Wie Sie meinen. Ich bin sofort zurück.
3: Diese Bretter sind immens gefährlich und keineswegs ein Partyspiel.
0: Es tut uns leid, dass wir mit diesem Ouija...
1: Sie konnten ja nicht wissen, dass Sie dabei mit dem Feuer spielen.
0: Nein.
4: Wenn wir das Brett verbrennen, dann sind diese beiden Geister, von denen Sie sprachen, wieder fort?
3: Schön wär's.
1: Nein, so einfach ist das leider nicht. Die beiden, denen ich vorhin oben begegnet bin, sind seit ihrem Tod hier. Bösartige Wesenheiten wie dieser Jack können aber durch Dinge wie beispielsweise ein Ouija-Board Energien beziehen, die ihre Macht vergrößern.
0: Vergrößern.
3: Wie wollen wir weiter vorgehen?
1: Wir müssen uns bemühen, das Problem zu lösen. Es ist wichtig zu erfahren, was genau hier passiert ist. Vielleicht habe ich noch einmal eine Vision.
3: Möchtest du, dass ich...
1: Der Keller. Gibt es hier einen Keller?
4: Ja, dort ist eine Klappe im Boden.
0: Wollen Sie etwa...
1: Ich werde mich dort unten etwas umsehen.
3: Aber wieso willst du...
1: Es ist nur so ein Gefühl. Im Keller ist etwas geschehen. Womöglich gelingt es mir, etwas darüber herauszufinden. Etwas, das vielleicht Licht in dieses Dunkel bringen kann. Bitte, öffnen Sie die Klappe, Mr. Carmichael.
0: Wie Sie wollen. Hilf mir mal, Julia.
4: Ja.
3: Diesmal werde ich dich wohl besser begleiten.
1: Nein, wirst du nicht.
3: Aber...
1: Sorg lieber dafür, dass das leichtsinnigerweise geöffnete Portal wieder geschlossen wird. Und wirf unbedingt einen Blick in die alten Unterlagen. Ich bin gleich zurück.
3: Irgendwie werde ich das Gefühl nicht los, dass ich jetzt deine Sekretärin bin.
1: Sei nicht albern.
3: Es ist doch nicht so, oder?
1: Und wenn schon, was wäre so schlimm daran?
3: Na ja, ich...
0: Der Keller ist offen.
1: Ich komme. Bis später, Liebling.
3: Pass auf dich auf.
1: Keine Sorge. Bitte schließen Sie die Klappe wieder, wenn ich unten bin.
0: Wird gemacht.
4: Hier, nehmen Sie die Lampe mit.
1: Danke.
2: Hier ist das Ouija-Board.
3: Sehr gut.

0: sehr wichtig, dass alle, die bei der Seance dabei waren, das Zerstörungsportal freiwillig.
1: Ja.
2: Pamela? Bist du irgendwo hier unten? Pamela! Wie kalt es hier ist. Es schnürt einem regelrecht die Luft ab. Ist es Jack? Hindert dich Jack daran, dich mir erneut zu zeigen? Pamela, ich will dir nichts Böses. Im Gegenteil.
3: Das wirst du mir büßen, du verdammtes Dreckstück.
4: Bitte lass mich gehen, Jack.
3: Niemals.
4: Du kannst mich nicht zwingen, bei dir zu bleiben.
3: Kann ich nicht, ja? Na dann pass mal auf.
4: Was hast du vor?
3: Was glaubst du wohl?
4: Nein, nein, du kannst doch nicht.
3: Du bist mein. Und mein wirst du auch bleiben.
4: Nicht.
3: Ja.
4: Bitte, du.
3: Was sollen denn die anderen von mir denken, Jack, wenn ich dir durchgehen lasse, einen zahlenden Kunden zu heiraten? Ja. Ich stimme dir zu. Du wirst mich und dieses Haus nicht verlassen. Zumindest nicht lebend. Wer ist da? Wer da ist? Komm raus aus deinem Versteck. Ich weiß, dass du da bist.
2: Ich habe nichts gesehen, wirklich nicht. Bitte nicht so fest.
3: Und was hast du nicht gesehen?
2: Alles. Ich werde nichts verraten. Ich verspreche es.
3: Ob ich dir glauben kann, Kleine?
2: Bitte.
3: Du bist schließlich auch nur was die da war. Ein Weib. Man kann euch nicht trauen und zu gebrauchen seid ihr auch nur für das eine. Warum sollte ich mich also nicht auch gleich deiner entledigen?
2: Bitte nicht, Sir.
3: Zu spät.
2: Nein, nein, ich...
3: Niemand wird dich vermissen. Bist doch nur ein armes, hohes Kind. In der anderen Welt wirst du es besser haben.
2: Oh Gott, nein! Nein, lassen Sie das Kind los!
5: Elvany?
2: Lassen Sie es los! Sie bringen es ja um!
5: Elvany, was ist da unten los?
2: Hören Sie auf! Sie sollen aufhören! Nein!
5: Elvany, beruhige dich! Schluss damit!
2: Nein!
5: Elvany! Elvany! Oh, verdammt! Mr. Carmichael!
6: Ja?
5: Bitte, kommen Sie mal runter! Meine Frau ist ohnmächtig geworden!
7: Um Gottes Willen!
6: Ich komme!
5: Wir müssen sie hier rausbringen! Ich könnte ihre Hilfe auf der engen Kellerstiege gebrauchen!
8: Es dauerte zu meiner Beunruhigung quälend lange, ehe es uns gelang, Elvany wieder zu Bewusstsein zu bringen. Das Ehepaar Carmichael, Mrs. Hughes und ich reagierten erschüttert auf die Momentaufnahme der Vergangenheit, die sie im Keller dank ihrer medialen Fähigkeiten wahrgenommen hatte.
2: Sie hat solche Angst vor ihm, dass sie, seit sie hier gefangen ist, sich nie getraut hat, mit jemandem in Kontakt zu treten. Ich war die Erste, der sie sich geöffnet hat.
7: Wie lange mag es her sein, seit sie gestorben ist?
9: Ja, wie lange?
2: Anhand der Kleidung würde ich schätzen, dass es gut 50 Jahre sein müssen.
9: 50 Jahre?
8: Damit könntest du recht haben. Zwischen 1870 und 1888 sind alle Eintragungen in dem Kassenbuch von einem gewissen Jack Forley abgezeichnet.
6: Oh. Jack Forley.
7: Ob das dieser Jack ist, der die Frau und das Kind ermordet hat?
2: Ja, es muss er sein.
9: Was mag er wohl mit dem kleinen geschundenen Körper gemacht haben?
2: Er ist noch hier. Hier in diesem Haus.
9: Was?
6: Was?
7: Aber wie?
9: Und wo?
2: Er hat ihn in der Wand verschwinden lassen, als ein nicht mehr benötigter Kaminschacht zugemauert wurde.
8: Woher zum Teufel weißt du das?
2: Wenn ich das bloß selber wüsste.
6: Dabei kann es sich eigentlich nur um das kleine Zimmer hinter der Küche handeln, das uns jetzt als Büro dient. Ich erinnere mich, dass ich gesehen habe, dass auf den alten Bauplänen dort ein Kamin eingezeichnet war, den es heute nicht mehr gibt.
8: Wir sollten dort mal nachsehen. Finden Sie nicht?
6: Nun, ich,
7: Oh, schon, bitte.
6: Also schön. Ich hole alles an Werkzeug, was wir brauchen, um die Wand aufzubrechen.
9: Und Ihre Frau und ich werden schon mal den Boden abdecken. Kommen Sie.
7: Ja.
8: Es dauerte nur wenige Minuten und wir befanden uns alle in dem kleinen Raum vor der Wand, hinter der wir den Kamin vermuteten.
6: Hier klingt es hohl.
8: Da muss er sein.
7: Oh. Ist Ihnen nicht gut?
9: Oh Gott, Kind, kommen Sie, so setzen Sie sich doch hin.
2: Ja, das wird wirklich besser sein.
9: Noch ein Tässchen Tee?
2: Dazu würde ich nicht Nein sagen.
8: Was ist nur mit dir?
2: Ich weiß es nicht.
8: Hast du irgendeine Eingebung? Spürst du etwas in diesem Raum, was uns weiterhelfen könnte?
2: Ja.
8: Na und was?
2: Hier sind wir in jedem Fall richtig. Wir werden fündig werden. Hinter dieser Wand. Schlag zu. Der Körper der armen Kleinen hat lang genug in dem unwürdigen Grab ausharren müssen.
6: Also dann.
8: Nach einer guten halben Stunde äußerst schweißtreibender Arbeit hatten Mr. Carmichael und ich ein großes Loch in die Wand geschlagen.
7: Und?
6: Reich mir mal die Lampe. Ich will hineinleuchten.
7: Hier.
2: Sie ist da drin. Ich spüre es genau.
8: Können Sie etwas sehen?
6: Oh. Ja. Knochen.
2: Oh. Ich wusste es.
6: Oh. Auch Reste von Kleidung.
9: Oh.
6: Ein Kittelkleid mit Schürze. Oh. Oh. Oh. Dort liegt ein Haartopf.
9: Oh nein.
2: Das ist sie. Pamela. Oh. Es sind ihre sterblichen Überreste.
9: Bald werden sie endlich in geweihter Erde ruhen.
6: Oh.
7: Müssen wir die Polizei benachrichtigen?
8: Ja, ich fürchte, das müssen sie.
6: Ach, das noch.
2: All die Jahre hat dieser Teufel ihre kleine Seele daran gehindert, in das Licht zu gehen. Doch damit muss jetzt ein für alle Mal Schluss sein.
9: Wie meinen Sie das?
2: Dass wir Ihre Gebeine bestatten können, ist ein wichtiger Schritt in die richtige Richtung. So sind Sie schon einmal seinem Einflussbereich entzogen. Jetzt gilt es.
8: Albany.
7: Was haben Sie denn?
9: Dieser Blick.
6: Mrs. Hargraves?
8: Hast du eine Vision?
2: Sie ist da. Die Kleine. Ja.
7: Wo?
2: Sie steht am Kamin. Sehen Sie sie nicht?
9: Nein.
8: Kamin?
7: Ich sehe nichts.
8: Was macht sie?
2: Sie schaut in das Loch. Du musst gehen, Pamela. Geh in das Licht.
1: Er wird es nicht zulassen.
2: Er kann nichts mehr dagegen tun. Seine finstere Macht ist gebrochen.
3: Wer sagt das?
6: Was geschieht hier?
9: Warum wird es denn auf einmal so kalt?
6: Ja.
7: Ich kenne diese Kälte nur zu gut.
2: Er ist da.
8: Jack Fawley?
2: Ja, er.
7: Oh, Sean.
6: Ich bin ja bei dir, Liebes.
2: Lassen Sie die Kleine gehen.
3: Niemals. Sie ist mein und wird für immer bei mir bleiben.
2: Ist es nicht schon schlimm genug, was Sie ihr und all den vielen anderen angetan haben?
3: Nein. Mach nur so weiter. Dann bist du die Nächste auf meiner Liste.
2: Ich habe keine Angst vor Ihnen.
8: Und?
2: Sie sind fort.
1: Oh, Sean.
2: Er ist unglaublich stark. Das müssen wir auch sein, wenn wir seine finstere Macht brechen wollen. Und das müssen wir, denn sonst werden sie hier niemals in Frieden leben können. Und die vielen gequälten, hier festsitzenden Seelen werden auch keine Erlösung finden.
7: Aber was können wir tun?
2: Wir könnten zum Beispiel...
3: Nichts! Könnt ihr tun!
7: Aber Sean, was...
3: Es gibt hier keinen Schauen mehr.
2: Colin!
8: Ganz ruhig.
7: Wie siehst du mich denn an?
3: Wie sehe ich dich denn an?
8: Kommen Sie hierher, Mrs. Carmichael. Sofort!
9: Ist er besessen?
2: Ich fürchte ja.
8: Jack Fawley?
3: Stets zu Ihren Diensten, Sir. Welches meiner Pferdchen darf es denn heute Nacht sein? Für den edlen Herrn? Vielleicht sogar mehr als eins?
8: Schön, dass wir uns kennenlernen. Ich habe schon viel von Ihnen gehört.
3: Ach ja? Wie sehr mich das freut.
8: Weniger freuen wird es Sie vermutlich, dass hier kein Platz mehr für Sie ist. Ihre finstere Macht ist zu Ende. Es wird Zeit, dass Sie diese Mauern ein für alle Mal verlassen und allem Irdischen entsagen.
3: Ich war niemals fort. Und nun bin ich wieder aus Fleisch und Blut. Bin endlich wieder Bestandteil der Welt der Leben.
10: Nein, das sind sie nicht. Sie können sich nicht auf Dauer in diesem Körper einnisten. Sean Carmichael wird das nicht zulassen. Und wir auch nicht.
11: Mit euch nehme ich es allemal auf.
2: Es führt kein Weg daran vorbei, den allen vorherbestimmten Weg ins Licht zu gehen.
11: Niemals.
2: Weiche von ihm.
11: Nein.
10: Weiche von ihm.
11: Ich bleibe.
9: Weiche von ihm.
11: Ah, ihr werdet mich nicht los.
7: Weiche von ihm.
11: Ihr könnt mich nicht besiegen.
10: Fassen wir uns an den Händen.
9: Ja, ja, ja.
10: Los, schließt den Kreis. So ist es gut.
2: Weiche von ihm. Weiche von ihm.
12: Weiche von ihm. 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
7: Was ist mit ihm?
10: Keine Sorge, nur eine kleine Bewusstlosigkeit.
7: Oh, Sean!
10: Der wird schon wieder.
2: Wir haben es geschafft. Er ist fort.
9: Glauben Sie wirklich?
2: Ja, Jack Foley ist da, wo er nie wieder jemandem Schaden zufügen kann.
10: Geht es dir gut, Liebes?
2: Es ging mir nie besser.
10: Und dann bin ich beruhigt.
2: Pamela, da bist du ja.
10: Ist sie wieder da?
2: Ja, dort.
9: Ach, die arme, arme Kleine.
2: Dein langer Leidensweg ist zu Ende. Jetzt geh. Geh in das Licht. Dort ist Frieden. Der Weg ist frei.
1: Auf Wiedersehen, Miss.
2: Auf Wiedersehen.
9: Auf Wiedersehen.
1: Und danke.
2: Nichts zu danken. Es war mir eine Freude, dass ich helfen durfte. Sie ist fort.
9: Ach, Gott sei Lob und Preis. Sie sind ein Engel, Mrs. Hargreaves.
2: Nicht doch.
10: Aber dass du die Gabe hast, daran kann wohl kein Zweifel mehr bestehen.
2: Also muss ich nicht zu Dr. Ferguson gehen?
10: Oh doch, nur um ganz sicher zu gehen.
2: Wenn dir so viel daran liegt.
10: Du solltest wissen, wie viel mir anliegt.
2: Ja. Er kommt wieder zu sich.
9: Oh. Ich brühe neuen Tee auf.
2: Sean!
13: Was? Was ist denn los? Was sieht er mich denn alle so an?
2: Ich glaube, er ist wieder ganz der Alte.
13: Mhm. Der Alte? Was soll das denn heißen?
2: Kannst du dich denn an nichts erinnern?
13: Nein. Was meinst du denn?
2: Du hast uns allen solch einen Schrecken eingejagt.
13: Und womit, wenn ich fragen darf?
10: Das werden wir Ihnen jetzt bei einer schönen Tasse Tee erzählen.
2: Wichtig ist erst einmal nur für Sie zu wissen, dass das Problem gelöst werden konnte.
10: Einem reibungslosen Betrieb Ihres schönen Hotels steht nichts mehr im Wege. Zumindest keine übernatürlichen Hindernisse mehr.
2: Und wer weiß, vielleicht werden wir einmal unseren Urlaub hier bei Ihnen verbringen. Mhm.
7: Das würde uns sehr freuen.
13: Sie sind uns jederzeit willkommen.
9: Kommen Sie!
7: Wir kommen, Mrs. Hughes.
10: So kehrten wieder Ruhe und Frieden im White Horse Hotel ein. Pamela wurde auf dem malerischen kleinen Friedhof im nächsten Dorf beerdigt. Wie Julia Carmichael uns geschrieben hat, bepflanzt Mrs. Hughes seitdem das Grab jahreszeitengemäß immer mit den schönsten Blumen. Was Alvany und mich angeht, gibt es nur noch eine Sache, diesen Fall betreffend nachzutragen. Nach London zurückgekehrt, machte ich für meine Frau gleich einen Termin bei Dr. Ferguson, unserem alten Hausarzt, aus.
2: Ich bin wieder da.
10: Und? Was hat er gesagt?
2: Es ist natürlich keineswegs ausgeschlossen, dass ich ein Medium bin. Im Gegenteil, die Belege dafür mehren sich, aber...
10: Aber?
2: Aber er hat tatsächlich etwas Medizinisches entdeckt.
10: Ist das etwas Schlimmes?
2: Im Gegenteil.
10: Na nun, sag es doch endlich. Das ist ja wie Zähne ziehen.
2: In ein paar Monaten werden wir zu dritt sein.
10: Du bist schwanger?
2: Ja, bin ich.
10: Oh, oh Liebling. Oh, wie sehr ich mich freue.
2: Und ich mich erst.
10: Wir erwarten ein Kind.
2: Ja, ist das nicht schön?
10: Ja, wunderschön. Alvany wurde von einem gesunden kleinen Mädchen entbunden.
14: Und als ich den Vorschlag machte, der Kleinen den Namen Pamela zu geben,
8: hatte ich als überglücklicher Vater nicht das Geringste dagegen einzuwenden.
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3: Es ist 4 Uhr, ich bin Hendrik Daum. Immer höhere Preise für fossile Energieträger führen zu immer weniger Kaufkraft bei den Menschen. Bei einem Anstieg der Öl- und Gaspreise um jeweils 10% könnte die Gesamtinflation in Deutschland um gut 0,2 Prozentpunkte zunehmen. Das zeigt eine Studie der Brüsseler Denkfabrik New Economics Foundation. Ursula Winkler mit den Einzelheiten.
4: Die Forscher kommen zu dem Schluss, dass Preisanstiege für Öl und Gas in fast allen europäischen Ländern das größte Inflationsrisiko darstellen. Die Experten sehen nur eine Lösung: erneuerbare Energien. Der Ausbau heimischer Wind- und Solarenergie sei entscheidend, um die Inflation zu begrenzen, sagen sie. Da hohe Zinsen diesen Ausbau sehr teuer machen, empfehlen die Wissenschaftler, dass die Europäische Zentralbank für solche Investitionen einen eigenen niedrigeren Zinssatz festlegt.
3: Die Bundeswehr hat offenbar Probleme, genügend Freiwillige für den Dienst in Litauen zu finden. Verteidigungsminister Pistorius will deswegen hunderte Soldaten zwangsverpflichten. Deutschland soll in Litauen eine neue Panzerbrigade aufbauen und dauerhaft stationieren. Eingeplant sind dafür etwa 5000 Männer und Frauen. Im kommenden Jahr soll die Brigade einsatzbereit sein. Die Britpop-Band Oasis wird erstmals seit 2009 wieder in Deutschland auftreten. Die Gruppe um die Brüder Liam und Noel Gallagher haben für den 2. und 3. Juli nächsten Jahres 2 Konzerte in der Münchner Allianz Arena angekündigt. Im Rahmen ihrer zweiten Reunion-Tour nach der Versöhnung zwischen den Gallagher-Brüdern kommen sie unter anderem auch nach Spanien, Frankreich und Italien. Die Rekordserie der FC Bayern-Fußballerinnen, sie hält. In der Bundesliga haben die Münchnerinnen bei Bayer Leverkusen 3:2 gewonnen. Damit ist das Team jetzt seit 46 Bundesligaspielen ungeschlagen. In der Tabelle liegen die FC Bayern-Frauen nach 4 Spieltagen punktgleich hinter Wolfsburg auf Platz 2. 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
5: Der Jannis ist wieder da für Thilo. Schönen guten Morgen.
6: Hallo.
5: Im Dienstag, 15. September. Hälfte des Monats ist rum. Oha! Ja. Die Zeit rennt.
6: Aber das ist ja gut. Jetzt ist es kurz nach 4 und gleich schon wieder Feierabend. Das lieben wir doch so.
5: Okay.
6: Und die beste Musik für Sachsen-Anhalt ist dabei mit Felix Jähn und Pride. Das Beste von heute und die besten 80er jetzt mit Cyndi Lauper und She Bop hier bei Radio Brocken.

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1: Guten Morgen.
0: Der Dienstag wuppt sich einfach leichter mit der besten Musik für Sachsen-Anhalt. Gleich von OMD, Pandora's Box. Und Franz ist dabei aus Schweden. If I Were Sorry.
1: Und das wuppt sich auch leichter mit einem Grinsen von unserem Meister für unnützes Wissen. Da kommt mal wieder nur heiße Luft.
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4: fliegen ein Hammel, eine Ente und ein Hahn in einem Heißluftballon. Also was klingt wie ein schlechter Witz, ne, ist Realität. Ja, diese drei Tiere waren tatsächlich die ersten Passagiere aller Zeiten in einem Heißluftballon. Die Erfinder haben sich nämlich selbst einfach nicht getraut. Und noch ein Funfact kommt dazu. Der Hahn hat sich angeblich bei der Landung den Fuß gebrochen. 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
1: Ich bin Hendrik Daum. Immer höhere Preise für fossile Energieträger führen zu immer weniger Kaufkraft bei den Menschen. Bei einem Anstieg der Öl- und Gaspreise um jeweils 10% könnte die Gesamtinflation in Deutschland um gut 0,2 Prozentpunkte zunehmen. Das zeigt eine Studie der Brüsseler Denkfabrik New Economics Foundation. Ursula Winkler mit den Einzelheiten.
2: Die Forscher kommen zu dem Schluss, dass Preisanstiege für Öl und Gas in fast allen europäischen Ländern das größte Inflationsrisiko darstellen. Die Experten sehen nur eine Lösung: erneuerbare Energien. Der Ausbau heimischer Wind- und Solarenergie sei entscheidend, um die Inflation zu begrenzen, sagen sie. Da hohe Zinsen diesen Ausbau sehr teuer machen, empfehlen die Wissenschaftler, dass die Europäische Zentralbank für solche Investitionen einen eigenen niedrigeren Zinssatz festlegt.
1: Die Bundeswehr hat offenbar Probleme, genügend Freiwillige für den Dienst in Litauen zu finden. Verteidigungsminister Pistorius will deswegen hunderte Soldaten zwangsverpflichten. Deutschland soll in Litauen eine neue Panzerbrigade aufbauen und dauerhaft stationieren. Eingeplant sind dafür etwa 5000 Männer und Frauen. Im kommenden Jahr soll die Brigade einsatzbereit sein. Die Britpop-Band Oasis wird erstmals seit 2009 wieder in Deutschland auftreten. Die Gruppe um die Brüder Liam und Noel Gallagher haben für den 2. und 3. Juli nächsten Jahres zwei Konzerte in der Münchner Allianz Arena angekündigt. Im Rahmen ihrer zweiten Reunion-Tour nach der Versöhnung zwischen den Gallagher-Brüdern kommen sie unter anderem auch nach Spanien, Frankreich und Italien. Die Rekordserie der FC Bayern-Fußballerinnen, sie hält. In der Bundesliga haben die Münchnerinnen bei Bayer Leverkusen 3:2 gewonnen. Damit ist das Team jetzt seit 46 Bundesligaspielen ungeschlagen. In der Tabelle liegen die FC Bayern-Frauen nach 4 Spieltagen punktgleich hinter Wolfsburg auf Platz 2. 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
3: Einen wunderschönen guten Morgen.
4: Hi.

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1: Klar doch.
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1: Dazu die beste Musik für Sachsen-Anhalt. Fleetwood Mac mit Everywhere. Gibt's direkt nach soften DJ-Beats von Glockenbach. Guten Morgen.

0: das Wetter für Sachsen-Anhalt. Ganz schön frisch noch an diesem Morgen. Von Pulli, also Flausche-Pulli und Übergangsjacke geht's heute rauf zu T-Shirt und kurzer Hose. Wir haben 9 Grad aktuell nur in Jessen, nur einstellig gerade. 10 sind es immerhin in Hohendodeleben bei Magdeburg. Und wir kommen heute noch rauf auf bis 27 Grad. Dafür sorgt die Sonne. Die zeigt sich heute viel, wechselt sich immer mal wieder mit Wolken ab. Aber es bleibt trocken.
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2: Es ist 5 Uhr, ich bin Hendrik Daum, guten Morgen. Benzin ist in Deutschland mittlerweile so teuer wie noch nie und die Politik bespricht jetzt mögliche Gegenmaßnahmen. Die SPD fordert einen Preisdeckel sowie eine Übergewinnsteuer. In einem Positionspapier der Sozialdemokraten heißt es, Mineralölkonzerne würden die aktuelle Krise schamlos ausnutzen, um Rekordgewinne auf Kosten der Bürger zu machen. CSU-Chef Söder hat sich dagegen dafür ausgesprochen, dass Deutschland, wie schon Österreich, die steuerlichen Mehreinnahmen durch die gestiegenen Preise an die Bürger zurückgeben sollte. Der oberste Gerichtshof der USA hat Pläne der Trump-Regierung gestoppt, die Briefwahl einzuschränken. Die Entscheidung ist von großer Bedeutung, weil in den USA fast ein Drittel der Wähler per Briefwahl abstimmt und im November Zwischenwahlen anstehen. Präsident Trump behauptet immer wieder, die Briefwahl führe zu Betrug. Belegen kann er das aber nicht. Die Zwischenwahlen gelten als wichtiger Stimmungstest für Trump. Den Republikanern droht im Repräsentantenhaus eine Niederlage. Im Senat könnte es eine Pattsituation geben. Oasis kommen zurück nach Deutschland. Die Band um Liam und Noel Gallagher kündigt in den sozialen Medien 2 Konzerte für den 2. und 3. Juli 2027 an, und zwar in München. Es sind ihre ersten Auftritte in Deutschland seit 2009. 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
0: Sie kommen ohne größere Staus oder Unfälle zur Arbeit. Das sieht gut aus. Blitzer haben wir schon auf der A14 Richtung Magdeburg. Zwischen Halle Trotha und Lübbe-Jün, da steht ein Blitzeranhänger. So einen haben wir auch auf der A36 Richtung Braunschweig bei Wernigerode Nord. Blitzeranhänger auch auf der B81 in Wendefurt in beiden Richtungen. Und dann haben wir gleich 2 Blitzeranhänger hintereinander in Halle in der Berliner Straße und das auch noch in beiden Richtungen. Melden Sie Staus und Blitzer kostenlos unter 08000 52 58 52.
1: 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Guten Morgen mit Amrei Gericke und Thilo Liebsch. 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
3: Für Thilo ist der Janis Buntenkötter wieder da.
0: Morgen.
3: Und wir freuen uns, wenn Sie mit uns aufstehen. Es sei denn, Sie hüten das Bett, wie Thilo. Dann gute Besserung.
0: Das früheste Horoskop des Tages gibt uns gleich den Weg vor für heute nach der besten Musik für Sachsen-Anhalt. Das Urban Cookie Kollektiv, The Key Secret, so ein cooler Party 90er, trägt nach so einem Happy Wacher Macher von Bruno Mars. 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

0: Guten Morgen.
1: Hi.
0: Im Dienstag, 15. September. Der Prinz Harry freut sich heute über 42 Kerzen auf dem Kuchen. Glückwunsch.
1: Auch an alle Sachsen-Anhalter, die heute Geburtstag feiern. Hören wir doch mal, was ihre Sterne dazu sagen.
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3: Widder. In der Liebe zeigen Sie sich sehr charmant und zuvorkommend.
4: Stier.
3: Sie wollen alles auf einmal. Setzen Sie sich nicht selbst unter Druck.
4: Zwillinge.
3: Ein spontanes Treffen ist eine sehr gute Idee.
4: Krebs.
3: Saturn und Jupiter schaffen ein enormes Kraftpotenzial.
4: Löwe.
3: Gehen Sie heute die Dinge an, die Sie schon lange vor sich herschieben.
4: Jungfrau.
3: In Sachen Finanzen sollten Sie realistisch bleiben. Behalten Sie Ihr Pensum im Auge.
4: Waage.
3: Ein Geschäftsessen bringt eine erfreuliche Nachricht.
4: Skorpion.
3: Sie arbeiten heute sehr detailgetreu.
4: Schütze.
3: Heute fällt es Ihnen leicht, schlechte Gewohnheiten aufzugeben.
4: Steinbock.
3: Lassen Sie Neues ruhig zu. Es wird für Sie von Vorteil sein und Sie weiterbringen.
4: Wassermann.
3: Sie sind empfänglich für Erotik und deshalb schnell für einen heißen Flirt bereit.
4: Fische.
3: Sie sind unser Glückssternchen des Tages. Sie gehören heute zu denjenigen, die etwas zu sagen haben.
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3: Guten Morgen, Marc Angerstein hier. Weil Sie sich bestimmt auch gerade anziehen, wie nennt man einen Delfin in Unterhose? Na? Slipper!

0: Einen wunderschönen guten Morgen mit dem Wetter in Sachsen-Anhalt. Also man möchte es nicht glauben, wir bekommen heute bis zu 27 Grad. Denn der Morgen ist richtig frisch. Ne? Also 11 Grad haben wir in Kalzendorf, bei Querfurt, Naumburg 11 Grad. Es gibt auch Orte wie Jessen, die ein bisschen kühler sind, so einstellig. Aber ja, mit Sonne und Wolken und es bleibt trocken, bekommen wir heute 27 Grad.
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2: Ich bin Hendrik Daum. Einen schönen guten Morgen. Benzin ist in Deutschland mittlerweile so teuer wie noch nie und die Politik bespricht jetzt mögliche Gegenmaßnahmen. Die SPD fordert einen Preisdeckel sowie eine Übergewinnsteuer. In einem Positionspapier der Sozialdemokraten heißt es, Mineralölkonzerne würden die aktuelle Krise schamlos ausnutzen, um Rekordgewinne auf Kosten der Bürger zu machen. CSU-Chef Söder hat sich dagegen dafür ausgesprochen, dass Deutschland, wie schon Österreich, die steuerlichen Mehreinnahmen durch die gestiegenen Preise an die Bürger zurückgeben sollte. Der oberste Gerichtshof der USA hat Pläne der Trump-Regierung gestoppt, die Briefwahl einzuschränken. Die Entscheidung ist von großer Bedeutung, weil in den USA fast ein Drittel der Wähler per Briefwahl abstimmt und im November Zwischenwahlen anstehen. Präsident Trump behauptet immer wieder, die Briefwahl führe zu Betrug. Belegen kann er das aber nicht. Die Zwischenwahlen gelten als wichtiger Stimmungstest für Trump. Den Republikanern droht im Repräsentantenhaus eine Niederlage. Im Senat könnte es eine Pattsituation geben. Oasis kommen zurück nach Deutschland. Die Band um Liam und Noel Gallagher kündigt in den sozialen Medien zwei Konzerte für den 2. und 3. Juli 2027 an, und zwar in München. Es sind ihre ersten Auftritte in Deutschland seit 2009. 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
3: Noch keine Staus oder Unfälle so früh am Morgen, aber Blitze haben wir schon. Auf der A14 Richtung Magdeburg, zwischen Halle-Trotha und Lübbe-Jün. A36 Richtung Braunschweig bei Wernigerode-Nord. B81 in Wendefurt in beiden Richtungen. Und in Halle in der Berliner Straße in beiden Richtungen. Da haben sie sogar zwei Blitzeanhänger hintereinander aufgebaut. 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
0: Ja, guten Morgen ins Land. Nach Zeitz, nach Jessen, nach Stendal. Oh, ihr habt ein richtig schönes Theater. Das durfte ich am Wochenende erleben.
3: Cool.
0: Amai und Jan ist bei Ihnen. Schön, dass Sie mit uns in den Dienstag starten.
3: Genießen Sie Ihren Morgenkaffee und die beste Musik für Sachsen-Anhalt dazu. Das ist doch eine perfekte Kombi. Mando die Jau spielen wir Ihnen gleich. Schön was Rockiges zum Start in den Dienstag. Direkt nach diesem smoothen 80er von den Bangles. Schön, dass Sie mit dabei sind.
0: Guten Morgen.

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0: mit der Radio-Poppen-Morgenshow in den Dienstag um 5.47 Uhr.
1: Guten Morgen.
0: Amrei und Jan ist hier.
1: Und unser Nachrichtenchef Dirk Rosenberg bereitet wieder die wichtigsten Meldungen für Sie auf. Die steigenden Spritpreise, da steigt uns auch der Saft, ne? Sie sind gerade Thema Nummer 1. Diesel gestern, 2,55 Euro an einer meiner Tankstellen.
2: Ich will nicht mehr.
1: Nee, und die Debatte läuft darüber, ne?
2: Ja, natürlich fängt die Politik jetzt an zu debattieren, was können wir denn machen, um die Leute ein bisschen zu entlasten. Und da kommen dann wieder die altbewährten und neue Vorschläge. Die SPD fordert einen Preisdeckel und auch eine Übergewinnsteuer für Mineralölkonzerne. CSU-Chef Söder verlangt Entlastungen, zum Teil auch Steuerrückzahlung. Und die Grünen sagen, macht doch einfach das Deutschland-Ticket noch ein Stück günstiger.
1: Ich habe auch einen Vorschlag.
2: Ja?
1: Einfach wieder runter mit den Preisen.
2: Ja, das wäre natürlich das Beste. Aber die Frage, welcher Teil vom Preis? Die Steuern? Beim Öl ist es ein bisschen schwierig, ne?
1: Na gut, und bei der Bildung sieht es jetzt auch nicht so rosig aus in Sachsen-Anhalt.
2: Ja, wir landen beim aktuellen Bildungsmonitor wieder auf einem der hinteren Plätze. Spitzenreiter direkt nebenan, unsere Nachbarn in Sachsen. Besonders schlecht schneidet unser Land beim Betreuungsschlüssel in den Kitas ab. Problematisch ist auch, dass viel zu viele die Schule ohne Abschluss verlassen. Das ist deutlich mehr als im Bundesschnitt.
1: Okay. Wir freuen uns auf die guten Nachrichten, die wir ja auch immer im Nachrichtenblock haben.
2: Ich verspreche sie kommen.
0: Wunderbar.
1: Guten Morgen mit Radio Brocken.

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1: Ich bin Gemeindereferentin in Halle. Sie muss eine ziemlich beeindruckende Frau gewesen sein, diese Hildegard von Bingen. Gegenwärtig ist sie wohl zuallererst für Kräutermixturen und natürliche Heilmittel bekannt. Denn mit ihren Rezepturen, Tees und Tinkturen lässt sich auch heute noch gutes Geld verdienen. Aber diese Frau aus dem 12. Jahrhundert war noch viel mehr. Sie war Gelehrte, Mystikerin, Kirchenlehrerin und nicht zuletzt Systemkritikerin. Sie stand ihre Frau in einer männlich dominierten Gesellschaft. Sie setzte sich mit Herrschern, Kirchenoberen, Gelehrten und sogar dem Papst auseinander. Und so schuf sie nicht nur ein umfangreiches Schriftwerk, sondern gründete ihr eigenes Kloster. Sicher ist heute nicht jede eine Hildegard von Bingen. Aber dass Frauen ihre Kirche kritisch betrachten und darin ein Wörtchen mitzureden haben, ist damit erwiesenermaßen keine moderne Erscheinung. Eher denke ich, dass es kritische Frauen schon immer gab und hoffentlich immer geben wird. Man könnte ja fast meinen, es ist gute alte Tradition und damit ja etwas ziemlich Populäres, und zwar in Kirche und Gesellschaft. Und ich hoffe, dass sich viele Frauen dieser Tradition erinnern und dranbleiben an ihren Themen, so wie Hildegard es auch tat.
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2: Einen wunderschönen guten Morgen und willkommen im wärmsten Tag in dieser Woche. Das wird richtig toll. 12 Grad haben wir in Dittfurt bei Quedlinburg, Haldensleben aktuell 10 Grad. Und dann geht's mit Sonne und Wolken rauf auf bis zu 27.
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3: Es ist 6 Uhr. Ich bin Dirk Rosenberg. Guten Morgen. Die Spritpreise steigen immer weiter und jetzt reagiert die Politik mit einer Menge an Entlastungsforderungen. Die SPD will einen Preisdeckel und eine Übergewinnsteuer für Mineralölkonzerne. Da heißt es, diese Konzerne würden die Krise schamlos ausnutzen und auf Kosten der Bürger Rekordgewinne machen. Auch CSU-Chef Söder fordert Entlastungen nach österreichischem Vorbild mit Steuerrückzahlungen. Die Grünen wollen stattdessen ein ermäßigtes Deutschlandticket. Sachsen-Anhalt landet beim aktuellen Bildungsmonitor wieder unter den Schlusslichtern im Bundesländervergleich. Besonders schlecht schneidet unser Land beim Betreuungsschlüssel in Kitas ab. Punkten können wir hingegen bei der Ganztagsbetreuung und den Naturwissenschaften. Bundesweiter Spitzenreiter ist erneut Sachsen vor Bayern und Hamburg. NATO-Kampfflugzeuge haben über Litauen eine Drohne abgeschossen. Woher die kam, ist bislang unklar. Litauen grenzt allerdings an das russische Kaliningrad und auch an Belarus. Gleichzeitig hat die NATO bekannt gegeben, dass sie zuletzt deutlich mehr russische Hybridangriffe auf ihre Mitgliedstaaten registriert hat. Allein im vergangenen Jahr sind es mehr als 200 solcher Angriffe gewesen. Für Autofahrer auf der B100 bei Puche im Kreis Anhalt-Bitterfeld gilt in nächster Zeit Umwege und Umleitungen einplanen. Der Grund, die Muldebrücke ist seit gestern für den Verkehr gesperrt. Grund sind Vorbereitungen für den Abriss der alten maroden Brücke. In 2 Jahren soll dann die neue Brücke fertig sein. Und das ist die gute Nachricht aus Sachsen-Anhalt. Die Dessauer Marienkirche erstrahlt in neuem Licht und spart dabei Energie. Die Stadt hat die alte Beleuchtung komplett auf moderne LED-Technik umgerüstet. Auch die 19 Kronleuchter im Kirchenschiff lassen sich jetzt bei Konzerten dadurch in die neue Bühnentechnik einbinden. Jetzt ist es 6:15 und Sie sind auf dem aktuellsten Stand.
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4: Ein Spanngurt liegt auf der A14 Richtung Dresden zwischen Könnern und der Raststätte Plötzetal auf der rechten Spur. Und ein angefahrenes Reh haben wir auf der B188 zwischen dem Abzweig nach Nahstedt und dem Abzweig nach Käthen. Die Blitzer auf der A14 Richtung Magdeburg zwischen Halle-Trotha und Lübbe-Jün. A36 Richtung Braunschweig bei Wernigerode-Nord. B81 in Wendefurt in beiden Richtungen. Und in Halle in der Berliner Straße in beiden Richtungen. Da sind 2 Blitzeranhänger hintereinander aufgebaut. Melden Sie Staus und Blitzer kostenlos unter 08000 52 58 52.
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2: Jawohl, ja. Sie hören Ihren Lieblingssender und bekommen Geld dafür. 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
4: Nee.
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4: Wir würden Ihnen jetzt schon mal raten, nicht allzu weit wegzugehen vom Radio. Ja. Es kann jederzeit passieren, dass einer läuft, zwei hintereinander oder alle drei Happy Hits hintereinander. Mit dieser spannenden Frage bringen wir Sie Richtung Herbst, ja, und jetzt in den Dienstagmorgen.

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1: Moin.
0: Wir spielen Ihnen auch Musik, die Kohle bringt.
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1: Ja, wir schenken Ihnen fürs Radio Brocken hören 10.000 Euro.
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4: Voll geil. Oh, lieben Dank. Um Gottes Willen bin ich aufgeregt. Ich freue mich so dolle.
1: Oh, das wird schön. Drei Songs sind ja dafür entscheidend, ne? Die 10.000 Euro Happy Hits. Da haben wir aus den 80ern Philip Bailey und Phil Collins, aus den 90ern Dr. Alban und das Beste von heute mit Miley Cyrus, mit End of the World. Läuft einer, gibt's 100 Euro, zwei am Stück 1.000 Euro und alle drei hintereinander bringen ihn sage und schreibe 10.000 Euro. Puh, und es kann jederzeit passieren.
0: Das ist doch das Beste von heute hier gerade schon.
1: Sag mal, Jannis.
0: Von Miley Cyrus, End of the World. Gerade noch drüber gesprochen. Ab in die Radio-Rap, holen Sie sich die Kohle.

0: Guten Morgen.
1: Hallo.
0: Um 6.15 Uhr, genau 6:45 schauen wir in die Radiobrocken Verkehrszentrale. Vorsicht auf der A14, Jannis.
1: Da liegt ein Spanngurt Richtung Dresden zwischen Könnern und der Raststätte Plötzetal auf der rechten Spur. Der aktuellste Blitzer steht in Halle in der Berliner Straße. Da blitzen sie in beiden Richtungen. Zwei Blitzeranhänger haben sie da hintereinander platziert. 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
0: Meine Tochter gestern vorbeigefahren und hat von diesen beiden Blitzern erzählt. Zwei hintereinander, Mama. Genau, das Wetter für heute. Es wird warm. Bis zu 27 Grad.
1: Boah.
0: Da hauen wir einen raus hier mit Survivor Eye of the Tiger. Sonne und Wolken im Mix. Schönen guten Morgen mit Radio Brocken.

0: Es ist super, wenn Sie uns über die Radio Brocken App hören.
1: Ja.
0: Schönen guten Morgen um gleich 6.20 Uhr. Dann sind Sie ganz nah dran an unseren Radio Brocken 10.000 Euro Happy Hits. Ja, Sie haben richtig gehört. Da lief doch die Miley Cyrus gerade bei uns. End of the World. Dann holen Sie sich die Kohle. Also rein in die App.
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4: fliegen ein Hammel, eine Ente und ein Hahn in einem Heißluftballon. 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
1: Dem Dienstag entgegen mit Radio Brocken. Schönen guten Morgen um 6.27 Uhr gleich.
2: Hallo.
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1: Also im Moment noch ein Jäckchen drüber oder ein Hoodie. Oh, bei 10 Grad in Seehausen bei Oschersleben oder in Sangerhausen bei 11 Grad. Aber dann wird's richtig schön heute. Das Radio Brockenwetterradar zeigt auch noch ein paar harmlose Wolken. Also Sonne und Wolken im Wechsel und das bei bis zu 27 Grad.
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13: Es ist 6.30 Uhr. Ich bin Dirk Rosenberg. Guten Morgen. Tanken wird immer mehr zur Belastungsprobe fürs Portemonnaie und damit auch gleich für die Familienkasse. Nach Bankenanalysten sagt jetzt auch der Tankstellenverband, Dieselpreise von 3 Euro sind durchaus möglich, wenn die Konflikte rund um die Öltankerrouten im Nahen Osten nicht enden. Die deutsche Politik beginnt auch mit unterschiedlichen Forderungen auf die Spritpreise zu reagieren. Die SPD fordert einen Spritpreisdeckel und eine Übergewinnsteuer für Mineralölkonzerne. CSU-Chef Söder will einen neuen Benzinpreis Gipfel und die Grünen würden als Reaktion gerne das Deutschland-Ticket billiger machen. Immer mehr junge Menschen in Sachsen-Anhalt lernen Pflegefachkraft. Die Zahl neuer Ausbildungsverträge ist um fast 20% auf zuletzt knapp 1.900 angestiegen. Das liegt deutlich über dem Bundesdurchschnitt von 8%, so die Volksstimme. Auch viele Kliniken melden mehr Bewerber. Die Linke im Magdeburger Landtag hat Eva von Angern als Fraktionschefin bestätigt. Einstimmig. Auch Henriette Krebs als Stellvertreterin und Antonia Karloff als parlamentarische Geschäftsführerin sind wiedergewählt worden. Von Angern ist zudem Alterspräsidentin und leitet deshalb die erste Sitzung des neuen Landtags spätestens am 6. Oktober. Gibt es am Bahnhof ohne gültiges Ticket bald keinen Zutritt mehr? Bundesverkehrsminister Bilger kann sich solche elektronischen Zugangskontrollen vorstellen, wie es sie auch schon in Frankreich und Großbritannien gibt. Das soll die Sicherheit insbesondere an den Bahnsteigen erhöhen, heißt es. Und das ist die gute Nachricht aus Sachsen-Anhalt. Die Freiwillige Feuerwehr in Wittenberg-Schmilkendorf hat ein neues, leistungsstärkeres Löschfahrzeug bekommen. Das neue Auto hat auch moderne Technik wie Wärmebildkamera und Ausrüstung gegen Vegetationsbrände an Bord. Jetzt ist es kurz nach 6:30 und Sie sind auf dem aktuellsten Stand.
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2: Ein angefahrenes Reh liegt auf der B188 im Kreis Stendal zwischen Nahstedt und Käthen. Blitzer haben wir auf der A14 Richtung Magdeburg zwischen Halle-Trotha und Lübbe-Jün, A36 Richtung Braunschweig bei Wernigerode-Nord. B81 in Wendefurt in beiden Richtungen und in Halle sind sie ganz fies. Da haben sie in der Berliner Straße zwei Blitzer am Hänger hintereinander aufgestellt. Ne, normalerweise beschleunigen viele ja immer, sobald sie am Blitzer vorbei sind. Die wissen, was sie da tun. Ist übrigens in beiden Richtungen der Fall. 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
1: Amrei und Janis hier. Schönen guten Morgen. Wir sind mit Ihnen ja schon wach seit 4 auch an diesem Dienstag und freuen uns, wenn Sie so nach und nach zu uns stoßen, wie Sabine aus Wettin.
14: Ich höre euch jeden Morgen ab 5, wobei das Radio 24 Stunden an ist, für meine Hunde eben auch. Und ich höre euch den ganzen Tag im Bus, auf der Arbeit, auf der App, im Auto, überall.
2: Ja, das sind uns die Liebsten, ne?
1: Für die Hunde.
2: Machen Sie das gerne weiter und genießen Sie die beste Musik für Sachsen-Anhalt gleich mit Eiffel 65 und Blue. Cooler 90er Party hier. Alphaville haben wir dabei. Ah, nee. Samba jetzt mit Undressed.

0: 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Guten Morgen um 10 nach 7.
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2: Sie hören hier bei unserem Programm drei Songs, die Ihnen fett Kohle bringen. Ein 80er, ein 90er und das Beste von heute. Und dieser lief vorhin hier bei uns. Der Happy Hit von Miley Cyrus mit End of the World. Und da war auch Vivian aus Magdeburg ganz fix in der App. Guten Morgen.
3: Guten Morgen, ihr Lieben. Ich bin ein bisschen aufgeregt.
2: Ja, aber das ist doch...
3: Muss man gleich wach. Ja, genau.
2: Das ist doch in Ordnung. Wo warst du denn? Wo hast du uns denn gerade gehört, als Miley Cyrus lief?
3: Da war ich gerade in der Küche, ja. Ich bringe jetzt die Kinder in der Kita, in die Schule und dann ab zur Arbeit, ja.
2: Und hast einfach mal ganz nebenbei und vor der Arbeit schon 100 Euro verdient.
3: Vielen Dank. Mädels, wir haben gerade 100 Euro gewonnen bei Radio Brocken. Freut ihr euch?
4: Ja.
3: Super Start in den Tag. Ich danke euch.
0: So läuft das hier. 100 Euro, wenn einer läuft, 1000 Euro bei zwei am Stück. Und wenn es drei sind, gibt es 10.000 Euro. Machen Sie einfach das, was Sie eh schon immer tun, Radio Brocken hören. Und wenn es passiert, dann ab in die App. Das kann ja jederzeit wieder soweit sein.

0: Guten Morgen. Willkommen im Dienstag um genau 6:45. Schauen wir mit Janis in die Radio Brocken Verkehrszentrale.
1: Ein angefahrenes Reh liegt da auf der B188 im Kreis Stendal zwischen Nahstedt und Käthen. Der aktuellste Blitzer steht in Schönebeck in der Jakobstraße, wenn Sie Richtung Welsleben fahren. 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
0: Wetter wird fantastisch heute. Also sind ein paar Wolken unterwegs, gerade Landkreis Wittenberg. Ist klar, ne? Da wird es schon ein bisschen heller und die Morgensonne kommt raus. Aber ansonsten mit Sonne und Wolken heute 27 Grad, da schnuppern wir noch mal am Sommer.

0: Wir schallern ihn mit einem fröhlichen
1: Guten Morgen
0: entgegen. Die Radio Brockenmorgenshow mit Amrei und Jannis hier um 6.47 Uhr.
2: Ach ja, guten Morgen sagen und hören wir ja immer wieder gerne, ne? Aber es gibt ein Wort, das sich gerade viele überhört haben. Das ist Demokratie. Demokratie vor der Wahl, nach der Wahl haben wir es gehört, meistens ja auch in politischen Runden. Da wurde der Begriff Demokratie auch aus meiner Sicht ziemlich überdehnt.
0: Und dennoch ist es die Basis für unser Zusammenleben. Unsere Radio Brocken Sachsen-Anhalt-Reporter wollten mal von Ihnen wissen, was ist eigentlich für Sie Demokratie?
3: Also Demokratie ist für mich das, was im Grundgesetz verankert ist.
4: Dass sich jeder frei entfalten kann, dass man miteinander redet im besten Fall, auch wenn man unterschiedliche Meinungen hat.
5: Die Bevölkerung bestimmt, was die Regierung zu tun hat. Auch wenn man damit als einzelner Bürger nicht immer ganz einverstanden ist, was die anderen wählen, ist aus meiner Sicht die Regierungsform, die sich zumindest in meiner Lebenszeit bislang am besten bewährt hat.
0: Heute ist Tag der Demokratie.
2: Ja, und die ist eingebettet in eine ganze Woche, in der sich vor allem die Medienlandschaft um eine bunte, unabhängige und meinungsstarke Berichterstattung einsetzt. Unter dem Motto, Demokratie braucht viele Stimmen. Und wir von Radio Brocken unterstützen das.
0: Viele Stimmen auch in der besten Musik für Sachsen-Anhalt. Viel Musik mit Avril Lavigne gleich, Matthew Wilder. Und wir legen los mit Dead or Alive.

0: Einen wunderschönen guten Morgen. Morgen. Hier ist die Radio Pocken Morgenshow mit Amrei und Janis und der besten Musik für Sachsen-Anhalt.
1: Immer.
0: Die besten 80er mit Joan Jett and the Blackhearts und das Beste von heute gleich von One Republic.
1: Und es ist jetzt 6.57 Uhr. Guten Morgen.
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1: Das riecht nach Sommer heute. Also sommerlich, kann man mal sagen. Die Morgenwerte noch recht frisch mit 10 Grad in Roxförde bei Gardelegen. Tangerhütte hat auch 10 Grad. Und da sehen wir auf dem Radiobrocken Wetterradar Wolken, aber völlig harmlos heute. Im Moment werden die auch so leicht rosa angeschieden, weil ja die Sonne am Aufgehen ist. Und die scheint dann auch so zwischen den Wolken und beschert uns für heute sommerliche 27 Grad.
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12: Es ist 7 Uhr. Ich bin Dirk Rosenberg. Guten Morgen. Die Spritpreise steigen immer weiter und jetzt reagiert die Politik mit einer Menge an Entlastungsforderungen. Die SPD will einen Preisdeckel und eine Übergewinnsteuer für Mineralölkonzerne. Da heißt es, diese Konzerne würden die Krise schamlos ausnutzen und auf Kosten der Bürger Rekordgewinne machen. Auch CSU-Chef Söder fordert Entlastungen nach österreichischem Vorbild mit Steuerrückzahlungen. Die Grünen wollen stattdessen ein ermäßigtes Deutschlandticket. Sachsen-Anhalt landet beim aktuellen Bildungsmonitor wieder unter den Schlusslichtern im Bundesländervergleich. Besonders schlecht schneidet unser Land beim Betreuungsschlüssel in Kitas ab. Punkten können wir hingegen bei der Ganztagsbetreuung und den Naturwissenschaften. Bundesweiter Spitzenreiter ist erneut Sachsen vor Bayern und Hamburg. NATO-Kampfflugzeuge haben über Litauen eine Drohne abgeschossen. Woher die kam, ist bislang unklar. Litauen grenzt allerdings an das russische Kaliningrad und auch an Belarus. Gleichzeitig hat die NATO bekannt gegeben, dass sie zuletzt deutlich mehr russische Hybridangriffe auf ihre Mitgliedstaaten registriert hat. Allein im vergangenen Jahr sind es mehr als 200 solcher Angriffe gewesen. Für Autofahrer auf der B100 bei Puche im Kreis Anhalt-Bitterfeld gilt in nächster Zeit Umwege und Umleitungen einplanen. Der Grund, die Muldebrücke ist seit gestern für den Verkehr gesperrt. Grund sind Vorbereitungen für den Abriss der alten maroden Brücke. In 2 Jahren soll dann die neue Brücke fertig sein. Und das ist die gute Nachricht aus Sachsen-Anhalt. Unser Land stellt einen neuen Lesesommer-Rekord auf. In diesem Jahr haben über 9000 Kinder und Jugendliche beim Lesesommer mitgemacht. Das sind fast 1200 mehr als im Vorjahr und gleichzeitig so viele wie noch nie. Jetzt ist es 7:15 und Sie sind auf dem aktuellsten Stand.
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0: Es ist schon der 2. Wildunfall heute, diesmal im Saalekreis zwischen Altweidenbach und Querfurt. Da hat ein Auto ein Reh angefahren, die Polizei ist noch unterwegs. Blitzer stehen auf der A14 Richtung Magdeburg zwischen Halle-Trotha und Lübbe-Jün, auf der A36 Richtung Braunschweig bei Wernigerode-Nord, B81 in Wendefurt in beiden Richtungen, in Halle in der Berliner Straße in beiden Richtungen, sogar 2 Blitzeranhänger hintereinander, in Kleinwandsleben ein Blitzer in der Lindenallee und in Schönebeck in der Jakobstraße Richtung Welsleben. Melden Sie Staus und Blitzer kostenlos unter 08000 52 58 52.
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1: Heute nochmal alles in kurz. T-Shirt, kurze Hose, alles ist möglich. Der Dienstag ist nochmal so ein schöner Ausreißer beim Wetter. Und dann geht's Richtung Herbst. Was geht denn da trendmäßig? Bei Farben, bei Design? Haben wir mal unsere Radio Brocken Mode-Expertin gefragt und das hören Sie in 20 Minuten.
0: Amrei und Janis sind bei Ihnen mit viel Musik dabei. Die Besten für Sachsen-Anhalt. Joan Jett and the Blackhearts, I Love Rock'n'Roll. Gibt's direkt nach One Republic und Meet Your Love in der Radio Brocken Morgenshow.
1: Guten Morgen.
0: Schön, dass Sie bei uns sind.

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0: Ja, dafür hören Sie bei unserem Programm 3 Songs, die Ihnen Kohle bringen.
3: Hammer Nummer. Die natürlich auch.
0: Hardy Mugger hier.
3: Das Beste von heute. Von Miley Cyrus, ja. 90er Mucke von Hathaway und Phil Collins und Philip Bailey haben wir aus den 80ern mit dabei. Wenn die drei am Stück laufen, dann wird's richtig teuer. Für uns. Dann gibt's 10.000

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1: 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Also wir empfehlen auf jeden Fall, einfach immer weiter Radio Brocken zu hören. Also machen Sie ja sowieso, ja, ne? Wir wünschen einen schönen Dienstag jetzt mit Plan B.

0: und die Hi-Hats. Puh, 7.13 Uhr haben wir es. Schönen guten Morgen, wir schauen für Sie in die Radebrocken Verkehrszentrale mit Jannis.
1: Es gibt einen Wildunfall im Saalekreis zwischen Altenweidenbach und Querfurt. Da hat ein Auto und Reh angefahren. Die Polizei ist noch unterwegs dahin. Der aktuellste Blitzer steht in Klein-Wanzleben in der Lindenallee. 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
0: Wird ein richtig schöner sommerlicher Dienstag mit bis zu 27 Grad heute. Sonne und Wolken und aus Ihrem Lieblingsradio Ihre Lieblingsmusik. Aus den 90ern jetzt. Take That und Back for Good. Schön, dass Sie bei uns sind bei Radio Brocken.
1: Hi.

0: Was für ein schöner Song. Ja. Und was für eine schöne Uhrzeit auch. 7.17 Uhr. Das sieht richtig ästhetisch aus auf dieser Uhr hier.
1: Modebewusst.
0: Ja, ist die Radio-Morgenshow.
1: Hallo.
0: Die Mädels aus Halle, die Sie gestern bei Shopping Queen im Fernsehen gesehen haben, die hören Sie jetzt hier in der Radio-Morgenshow. Die brechen für Halle als Shoppingstadt eine Lanze.
2: Das ist auf jeden Fall möglich, in Halle zu shoppen.
3: Man muss immer nur wissen, wo man hingeht. Ne? Also es gibt hier nicht nur den Kick und den Netto. Wir haben super viele Second-Hand-Läden. Wir haben super süße Boutiquen mit Leuten, die auf jeden Fall fashion können und auch wollen.
2: Man geht einfach los und schlendert und schaut, was das Angebot hergibt.
4: Ich war vorher auch ein bisschen aufgeregt, ob man so auch ausgefallene Teile in Halle finden kann. Und ich kann ganz klar sagen, ja. Also wir stehen auch alle hinter Halle.
1: Das klingt doch gut.
0: Super.
1: Also geht's auch in Halle modebewusst in den Herbst. Was ist denn diese Saison so angesagt? Mandy Kossira, Stylistin bei Mein Fischer.
5: Du kommst diese Saison definitiv nicht an Karos, an Streifen und an Kort vorbei. Wir können die alten Overshirts oder die alten Karo-Hemden quasi wieder aus dem Schrank holen. Es ist auch vom Design oder vom Schnitt nicht unbedingt vieles Neues dabei, außer dass es vielleicht entweder Oversize geschnitten ist oder gerade auch für den Herrn eher wieder schmaler gearbeitet ist.
1: Okay.
5: Aber im Prinzip hat sich da im Design oder im Muster nicht viel geändert.
1: Ja, ist ja cool. Ja, das, also ich glaube, wir sind im Trend, ne?
0: Juhu.
1: Schmale Jeans, schmaler Pulli, ich in Streifenbluse. Einfach, weil es gefällt. Also irgendwie sind wir zufällig im Trend.
0: Ja, wie machen Sie das? Folgen Sie den Trends oder machen Sie es so wie Sie, dass Sie in den Schrank greifen und sich denken, ach, passt doch, Trend egal. Schicken Sie uns gerne WhatsApp-Sprachnachricht in die Show. 0345 20 44 300.
1: Radio Brocken bei Ihnen. Schönen guten Morgen.

0: gute Laune-Mucke hier bei uns bei Radio Brocken mit der besten Musik für Sachsen-Anhalt. Da hören wir in der nächsten halben Stunde Ed Sheeran und Justin Bieber, I Don't Care. Und die besten 80er sind auch dabei. Midnight Oil, Beds Are Burning.
1: 3 Minuten vor 8 haben wir es. Guten Morgen.
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6: Die kleine Stadt Nebra ist durch ein ganz besonderes Artefakt bekannt. Die Himmelsscheibe von Nebra. Sie soll zwischen 3700 und 4100 Jahre alt sein und gilt als die älteste konkrete Himmelsdarstellung. Die Bronzeplatte zeigt astronomische Phänomene und religiöse Symbole.
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0: Wir freuen uns auf diesen Dienstag, der wärmste Tag der Woche mit bis zu 27 Grad. Heute Morgen war es dann dennoch recht frisch. Es gab Orte mit einstellig, in Jessen zum Beispiel 9 Grad.
1: Ich brauchte neben meinem Pulli noch die Jacke drüber.
0: Siehst du? 13 Grad in Blankenheim jetzt bei Eisleben. Schkopau im Moment 11 Grad und bis zu 27 werden es heute.
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10: Es ist 7.30 Uhr. Ich bin Dirk Rosenberg. Guten Morgen. Tanken wird immer mehr zur Belastungsprobe fürs Portemonnaie und damit auch gleich für die Familienkasse. Nach Bankenanalysten sagt jetzt auch der Tankstellenverband, Dieselpreise von 3 Euro sind durchaus möglich, wenn die Konflikte rund um die Öltankerrouten im Nahen Osten nicht enden. Die deutsche Politik beginnt auch mit unterschiedlichen Forderungen auf die Spritpreise zu reagieren. Die SPD fordert einen Spritpreisdeckel und eine Übergewinnsteuer für Mineralölkonzerne. CSU-Chef Söder will einen neuen Benzinpreis Gipfel und die Grünen würden als Reaktion gerne das Deutschland-Ticket billiger machen. Immer mehr junge Menschen in Sachsen-Anhalt lernen Pflegefachkraft. Die Zahl neuer Ausbildungsverträge ist um fast 20% auf zuletzt knapp 1.900 angestiegen. Das liegt deutlich über dem Bundesdurchschnitt von 8%, so die Volksstimme. Auch viele Kliniken melden mehr Bewerber. Die Linke im Magdeburger Landtag hat Eva von Angern als Fraktionschefin bestätigt. Einstimmig. Auch Henriette Krebs als Stellvertreterin und Antonia Karloff als parlamentarische Geschäftsführerin sind wiedergewählt worden. Von Angern ist zudem Alterspräsidentin und leitet deshalb die erste Sitzung des neuen Landtags spätestens am 6. Oktober. Gibt es am Bahnhof ohne gültiges Ticket bald keinen Zutritt mehr? Bundesverkehrsminister Bilger kann sich solche elektronischen Zugangskontrollen vorstellen, wie es sie auch schon in Frankreich und Großbritannien gibt. Das soll die Sicherheit insbesondere an den Bahnsteigen erhöhen, heißt es. Und das ist die gute Nachricht aus Sachsen-Anhalt. Die Eisleber Kita Kleine Bergmänner wird zum Energiesparer. Bis zum Jahresende will sie ein Drittel weniger Energie verbrauchen durch neue Dämmung, LED-Licht und eine Photovoltaikanlage mit Speicher. Jetzt ist es kurz nach 7:30 und Sie sind auf dem aktuellsten Stand.
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1: Ein Ast liegt auf der B80 Richtung Halle zwischen Seeburg und Langenbogen auf der linken Spur. Und es gibt einen Wildunfall im Saalekreis zwischen Altenweidenbach und Querfurt. Da hat ein Auto ein Reh angefahren. Sie kommen mittlerweile vorsichtig dran vorbei. Die Polizei regelt dort den Verkehr für sie. Blitzer haben wir auf der A14 Richtung Magdeburg zwischen Halle Trotha und Lübbe-Jün, auf der A36 Richtung Braunschweig bei Wernigerode Nord, B81 in Wendefurt in beiden Richtungen, in Halle in der Berliner Straße in beiden Richtungen, zwei Blitzeranhänger haben wir hier hintereinander, in Kleinwandsleben noch einen in der Lindenallee und in Schönebeck in der Jakobstraße Richtung Welsleben. 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
0: Amrei und Jan ist für Sie da. Schönen guten Morgen.
1: Guten Morgen.
0: Was für eine Schlagzeile. Mega Absturz bei Wer wird Millionär?
1: Ach ja.
0: So lesen wir das heute.
1: Mhm.
0: Boah, war das hart.
1: Ja.
0: Es ging um die 500.000-Euro-Frage.
1: Bei welchem Film hat Sylvester Stallone zwischen Rocky 3 und Rocky 4 Regie geführt? Zur Auswahl standen Footloose, Dirty Dancing, Stayin' Alive und Flashdance.
0: Alles Tanzfilme, geile Wahl. Dann nimmt der Kandidat den 50-50-Joker, der haut Flashdance und Dirty Dancing raus. Und hätten Sie es gewusst? Also Staying Alive oder Footloose. Und der Kandidat, ein wirklich junger, sympathischer Unternehmer, entscheidet sich für Footloose. Oh mein Gott! Und rauscht von 500.000 auf nichts.
1: Ist das ärgerlich.
0: Richtig bitter. Richtig bitter. Okay, das Leben geht weiter. Wir machen einfach schöne Musik, nämlich aus Dirty Dancing jetzt. Guten Morgen.

0: mit der Radio Brocken Morgenshow in den Dienstag.
1: Hi.
0: Und in diesem Dienstag steckt Feuer, wenn wir auf das anstehende Fußballspiel schauen. Hallischer FC empfängt Carl Zeiss Jena.
1: Viele Fans, auch viel Polizei, das werden Sie heute auf dem Heimweg sicher merken, wenn Sie in Halle am Bahnhof sind. Und auch rund ums Stadion werden Sie es merken, da werden viele Straßen gesperrt sein. Die HFC-Fans und die Jena-Fans, die mögen sich halt überhaupt nicht. Müssen wir einfach mal hoffen, dass es friedlich bleibt.
0: Ja, 19 Uhr ist Anpfiff. Sorry Jena, wir als Sachsen-Anhalter drücken natürlich Halle die Daumen.
1: Klar.
0: Ihnen einen schönen Dienstag. Guten Morgen um 7:40 Uhr.

0: Die Uhr tickt.
1: Ja.
0: Auf dem Weg zur Arbeit.
1: Es ist genau 7.44 Uhr jetzt. Und wir schauen für Sie in die Radio Brocken Verkehrszentrale, Janis.
0: Es gibt einen Unfall in Halle auf dem Brandbergweg zwischen Heiderand und Döhlau. Der aktuellste Blitzer steht in Dessau in der Polysiusstraße. 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
1: Das ist aber auch ein gemeines Wort.
0: Mensch. Ja, muss ich zweimal hingucken.
1: Das Wetter. Im Moment eine Menge Wolken unterwegs im Landkreis Wittenberg. Da scheint die Morgensonne. Kriegen wir aber auch alle ab heute die Sonne, weil es wird richtig warm. Bis zu 27 Grad.

0: Guten Morgen mit Radio Brocken.
1: Hi.
0: Nach der Wahl ist vor der Wahl. Am Wochenende wird in Berlin gewählt und in Mecklenburg-Vorpommern. Und da wird wie bei uns vor zwei Wochen natürlich auch vorher viel diskutiert. Mhm. Und das Wort Demokratie fliegt uns wieder um die Ohren.
1: Ja.
0: Und heute einmal mehr, weil heute Tag der Demokratie ist.
1: Es ist eben nun mal die Basis für unser Zusammenleben. Es ist voll wichtig. Der heutige Tag, eingebettet in eine ganze Woche, an der sich vor allem die Medienlandschaft beteiligt und wir von Radio Brocken auch, der steht unter dem Motto, Demokratie braucht viele Stimmen. Und wir haben Ihre Stimmen für Demokratie eingesammelt.
2: Ich heiße Heidrun Jopschek und komme aus der schönen Schorfheide. Wir fressen uns dann selbst auf, wenn wir nicht alle gütig und in Demokratie miteinander versuchen zu leben und uns gegenseitig zu unterstützen.
3: Ich bin Miriam und ich gebe meine Stimme für Demokratie, weil ich der Meinung bin, dass jeder auch sein Wahlrecht wahrnehmen sollte und für das stimmen sollte, für was er ist. Weil dann kann er auch hinterher nicht mehr meckern, wenn die Politik halt nicht so läuft, wie er sich das vorstellt.
4: Mein Name ist Jörg Felkner, ich komme aus Magdeburg und ich bin für Demokratie, weil so gesichert ist, dass die Mehrheit der Menschen entscheidet.
0: Ja, und Sie haben sich auch für die beste Musik für Sachsen-Anhalt entschieden hier bei Radio Brocken. Das ist eine gute Wahl.
1: Ja.
0: Kaigo und Save My Love jetzt bei Radio Brocken. 7:50 Uhr.

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0: Die besten 80er hier bei Radio Brocken. Lieben Sie, kriegen Sie auch in der nächsten halben Stunde. Da haben wir die Fine Young Cannibals dabei mit She Drives Me Crazy.
1: Das Beste von heute gleich von Bruno Mars und Rosé Appetit. 8:03 haben wir es jetzt. Guten Morgen.
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0: Lucy Militzer hier, guten Morgen. Wenn wir zusammen in den Feierabend fahren, kann sie nichts aus der Ruhe bringen. Hohe Spritpreise? 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Kohle absahen, einfach weil sie mit uns nach Hause fahren. 4:30. Dazu die News des Tages, die auch am Abendbrottisch besprochen werden. Und immer die beste Musik zum Heimfahren.
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6: Nochmal Sommerschnuppern? Klar, geht heute. Der wärmste Tag in dieser Woche. Im Moment sind die Temperaturen bei 12 Grad in Salzfurt-Kapelle bei Bitterfeld-Wolfen so. Und in Bernburg ebenso 12 Grad. Also noch recht frisch, aber mit Sonne und mit Wolken geht es rauf auf bis zu 27 Grad.
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9: Es ist 8 Uhr. Ich bin Dirk Rosenberg. Guten Morgen. Die hohen Spritpreise setzen Autofahrer und jetzt auch die Politik unter Druck. Die SPD fordert einen staatlichen Preisdeckel sowie eine Übergewinnsteuer für Mineralölkonzerne. Die Union warnt vor Schnellschüssen. Wirtschaftsministerin Reiche lehnt beides nämlich ab und setzt stattdessen auf gezielte Steuerrückerstattungen. Die Mineralölkonzerne sagen allerdings, die hohen Rohölpreise, die sind das eine. Aber der Staat mache mit seinen Steuern und Abgaben den Sprit erst so richtig teuer. Gibt es am Bahnhof ohne gültiges Ticket bald keinen Zutritt mehr? Bundesverkehrsminister Bilger kann sich solche elektronischen Zugangskontrollen vorstellen, wie es sie auch schon in Frankreich und Großbritannien gibt. Das soll die Sicherheit dann insbesondere an den Bahnsteigen erhöhen, heißt es. Immer mehr junge Menschen in Sachsen-Anhalt lernen Pflegefachkraft. Die Zahl neuer Ausbildungsverträge ist um rund 20% auf zuletzt knapp 1.900 angestiegen. Das liegt deutlich über dem Bundesdurchschnitt von 8%, so die Volksstimme. Auch viele Kliniken melden mehr Bewerber. Gründe für den Trend sollen die Sorge junger Menschen um einen krisensicheren Job sein, sowie wachsende gesellschaftliche Wertschätzung für den Pflegeberuf. Vor dem brandenburgischen Oberlandesgericht beginnt heute ein Prozess gegen Lidl. Die Verbraucherzentrale klagt und wirft dem Discounter Diskriminierung vor. Es geht um die Rabatte in der Lidl Plus App. Die Verbraucherschützer sagen, wer beispielsweise aus Altersgründen kein Smartphone habe, der bekommt auch diese Rabatte nicht. Und das ist Benachteiligung. Und das ist die gute Nachricht aus Sachsen-Anhalt. Die Börde-Schatzkiste feiert ihren 13. Geburtstag mit frischem Design und neuen Leckereien wie beispielsweise Apfel-Zimt-Sirup, bunten Nudeln und Blutorangenlikör von über 20 regionalen Direktvermarktern. Jetzt ist es kurz nach 8 und Sie sind auf dem aktuellsten Stand.
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10: Ein Wildunfall im Saale-Kreis zwischen Altweidenbach und Querfurt. Hat ein Auto ein Reh angefahren. Die Polizei leitet sie dran vorbei. Ein Unfall gibt es in Halle auch auf dem Brandbergweg zwischen Heiderand und Dölauer Straße. Und Radio Brockenhörer Steve hat noch was entdeckt, auch in Halle. Eine kaputte Ampel.
11: An der Burg Giebigenstein in Richtung Trotha, Richtung Giebigenstein und Richtung Stadteingang.
10: Oh ja, da ist immer viel los bei dieser Ampel. Stelle ich mir ziemlich heikel gerade vor, wie das da irgendwie vorwärts gehen soll. Die Blitzer. B2 zwischen Wittenberg und Prater, Höhe Brückenkopf. In Dessau in der Polysiusstraße statt einwärts. In Domnitz noch in beiden Richtungen. In Gerwisch breiter Weg. In Kleinwandsleben in der Lindenallee und in Schönebeck in der Jakobstraße Richtung Welsleben. Melden Sie Staus und Blitzer kostenlos unter 08000 52 58 52.
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10: Amrei und Janis hier.
6: Guten Morgen.
10: Wir quatschen heute mit Ihnen über Herbst, Trends, Klamotten, Mode und die Sprachnachrichten, die flattern hier nur so rein, wie von Radio Brocken-Hörerin Yvonne.
12: Ich folge tatsächlich ja keinen Trends. Ich ziehe das an, was mir gefällt, ob das modern ist oder nicht. Das ist mir relativ Schwanzbanane.
6: Gut, da tickst du ähnlich wie wir, liebe Yvonne. Woher holen Sie sich Ihre Fashion-Inspiration für den Herbst? Wir haben uns in Sachsen-Anhalt mal umgehört. Sie hören es in 7 Minuten.

0: Die Radio Morgenshow hier um 10 nach 8.
1: Guten Morgen.
0: Amrei in Streifenbluse heute. Mhm. Streifen und Karo ist ja offenbar voll im Trend gerade.
1: Ja, das ist genau wie bei dir, Janis. Für den Herrn eher schmal im Design, ne? Jeans und Pulli.
0: Ja.
1: So, wie sieht's bei den Farben aus? Mandy Kossira, Stylistin von Mein Fischer, Burgundi, Bordeaux, Rehbraun, Cognac. Das klingt eher gedämpft, ne? Geht's in den Herbst. Es gibt aber eine Besonderheit.
2: Was für mich als Stylistin wichtig ist, dass es diese Töne in kalten und auch in warmen Farben gibt. Dann gibt's nicht so viel Unsicherheit bei den Menschen, weil man oft ja Burgundi oder Rot anzieht und man manchmal gar nicht versteht, warum es nicht zu einem passt. Und es hat definitiv was damit zu tun, wie die Natürlichkeit im Ton aussieht. Und daher ist das jetzt sehr schön, dass jetzt auch da in der Mode beide Töne zu finden sind.
0: Okay. Was machen Trends mit Ihnen? Folgen Sie denen oder ist es Ihnen völlig egal? Unsere Radio Brocken Sachsen-Anhalt-Reporter haben Sie in den Einkaufsstraßen im Land erwischt.
3: Ich habe selbst Ideen und bin kreativ unterwegs.
4: Oh. Von meiner Arbeit komme ich nämlich aus dem Einzelhandel. Ja, ich gucke mir nämlich immer die Styles von den Kunden ab.
5: Temu für Nassi. Die kommt in 5 Tagen.
6: Eigentlich eher intrinsisch. Ich wollte als Kind Modedesignerin werden und daher kommt es quasi.
7: Ich gehe halt in den Laden und dann

0: ich, was mir gefällt, hol's und zieh's an.
1: Ja, also ich kann Ihnen sagen, meine Frau sucht für mich alles aus, legt mir das Zeug zurecht, was ich anziehen soll.
2: Ja, so geht's auch, ja, ne? Also, Mode ist, was gefällt. Hauptsache, Sie sind nicht nackt und es passt zum Wetter. In diesem Sinne, guten Morgen mit Radio Brocken.
3: Guten Morgen.

0: Guten Morgen.
1: Hi.
0: Rein in den Dienstag. Es ist genau 8:45 mit dem Blick in die Radebocken Verkehrszentrale.
1: Es gibt eine kaputte Ampel in Halle an einer sehr, sehr viel befahrenden Kreuzung. Das ist die an der Burg Giebichenstein, wo es nach Trotha, nach Giebichenstein und auch Richtung Stadt geht.
0: Ja.
1: Die ist aktuell außer Betrieb. Der aktuellste Blitzer steht auf der B2 zwischen Wittenberg und Pratau, Höhe Brückenkopf, mit Radio Brocken. 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
0: Also der Himmel, der so durch die Wolken lugt, der ist richtig klar, richtig blau. Der wird nachher auch freigegeben, es kommt mehr Sonne zu uns raus.
1: Wir geben den Himmel frei.
0: Ja, und wir bekommen bis zu 27 Grad. Da wird es ja fast schon heiß. Heiß wie jetzt mit Lenny Kravitz aus den 90ern und diesem geilen Song Fly Away hier in der Radio Brocken Morgenshow.
1: Hi.

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1: Der ist aus den 80ern. Ein tolles Duett von Philip Bailey und Phil Collins. Dazu die 90er mit Dr. Alban. Absolute Party-Disco-Mucke. Und das Beste von heute von Miley Cyrus. It's not the end of the world. Machen auf jeden Fall alle drei richtig gute Laune mit tollem Beat, tolle Sounds. 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
0: Oh, der Anblick schmeckt.
1: Ja.
0: Den Urlaub, den sie schon ewig vorschieben oder einfach mal einen Puffer zu haben auf dem Konto. Also das ist doch wirklich klasse. 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
2: Wir wünschen einen schönen Dienstag. Janis und Amra hier, die Radio Brocken Morgenshow.
3: In 3 Minuten wird's 8:30.
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2: Guten Morgen mit dem Wetter in Sachsen-Anhalt. Okay, Janis hat gerade wieder das Fenster zugemacht. Warum?
17: Ja, so ein bisschen frisch ist es ja noch, ne?
2: Das stimmt. Wir haben 13 Grad in Nonnewitz bei Zeitz. Möckern mit 12 Grad dabei. So ein paar harmlose Wolken sind unterwegs. Mal mehr, mal weniger. Es bleibt auf jeden Fall trocken. Und dann wird es richtig warm. Dann wirst du die Fenster wieder aufreißen, lieber Janis. Bei 27 Grad.
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19: Es ist 8.30 Uhr. Ich bin Dirk Rosenberg. Guten Morgen. Die Spritpreise steigen immer weiter und jetzt reagiert die Politik mit einer Menge an Entlastungsforderungen. Die SPD will einen Preisdeckel und eine Übergewinnsteuer für die Mineralölkonzerne. Da heißt es, die Konzerne würden die Krise schamlos ausnutzen und auf Kosten der Bürger Rekordgewinne machen. Auch CSU-Chef Söder fordert Entlastungen, diese nach österreichischem Vorbild, mit Steuerrückzahlungen. Die Grünen wollen stattdessen ein ermäßigtes Deutschland-Ticket. Sachsen-Anhalt landet beim aktuellen Bildungsmonitor wieder unter den Schlusslichtern im Bundesländervergleich. Besonders schlecht schneidet Sachsen-Anhalt beim Betreuungsschlüssel in Kitas ab. Punkten kann unser Land hingegen bei der Ganztagsbetreuung und den Naturwissenschaften. Bundesweiter Spitzenreiter ist erneut Sachsen vor Bayern und Hamburg. In Magdeburg sitzt ein 37-Jähriger wegen des Verdachts eines versuchten Tötungsdelikts in Untersuchungshaft. Ein Ermittlungsrichter hat Haftbefehl gegen ihn erlassen. Der Mann soll vorgestern nach einem Streit über nächtlichen Lärm einen 25-Jährigen lebensbedrohlich verletzt haben. Die Ermittlungen dauern an, heißt es. Für Autofahrer auf der B100 bei Puch im Kreis Anhalt-Bitterfeld gilt in nächster Zeit Umwege und Umleitungen einplanen. Der Grund, die Muldebrücke ist seit gestern für den Verkehr gesperrt. Grund sind Vorbereitungen für den Abriss der alten maroden Brücke. In 2 Jahren soll dann eine ganz neue Brücke fertig sein. Und das ist die gute Nachricht aus Sachsen-Anhalt. Die Dessauer Marienkirche erstrahlt in neuem Licht und spart dabei Energie. Die Stadt hat die alte Beleuchtung komplett auf moderne LED-Technik umgerüstet. Und auch die 19 Kronleuchter im Kirchenschiff lassen sich so jetzt bei Konzerten in die Bühnentechnik einbinden. Jetzt ist es 8:45 und Sie sind auf dem aktuellsten Stand.
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3: Es gibt eine kaputte Ampel in Halle an der Burg Giebichenstein gerade. Geblitzt werden sie auf der B2 zwischen Wittenberg und Pratau, Höhe Brückenkopf. In Dessau in der Polysiusstraße statt einwärts. In Domnitz in beiden Richtungen, in Gerwisch breiter Weg. In Kleinwandsleben blitzen sie in der Lindenallee und in Schönebeck in der Jakobstraße Richtung Welsleben. 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
3: Kein Preis zu hoch, kein Weg zu weit. Manche tun einfach alles, um ihre Stars live zu sehen. Es gibt einen riesen Run gerade auf die Tickets für die neue Oasis-Tour. Die erste Tour nach der Trennung vor 16 Jahren. Lucy aus der Radio Brocken Nachmittagsshow erzählt uns in 7 Minuten, was sie alles tun musste, um zumindest die Chance auf dem Ticket zu haben. Das ist völlig irre.
2: Das ist echt tricky. Wir sind Amrei und Janis, wünschen Ihnen einen schönen Start in den Dienstag. Natürlich mit der besten Musik für Sachsen-Anhalt. Da hören Sie aus den 90ern gleich Labouche. Und das Beste von heute jetzt mit Kamrat. Bei

0: ist echt ein Knaller. Sie kommen zurück nach Deutschland. Das erste Mal seit 18 Jahren. Oasis.
1: Ja.
0: Die beiden Jungs gehen auf Tour und kommen für immerhin auch zwei Konzerte nach München.
1: Sie hören die Radio Brocken Morgenshow mit Amrei und Jannis. Und unsere Lucy aus der Radio Brocken Nachmittagsshow, die ist ja völlig aus dem Häuschen.
0: Ja.
1: Die will unbedingt auf eins dieser Oasis-Konzerte. Und dabei ist es ein richtiger Krampf, an Tickets zu kommen, Lucy.
2: Also ich musste mich jetzt registrieren mit meiner E-Mail-Adresse. Und die wird dann ausgelost, ob ich denn überhaupt in Frage komme, mir Tickets kaufen zu dürfen. Alter. Musste ich auch so drei favorisierte Städte angeben. München natürlich auf eins. Dann habe ich mich noch für Manchester entschieden, weil die Jungs daherkommen. Dann wird es schon cool sein dort. Oder Glasgow, weil das an meinem Geburtstag auch unter anderem wäre.
0: Ach,
2: also drei gute Optionen für mich. Ich hoffe, ich bin bei irgendeiner mit dabei.
1: Aber ist das nicht krass? Ich meine, wo sind wir hingekommen, dass man nicht einfach mal an die Abendkasse gehen kann, um sich ein Ticket zu kaufen?
0: Ja, das sind eben Oasis.
1: Ja.
0: Die sind legendär. 16 Jahre die beiden Brüder getrennt gewesen. Das macht es halt irgendwie noch besonderer, dann jetzt auch wieder bei dieser Tour dabei zu sein. Aber diesen Aufwand, den würde ich jetzt auch nicht betreiben. Und ich würde auch nicht so viel Geld ausgeben, obwohl ich mir die Tickets noch teurer vorgestellt hätte.
1: Okay.
0: Zwischen 100 und 270 Euro kosten. Nee, das ist viel.
1: Ja, richtig.
0: Aber heutzutage, du, da gibt es ja keine Grenzen mehr nach oben.
1: 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So läuft das mit der besten Musik für Sachsen-Anhalt.

0: Guten Morgen um 8.46 Uhr, genau. Janis schaut für Sie in die Radeborgen Verkehrszentrale.
1: Wir haben mal wieder Stau auf der A2 Richtung Hannover zwischen dem Kreuz Magdeburg und Eilsleben. 15 Kilometer sind es. Eine halbe Stunde brauchen Sie länger zur Arbeit. Danke an Mike fürs Bescheidgeben. Und der aktuellste Blitzer kommt auch noch von einem Mike.
2: Wir stehen mal in der Dackstraße, beide Richtungen.
1: Danke an die Mikes. 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
0: Das Wetter bei uns in Sachsen-Anhalt. Ach, schön den blauen Himmel zu sehen. Wolken kommen ein bisschen dazu. Die sind manchmal ein bisschen dicker, bleibt aber völlig trocken heute. Und warm, 27 Grad. Verrückt.

0: Donnerstag mit der Radio Brocken Morgenshow, 8.50 Uhr.
1: Guten Morgen.
0: Amrei und Janis hier. Es geht um unsere freiheitliche, demokratische Grundordnung. Wir müssen die Demokratie schützen. Demokratie hier, Demokratie da. So oft wie vor und nach unserer Landtagswahl und jetzt auch vor den Wahlen in Berlin und Mecklenburg-Vorpommern habe ich dieses Wort wirklich nie gehört. Und ich muss zugeben, es ging mir ein bisschen auf den Keks. Und dabei ist Demokratie ja die Basis unseres Zusammenlebens. Und wir machen es jeden Tag im Kleinen, in der Familie, mit Freunden, ja, mit Kollegen und so.
1: Es geht immer irgendwie um Kompromisse. Ja. Auch heute am Tag der Demokratie, eingebettet in eine ganze Woche, die vor allem die Medienlandschaft feiert, um zu zeigen, wie bunt, unabhängig und vielfältig die Berichterstattung sein sollte und auch kann. Demokratie braucht viele Stimmen, ist das Motto. Und Sie sehen das ganz genauso.
2: Ich gebe meine Stimme der Demokratie, weil das für mich das wichtigste Gut in Deutschland ist. Jeder kann seine Meinung sagen und keiner wird benachteiligt.
3: Und dann ist doch eigentlich Demokratie, also alle auf einer Höhe, die allernaheliegendste und logischste Lebensform, in der wir uns begegnen können.
4: Ich denke, dass Leute in unser Land kommen, unser Land auch bereichern, nicht nur unsere Wirtschaft stärken, sondern uns auch kulturell.
1: Die beste Musik für Sachsen-Anhalt bei Radio Brocken hat auch viele Stimmen. Ray Garvey gleich aus Irland und Donna Summer aus Amerika jetzt bei Radio Brocken.

0: Endlich Raymond. Damit schweben wir in den Dienstagmorgen hier bei Radio Brocken. Und es geht auch weiter mit der besten Musik für Sachsen-Anhalt. Richtig gute Laune mit Dexys, Midnight Runners. Come on, Eileen. Und das Beste von heute, Christa Serendi. Good old days.
1: Was ganz genau 9:03.
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0: Also der Sommer, der sagt sich, boah, das war so schön in diesem Jahr. Ich bleib mal noch ein bisschen, ne? Und dreh mal auch heute wieder richtig auf. Also die Morgenwerte sind noch ein bisschen frischer. 11 Grad in Scharteuke bei Gentin. In Coswig aktuell aber schon 16 Grad. Und das Radio Brocken Wetterradar, das zeigt Wolken, ja, aber die sind völlig harmlos. Die Sonne schiebt sich immer wieder dazwischen. Es wird wunderschön heute bei 27 Grad maximal.
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12: Es ist 9 Uhr. Ich bin Dirk Rosenberg. Guten Morgen. Tanken wird immer mehr zur Belastungsprobe fürs Portemonnaie. Nach Bankenanalysten sagt jetzt auch der Tankstellenverband, Dieselpreise von 3 Euro sind durchaus möglich, wenn die Konflikte rund um die Öltankerrouten im Nahen Osten nicht enden. Die deutsche Politik beginnt auch mit unterschiedlichen Forderungen auf die Spritpreise zu reagieren. Die SPD fordert einen Spritpreisdeckel und eine Übergewinnsteuer für Mineralölkonzerne. CSU-Chef Söder will einen neuen Benzinpreisgipfel und die Grünen würden als Reaktion gerne das Deutschland-Ticket billiger machen. An einer Schule in Burg haben Jugendliche gestern Reizgas versprüht und 18 Schüler haben über Atemwegsprobleme und Augenreizungen geklagt. 2 von ihnen kamen ins Krankenhaus. Die Schule ist daraufhin komplett geräumt worden. Bei dem Reizgas soll es sich um Tierabwehrspray gehandelt haben. Gibt es am Bahnhof ohne gültiges Ticket bald keinen Zutritt mehr? Bundesverkehrsminister Bilger kann sich solche elektronischen Zugangskontrollen vorstellen, wie es sie auch schon in Frankreich oder Großbritannien gibt. Das soll die Sicherheit insbesondere an den Bahnsteigen erhöhen, heißt es. Jürgen Klopp startet seinen Neuaufbau der Fußballnationalmannschaft mit einem XXL-Kader. Statt der üblichen 23 Spieler will der neue Bundestrainer bis zu 30 Profis berufen. So kann er mehr Spieler checken und die Belastung durch 4 Länderspiele in 10 Tagen besser verteilen. Vorstellen wird Klopp den Kader übermorgen. Und das ist die gute Nachricht aus Sachsen-Anhalt. Unser Land stellt einen neuen Lesesommerrekord auf. In diesem Jahr haben über 9000 Kinder und Jugendliche beim Lesesommer mitgemacht. Das sind fast 1200 mehr als im Vorjahr und gleichzeitig so viele wie noch nie. Jetzt ist es kurz nach 9 und Sie sind auf dem aktuellsten Stand.
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1: Stau auf der A2 Richtung Hannover zwischen dem Kreuz Magdeburg und Eilsleben. 15 Kilometer sind es, eine halbe Stunde brauchen Sie hier gerade länger. Unfall auf der A38 Richtung Dresden zwischen Lützen und dem Rastplatz Fuchsaue. Und wir haben eine kaputte Ampel in Halle an der Burg Giebichenstein. Die Blitzer in Bernburg in der Liebknechtstraße, wenn Sie aus Richtung Rheineplatz kommen, am Amtsgericht. Danke an Wolle fürs Melden. In Dessau in der Polysiusstraße statt einwärts. In Domnitz in beiden Richtungen. In Gerbisch breiter Weg. In Stendal in der Bergstraße in beiden Richtungen. Und Olaf hat auch noch einen entdeckt.
14: Auf der B71 in Wiebke in Richtung Salzwedel.
1: Danke fürs Bescheid geben. Machen Sie das auch, wenn Sie was sehen. Staus und Blitzer melden, das geht kostenlos. Unter 08000 52 58 52.
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1: Auch die Langschläfer bei Ihnen auf der Arbeit trudeln mal so langsam ins Büro, während Sie schon den zweiten oder dritten Kaffee auf dem Tisch stehen haben. Wenn es ums Aufstehen geht, da tickt jeder anders, aber die beste Musik für Sachsen-Anhalt von Radio Brocken ist was, auf das sich alle einigen.
0: Das denke ich mal. James Blunt spielen wir gleich. Cher ist mit dabei. Und das Beste von heute, jetzt, mit dem jungen Mann Chris de Serendi. Good Old Days.

0: Hier ist das Radio Brocken-Morgenshow Warm-Up mit Amrei und Jannis. Der Dienstag wuppt sich leichter mit der besten Musik für Sachsen-Anhalt. Gleich mit Michael Schulte, das Beste von heute. Und aus den 80ern Sandra mit Everlasting Love.
1: Und es wuppt sich auch leichter mit einem Grinsen von unserem Meister für unnützes Wissen. Da kommt mal wieder nur heiße Luft.
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5: Hallihallo, schönen guten Morgen mit dem Wetter in Sachsen-Anhalt. Ja, die Wolken sind manchmal ein bisschen dicker vor ihrem Fenster, aber da guckt immer wieder blauer Himmel durch, immer wieder Sonne. Das wird einer der schönsten Tage in dieser Woche, der wärmste vor allem. Und wir haben jetzt auch schon 14 Grad in Großdemsin bei Gentin.
6: Das ist aber wirklich schwer.
5: So, Hettstedt, 16 Grad und bis zu 27 werden's. Hey,
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9: 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Bis zum Jahresende will sie ein Drittel weniger Energie verbrauchen durch neue Dämmung, LED-Licht und eine Photovoltaikanlage mit Speicher.
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10: Es staut sich mal wieder auf der A2 Richtung Hannover zwischen dem Kreuz Magdeburg und Eilsleben. 12 Kilometer Stop and Go zurzeit, 20 Minuten brauchen Sie dadurch länger. Unfall auf der A2 Richtung Berlin zwischen Ziesa und Wollin. Hier liegen auch Trümmerteile in der Gegenrichtung. Und wir haben den Unfall auf der A38 Richtung Dresden zwischen Lützen und dem Rastplatz Fuchsaue. Blitzer stehen auf der B71 in Wiebke Richtung Salzwedel, in Bernburg in der Liebknechtstraße, wenn Sie aus Richtung Rheineplatz kommen, am Amtsgericht. In Dessau in der Polysiusstraße statt einwärts. In Domnitz in beiden Richtungen, in Gerwisch breiter Weg und in Stendal in der Bergstraße in beiden Richtungen. 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

0: Besseres Kompliment gibt's nicht. Halle ist meine neue Favorite-Stadt.
1: Wow.
0: Wenn mich einer fragen würde, wo leben die glücklichsten Menschen, ist es vermutlich Halle. Mhm. Guido Maria Kretschmer von Shopping Queen ist begeistert von der Stadt. Die aktuellen Folgen aus Halle, die laufen diese Woche jeden Nachmittag im Fernsehen.
1: Ich freue mich sehr, ich bin aus Halle, eine wirklich ursprüngliche Hallenserin.
0: Du darfst dich auch so nennen, ich bin ja nur Halunke.
1: Sie hören die Radio Brocken Morgenshow. Also auf den ersten Blick ist Halle jetzt nicht so die Shoppingstadt. Da muss man schon genauer hinschauen. Die Kandidatinnen aus Halle bei Shopping Queen waren selber überrascht an ihrer Stadt.
2: Das ist auf jeden Fall möglich, in Halle zu shoppen.
3: Man muss immer nur wissen, wo man hingeht. Ne? Also es gibt hier nicht nur den Kick und den Netto. Wir haben super viele Second-Hand-Läden, wir haben super süße Boutiquen mit Leuten, die auf jeden Fall fashion können und auch wollen.
2: Man geht einfach los und schlendert und schaut, was das Angebot hergibt.
4: Ich war vorher auch ein bisschen aufgeregt, ob man so auch ausgefallene Teile in Halle finden kann. Und ich kann ganz klar sagen, ja, also wir stehen auch alle hinter Halle.
1: So, da sind Sie jetzt bestimmt neugierig geworden, ne? Vor allem wir Weibsen. 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
7: Sonne und Wolken, so sieht's heute am Himmel aus. Trocken bleibt es dabei, wir kriegen 27 Grad, wird also ziemlich warm. Morgen erstmal regnerisch, ab Mittag steigen dann aber auch da die Chancen auf Sonne bei 22 Grad. Und Donnerstag, da sind's dann mehr Wolken als Sonne, dafür meist trocken bei gleichen Temperaturen.
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8: Es ist 10 Uhr. Ich bin Dirk Rosenberg. Guten Tag. Die steigenden Spritpreise und das Plus bei den Gaspreisen könnten die Inflation in Deutschland deutlich anheizen. Die Brüsseler Denkfabrik New Economics Foundation hat ausgerechnet, steigen Öl- und Gaspreise jeweils um 10%, dann würde das die Inflation um bis zu 0,2 Prozentpunkte erhöhen. Die Forscher sehen in Öl- und Gaspreisen das größte Inflationsrisiko für fast alle europäischen Länder. In keinem Bundesland leben anteilig so wenige Kinder wie in Sachsen-Anhalt. Das steht so auch in der neuesten Bevölkerungsstatistik des Bundesamtes. Der Kinderanteil beträgt bei uns hier 11,2%, gefolgt von Mecklenburg-Vorpommern mit 11,3%. Den höchsten Kinderanteil haben Baden-Württemberg und Bremen. Vor dem brandenburgischen Oberlandesgericht beginnt heute ein Prozess gegen Lidl. Die Verbraucherzentrale klagt und sie wirft dem Discounter Diskriminierung vor. Es geht dabei um die Rabatte in der Lidl Plus App. Die Verbraucherschützer sagen, wer beispielsweise jetzt aus Altersgründen gar kein Smartphone habe, der bekommt auch diese Rabatte nicht. Und das ist Benachteiligung. Und sie sind quasi die Oscars der Fernsehbranche, die Emmys. Die Krankenhausserie The Pitt ist jetzt bei den Emmys als bestes Drama ausgezeichnet worden. Beste Comedy-Serie wurde Widow's Bay, die hat gleich 14 Emmys geholt. Jetzt ist es kurz nach 10 und Sie sind auf dem aktuellsten Stand.
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7: Der 2 Richtung Berlin ist gesperrt zwischen Ceesa und Wollin nach einem Unfall. Da wird aufgeräumt. Unfall auf der A2 Gegenrichtung, also Richtung Hannover, zwischen Wollin und Ceesa auf der linken Spur. Und Stau gibt es ein Stückchen weiter auf der A2 Richtung Hannover, zwischen dem Kreuz Magdeburg und Eilsleben. 12 Kilometer, 20 Minuten dauert es hier für Sie länger. Die Blitzer. B71 in Wiebke Richtung Salzwedel. Bernburg-Liebknechtstraße aus Richtung Rheineplatz am Amtsgericht. In Dessau Polysiusstraße stadteinwärts. In Domnitz beide Richtungen. Körbelitz haben wir einen Blitzer in Richtung Wörmlitz an der Bushaltestelle. Und in Stendal in der Bergstraße wird in beiden Richtungen geblitzt. Melden Sie Staus und Blitzer kostenlos unter 08.000 52 58 52.
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7: So, Baum schmücken, Kartoffelsalat vorbereiten, Geschenke einpacken. In genau 100 Tagen beschäftigen wir uns genau damit. Dann ist nämlich schon Heiligabend. Sehen wir auch schon in den Supermärkten, in den ganzen Weihnachtskram, Sachen, die es da jetzt so in den Regalen gibt. Ja, und da können wir uns schon mal drauf freuen. Und für mehr Spaß bei der Arbeit sorgen wir jetzt mit der besten Musik für Sachsen-Anhalt und Shania Twain. Die 90er. Kitsching habe ich gleich für Sie nach den besten 80ern am Dienstagvormittag. Hier ist Jump von Van Halen.

0: Wenn andere uns sagen, was wir machen sollen und wie wir leben sollen, das ist immer so ein blödes Gefühl, ne? Und darum haben kluge Menschen mal die Demokratie erfunden. Die wird heute gefeiert. Es ist nämlich Internationaler Tag der Demokratie heute und den feiern wir natürlich mit. Kurze Frage an Sie. Was bedeutet Demokratie denn für Sie?
1: Ich heiße Heidrun Jopschek. Wir fressen uns sonst selbst auf, wenn wir nicht alle gütig und in Demokratie miteinander versuchen zu leben und uns gegenseitig zu unterstützen.
2: Ich bin Miriam und ich gebe meine Stimme für Demokratie, weil ich der Meinung bin, dass jeder auch sein Wahlrecht wahrnehmen sollte und für das stimmen sollte, für was er ist, weil dann kann er auch hinterher nicht mehr meckern, wenn die Politik halt nicht so läuft, wie er sich das vorstellt.
3: Mein Name ist Jörg Fegner, ich komme aus Magdeburg und ich bin für Demokratie, weil so gesichert ist, dass die Mehrheit der Menschen entscheidet.
0: Stimmen für Demokratie, fehlt ja eigentlich nur noch Ihre, ne? Was bedeutet Demokratie denn für Sie ganz persönlich? Gern her mit Ihrer Stimme. Als WhatsApp-Sprachnachricht an die 0345 20 44 300.
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0: Radio Bocken hier. Schönen Dienstag wünschen wir mit der besten Musik für Sachsen-Anhalt. Gleich weiter mit Wolfsheim, Once in a Lifetime. Und das Beste von heute gibt's von Leonie, Don't Worry.
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0: Sonne, Wolken, trocken. Das sind die wichtigsten 3 Fakten zum Wetter für heute. Eine fehlt noch, die Temperatur nämlich. 27 Grad werden es.
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0: Unfall hat es auf der A2 gegeben in Richtung Berlin zwischen Magdeburg-Rotensee und Lostau auf der rechten Spur. Stückchen weiter ebenfalls ein Unfall. A2 Richtung Berlin zwischen Cesa und Wollin. Einspurig geht's für Sie vorwärts. 5 Kilometer Stop and Go haben wir. 35 Minuten dauert's länger. A2 Gegenrichtung, also Richtung Hannover, zwischen Wollin und Cesa. Unfall auf der linken Spur und ein Stückchen weiter staut sich's. A2 Richtung Hannover zwischen dem Kreuz Magdeburg und Eilsleben. 12 Kilometer Stop and Go, 20 Minuten mehr einplanen. Die Blitzer, B71, Wiebke Richtung Salzwedel, Bernburg-Liebknechtstraße aus Richtung Rheineplatz am Amtsgericht, in Dessau Polysiusstraße stadteinwärts, Domnitz beide Richtungen, in Körbelitz Blitzer Richtung Wörmelitz an der Bushaltestelle und Stendal-Bergstraße hier in beiden Richtungen. 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

0: Radio Bocken hier. Ihre Lieblingssongs bei der Arbeit? Kein Problem. Gleich weiter mit den besten 80ern von Pojang. Aus den 90ern die Backstreet Boys und das Beste von heute kommt von Alex Warren. Das und mehr gleich hier bei uns bei Radio Brocken.
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0: Bisschen Sonne, paar Wolken am Himmel und trocken heute den ganzen Tag. 27 Grad werden's. Morgen erstmal Wolken und auch ein bisschen Regen. Ab dem Mittag wird's dann aber freundlicher, kriegen wir 22 Grad. Und Donnerstag mehr Wolken als Sonne, dafür bleibt's aber meistens trocken. Temperaturen bleiben gleich.
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13: Es ist 11 Uhr. Ich bin Dorothee Oster. Guten Tag. Kriminelle Banden in Deutschland greifen laut dem Bundeskriminalamt immer öfter zu massiver Gewalt, um Opfer einzuschüchtern und Machtansprüche durchzusetzen. Das aktuelle Bundeslagebild zur organisierten Kriminalität zählt für das letzte Jahr 20 vollendete Tötungsdelikte und 100 Fälle von Körperverletzung. Das ist deutlich mehr als im Jahr davor. Auffällig, für Gewalttaten werden zunehmend Minderjährige, vor allem über soziale Medien, angeheuert. Auch die Zahl der Ermittlungsverfahren ist gestiegen auf mehr als 680, so viele wie seit 5 Jahren nicht mehr. Die steigenden Spritpreise und das Plus bei den Gaspreisen könnten die Inflation in Deutschland deutlich anheizen. Die Brüsseler Denkfabrik New Economics Foundation hat ausgerechnet, steigen Öl- und Gaspreise jeweils um 10%, dann würde das die Inflation um bis zu 0,2 Prozentpunkte erhöhen. Die Forscher sehen in Öl- und Gaspreisen das größte Inflationsrisiko für fast alle europäischen Länder. An einer Schule in Burg haben 2 Jugendliche gestern Reizgas versprüht. Rund 18 Schüler haben über Atemwegsprobleme und Augenreizungen geklagt. 2 kamen ins Krankenhaus. Die Schule ist daraufhin geräumt worden. Bei dem Reizgas soll es sich um Tierabwehrspray gehandelt haben. In New York ist Roggenbrot gerade voll im Trend. Ein Bäcker aus Österreich hat eine Sauerteigbäckerei aufgemacht und die New Yorker stehen Schlange, obwohl der Laib Brot $60 kostet. Gebacken wird in einem 2 Tonnen schweren aus Deutschland importierten Ofen. Die Ladentheke und die Rohstoffe für das Brot kommen aus Österreich. Jetzt ist es 11:15 und Sie sind auf dem aktuellsten Stand.
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0: Unfall auf der A2 Richtung Berlin zwischen Magdeburg-Rotensee und Lostau. Auf der rechten Spur nochmal die A2 Richtung Berlin. Unfallstückchen weiter zwischen Ciesa und Wollin. Nur eine freie Spur, 5 Kilometer Stop and Go. 35 Minuten dauert es hier für Sie länger. Und auch in der Gegenrichtung ist einiges los. Unfall auf der A2 zwischen Wollin und Ciesa, linke Spur. Und zwischen Kreuz Magdeburg und Alsleben ein Stau, 12 Kilometer Stop and Go, 20 Minuten dauert es hier länger. Die Blitzer in Wiebke Richtung Salzwedel, B80 in Richtung Halle, zwischen Seeburg und Wandsleben am See, B244 am Ortseingang Wernigerode aus Richtung Elbingerode, Bernburg-Liebknechtstraße aus Richtung Rheineplatz am Amtsgericht, Ortsdurchfahrt Kaltenmark beide Richtungen und in Körbelitz in Richtung Wörmlitz an der Bushaltestelle. Melden Sie Staus und Blitzer kostenlos unter 08052 58 52.
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0: Vielleicht gönnen Sie sich ja auch gerade ein bisschen Ihre Klappstulle. Gerade in den Nachrichten gehört, ich kann es gar nicht drüber fertig werden. Ist bei uns ja ganz normal in New York, echter Luxus. Amis scheinen Roggenbrot zu lieben. $60 für ein Brot sind die bereit zu bezahlen bei einer Bäckerei in New York. Also wenn Sie denen mal was Gutes tun wollen, und da können Sie, weiß Gott, ja jetzt auch ein bisschen was von gebrauchen, einfach mal ein Care-Paket mit Brot packen und rüber über den großen Teich schicken. Make Roggenbrot great again. Radio Brocken hier, schönen Dienstag wünschen wir. Die beste Musik für Sachsen-Anhalt. Madonna Into the Groove mit den 80ern gleich. Nach In the Shadows hier The Rasmus für Sie.

0: Oh, Halle ist gerade Shopping-Hauptstadt, weil diese Woche kommt ja die Show Shopping Queen von der Saale. Sie brauchen da aber nicht gleich Guido Maria Kretschmer, um perfekt gestylt durch den Herbst zu kommen, denn sie haben ja uns. Radio Brocken hat bei Stylistin Mandy Corsira nachgefragt, was denn jetzt im Herbst überhaupt so angesagt ist.
1: Du kommst diese Saison definitiv nicht an Karos, an Streifen und an Kort vorbei. Wir können die alten Overshirts oder die alten Karo-Hemden quasi wieder aus dem Schrank holen. Es ist auch vom Design oder vom Schnitt nicht unbedingt vieles Neues dabei, außer dass es vielleicht entweder Oversize geschnitten ist oder gerade auch für den Herrn eher wieder schmaler gearbeitet ist. Aber im Prinzip hat sich da im Design oder Muster nicht viel geändert.
0: Super, bin ich perfekt vorbereitet. Ich habe Caro zu Hause. So heißt nämlich meine Frau.
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0: Radio Brocken hier. Einen schönen Dienstag wünschen wir. Gleich das Beste von heute. Miles Smith spiele ich Ihnen. Nice to meet you. Und Michael Mechanics mit Another Cup of Coffee. Die 90er.
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0: Kurzer Blick auf das Wetter, freundlich heute mit Sonnenschein und Temperaturen bis 27 Grad wird der wärmste Tag der Woche.
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0: Unser Sorgenkind heute ist die A2. Da hat es einen Unfall gegeben in Richtung Berlin zwischen Magdeburg-Rothensee und Lostau auf der rechten Spur. Stückchen weiter zwischen Seesa und Wollin. Gerade nur eine freie Spur. 5 Kilometer Stop and Go dauert 35 Minuten länger für Sie. Unfall auf der A2 in der Gegenrichtung, also Richtung Hannover. Zwischen Wollin und Ciesa auf der linken Spur. Stückchen weiter zwischen Kreuz Magdeburg und Eilsleben haben wir 12 Kilometer Stop and Go. 20 Minuten mehr einplanen. Und ein Plastikteil auf der A9 in Richtung Nürnberg zwischen Thurland und Bitterfeld-Wolfen. Die Blitzer. A9 Richtung Nürnberg zwischen Niemeck und Kleinmarzehns bei 80 in der Baustelle. B80 in Richtung Halle zwischen... Moment, da ist es. zwischen Seeburg und Wandsleben am See, B244 am Ortseingang Wernigerode aus Richtung Elbingerode, Halle Börberger Weg in Richtung Südstadt. Hat uns Danny durchgegeben, vielen Dank dafür. Ortsdurchfahrt Kaltenmark, beide Richtungen und Körbelitz in Richtung Wörmlitz in der Bushaltestelle. 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

Fadi Bocken hier mit einer entscheidenden Information für alle Autofahrer. 11.46 Uhr. Liebe Autofahrer, Sie haben noch 14 Minuten Zeit bis zum nächsten geplanten Preissprung an der Tanke. Ist ja immer so ein Schockmoment für alle, die viel fahren müssen. Jetzt stellen Sie sich mal vor, Ihr ganzes Geschäft hängt davon ab, wie bei Spediteuren oder Busunternehmen. Heute Nachmittag kommen die bei Lucy Militzer zu Wort, wie die mit den extremen Benzinpreisen umgehen. Das hören Sie ab 14 Uhr bei uns. Und bei mir jetzt die beste Musik für Sachsen-Anhalt, Radio Brocken mit One Republic und Counting Stars.

0: Radio Brocken hier. Einen schönen Dienstag. Die beste Musik für Sachsen-Anhalt habe ich gleich mit dem Besten von heute. Teddy Swims, Mr. Know-It-All für Sie. Ich spiele ihm Bruno Mars, Grenade und die besten 80er natürlich auch dabei. Bryan Adams, Summer of 69.
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3: Sonne, ein paar Wölkchen dazu und Temperaturen. Ach, sommerliche 27 Grad, der wärmste Tag der Woche heute. Morgen sieht's so ähnlich aus, zumindest der Nachmittag. Da wird's freundlich sein, ein bisschen kühler mit 22 Grad. Der Morgen ist bedeckt, da müssen wir auch mit Regen rechnen. Und Donnerstag insgesamt mehr Wolken als Sonne. Temperaturen bleiben gleich.
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5: Es ist 12 Uhr. Ich bin Dorothee Oster. Guten Tag. Kriminelle Banden setzen in Deutschland immer öfter Gewalt ein, um Opfer einzuschüchtern oder ihre Macht durchzusetzen. Das zeigt das neue Lagebild organisierte Kriminalität, das BKA-Chef Münch und Bundesinnenminister Dobrindt heute vorgestellt haben. Demnach rekrutieren die Banden auch immer mehr Minderjährige. Die jüngsten waren laut Bericht erst 13 Jahre alt. Insgesamt haben die Behörden im vergangenen Jahr in 683 Fällen ermittelt, 5% mehr als im Vorjahr. Mehr als ein Drittel aller Verfahren betrifft den Drogenhandel. Die hohen Spritpreise setzen Autofahrer und jetzt auch die Politik unter Druck. Die SPD fordert einen staatlichen Preisdeckel sowie eine Übergewinnsteuer für Mineralölkonzerne. Die Union warnt vor Schnellschüssen. Wirtschaftsministerin Reiche lehnt beides ab, setzt stattdessen auf gezielte Steuerrückerstattungen. Die Mineralölkonzerne sagen allerdings, die hohen Rohölpreise sind das eine, aber der Staat macht mit seinen Steuern und Abgaben den Sprit erst so richtig teuer. Am Bahnhof in Köthen sind am Samstagabend rivalisierende Fußballfans aneinander geraten. Mehr als 200 Anhänger des Halleschen FC haben demnach Fans des FC Magdeburg beim Aussteigen beleidigt und angegriffen. Ein 38-Jähriger ist dabei durch einen Fußtritt leicht verletzt worden. Eine Flasche hat ihr Ziel verfehlt. Zudem sollen Halle-Fans unbeteiligte Reisende nach ihrer Fanzugehörigkeit befragt und nach Fanutensilien abgetastet haben. Die Polizei ermittelt wegen Laden, Landfriedensbruch, Körperverletzung und Nötigung. Es sind die Oscars der Fernsehbranche, die Emmys. Die Krankenhausserie The Pitt ist da jetzt in der Nacht als bestes Drama ausgezeichnet worden. Beste Comedy-Serie wurde Widow's Bay, die hat gleich 14 Emmys geholt. Jetzt ist es kurz nach 12 und Sie sind auf dem aktuellsten Stand.
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3: Unfall auf der A2 in Richtung Berlin zwischen Magdeburg-Rotensee und Lostau auf der rechten Spur. Stückchen weiter zwischen Ceesa und Wollin. Da geht's nur einspurig voran. 5 Kilometer Stop and Go, 35 Minuten dauert's länger. Unfall auf der A2 in der Gegenrichtung, Richtung Hannover also, zwischen Wollin und Ceesa auf der linken Spur und zwischen Kreuz Magdeburg und Eilsleben. 12 Kilometer Stop and Go, 20 Minuten mehr einplanen. Die Blitzer. A9 in Richtung Nürnberg zwischen Niemeck und Kleinmarzens bei 80 in der Baustelle. B80 in Richtung Halle zwischen Seeburg und Wandsleben am See. B244 Ortseingang Wernigerode aus Richtung Elbingerode. 2 Blitzer haben wir in Halle. Merseburger Straße zwischen Dieselstraße und Rosengarten Richtung Ammendorf und auf dem Böllberger Weg in Richtung Südstadt. Da haben wir auch noch einen und in Kaltenmark beide Richtungen. Hier steht ein Blitzer. 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
3: So, Mittagspause. Wir kommen da gern mit der besten Musik für Sachsen-Anhalt. Von alle Farben, das Beste von heute, Flowers nach den besten 80ern. Hier ist Mike Oldfield, Anita Hegerland. Nein, nein.

0: Also ich glaube, so viel über Politik habe ich mit Kollegen, Freunden selten gesprochen als jetzt gerade. Die Wahlen bei uns in Sachsen-Anhalt, die sind gelaufen in Mecklenburg-Vorpommern und in Berlin. Die stehen an diesem Wochenende an und in Berlin, da wackelt der Bundeskanzler. Und wir halten heute mal inne. Wir halten inne, um zu gucken, was es denn ausmacht, in einer Demokratie zu leben. Sammeln Stimmen für Demokratie. Auch die Kleinen.
1: Also ich gebe meine Stimme, weil Demokratie mir wichtig ist. Dadurch, dass man auch bestimmen muss, was in der Welt alles passiert und so.
2: Demokratie schützt unser Land vor schlimmen Menschen, vor einer schlimmen Zukunft. Und es ist einfach wichtig, die Demokratie am Leben zu halten.
3: Ich gebe meine Stimme für Demokratie, damit alles fair ist.
0: Sehen also auch die Kleinen so und ich bin mal gespannt, was Sie denn denken, wie Sie über die Demokratie, was Sie da meinen. Gern her damit als WhatsApp-Sprachnachricht an die 0345 20 44 300. Und wir schauen auf die Straßen. Wichtige Meldung habe ich jetzt von der A38 für Sie. Hier ist nämlich ein Falschfahrer unterwegs zwischen Dreieck Südharz und Alsleben. Bitte nicht überholen, rechts halten. Wir melden, wenn die Gefahr vorüber ist. Falschfahrer auf der A38 zwischen Dreieck Südharz und Alsleben. Nicht überholen und rechts halten. Wir sagen Bescheid, wenn da wieder alles frei ist. 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

0: Morgen am Dienstag, die beste Musik für Sachsen-Anhalt, gleich bei uns mit Talk Talk, Such a Shame, die besten 80er und Gossip, Move in the Right Direction spiele ich Ihnen.
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14: Freundliches Wetter heute an unserem Dienstag. Es ist auch der wärmste Tag der Woche, 27 Grad. Und wir kriegen die ganze Zeit schön viel Sonne.
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14: Die wichtigste Meldung von der A38. Hier bitte Vorsicht in beiden Richtungen. Falschfahrer ist unterwegs. Zwischen dem Dreieck Südharz und Eisleben überholen Sie nicht. Halten Sie sich rechts. Wir sagen Ihnen Bescheid, wenn die Gefahr vorüber ist. Die A2, Unfall in Richtung Berlin zwischen Magdeburg-Rotensee und Lostau auf der rechten Spur. Stückchen weiter noch ein Unfall zwischen Cesa und Wollin. Da geht's einspurig dran vorbei. 5 Kilometer Stop and Go haben wir. Dauert 35 Minuten für Sie länger. Unfall auf der A2 in der Gegenrichtung, Richtung Hannover zwischen Wollin und Cesa auf der linken Spur. Stück weiter immer noch auf der A2 in Richtung Hannover zwischen Kreuz Magdeburg und Eisleben. 12 Kilometer Stop and Go. Da bitte 20 Minuten mehr einplanen. Und die Blitzer. B244 am Ortseingang Wernigerode aus Richtung Elbingerode. 2 Blitzer in Halle. In der Merseburger Straße zwischen Dieselstraße und Rosengarten Richtung Ammendorf und dem Böllberger Weg in Richtung Südstadt. Und in Kaltenmark wird auch noch geblitzt, hier in beiden Richtungen. 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
0: 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Bei Stau linke Spur nach links, alle anderen nach rechts. 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

0: Radio Brocken hier. Wir unterbrechen für eine Entwarnung aus unserer Verkehrszentrale von der 38. Zwischen dem Dreieck Südharz und Eisleben haben Sie wieder freie Fahrt. Die Polizei ist ja die Strecke abgefahren, hat keinen Falschfahrer mehr entdeckt. Gute Fahrt wünschen wir Ihnen mit Radio Brocken. Immer sofort informiert, wenn was passiert. 100 Tage sind's noch, dann ist Weihnachten, dann ist Heiligabend und davor haben natürlich auch noch die Weihnachtsmärkte mit Glühweinständen, Bratwurstbuden und natürlich dem Weihnachtsmann geöffnet. Den gibt es auch in Hohenzierz im Jerichower Land und für den wird Unterstützung gesucht. Die Rolle der Frau Holle, die wird nämlich neu besetzt. Wie sollte denn die sein, die Darstellerin der Frau Holle? Daniela Grutzmacher vom Hohenzierzer Heimatverein.
1: Frau Holle sollte einfach viel Liebe zu Weihnachten haben. Sie muss viel Liebe im Herzen mitbringen, dass man ja auf die Kinder und auch auf, nicht nur auf die Kleinen, sondern auch auf die großen Kinder zugehen kann. Vielleicht ein Sack voll Schnee, ja, das wäre noch gut. Aber wichtig ist vor allen Dingen, Liebe muss er im Gepäck haben.
0: Vielleicht ist es ja was für Sie, dann einfach dort Bescheid geben und Besucher des Weihnachtsmarktes im Dezember glücklich machen. Und falls Sie sich da jetzt nicht so sehen, falls Sie nicht so gut in diese Rolle reinpassen, da wird auch noch ein Grinch gesucht. Grinch, ja.

0: Radio Morgen hier, schönen Dienstag. Wir genießen das Wetter, die Sonne und dazu unsere Lieblingssongs gleich von Hall & Oates, die besten 80er. Ich habe Ugly Kid Joe, die 90er für Sie mit Cats in the Cradle und das Beste von heute von Michael Patrick Kelly. Musik für Sachsen-Anhalt hier bei Radio Brocken.
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0: Wunderschönes Wetter heute mit viel Sonnenschein, ein paar Deko-Wolken am blauen Himmel, trocken bleibt 27 Grad. Morgen fangen wir erstmal mit Wolken an, aber im Laufe des Tages, da wird's freundlicher, 22 Grad. So ähnlich geht's auch am Donnerstag weiter, gleiche Temperaturen und trocken.
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9: Es ist 13 Uhr. Ich bin Dorothee Oster. Guten Tag. Kriminelle Banden in Deutschland greifen laut dem Bundeskriminalamt immer öfter zu massiver Gewalt, um Opfer einzuschüchtern. Das aktuelle Bundeslagebild zur organisierten Kriminalität zählt für das letzte Jahr 20 vollendete Tötungsdelikte und 100 Fälle von Körperverletzung. Deutlich mehr als im Jahr davor. Auffällig, für Gewalttaten werden außerdem zunehmend Minderjährige über soziale Medien angeheuert. Verbraucherschützer ziehen gegen Netflix, Apple und Wow vor Gericht. Der Vorwurf, die Streaming-Anbieter haben die Preise laufender Abos erhöht, ohne dafür die Zustimmung ihrer Kunden einzuholen. Die Klagen laufen am Kammergericht Berlin und am Bayerischen Oberlandesgericht und Betroffene können sich kostenlos anschließen. Einen ähnlichen Fall gibt es schon bei The Zone. Dort hält das Oberlandesgericht Hamm die Preiserhöhung für rechtswidrig. Das Urteil soll Mitte November fallen. In keinem Bundesland leben anteilig so wenig Kinder wie in Sachsen-Anhalt. Das steht auch so in der neuesten Bevölkerungsstatistik des Bundesamtes. Der Kinderanteil beträgt in Sachsen-Anhalt 11,2%, gefolgt von Mecklenburg-Vorpommern mit 11,3%. Den höchsten Kinderanteil haben Baden-Württemberg und Bremen. In New York ist Roggenbrot gerade voll im Trend. Ein Bäcker aus Österreich hat eine Sauerteigbäckerei aufgemacht und die New Yorker stehen Schlange, obwohl der Laib Brot 60 Dollar kostet. Gebacken wird in einem 2 Tonnen schweren aus Deutschland importierten Ofen. Die Ladentheke und auch die Rohstoffe für das Brot kommen aus Österreich. Jetzt ist es kurz nach 1 und Sie sind auf dem aktuellsten Stand.
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0: Ganz schön was los auf der A2 in Richtung Berlin. Hat es einen Unfall gegeben zwischen Ceesa und Wollin. Zweispurig kommen Sie da jetzt dran vorbei. Also eine weitere Spur ist eröffnet worden. Dann Unfall auf der A2 in der Gegenrichtung, Richtung Hannover, zwischen Wollin und Ceesa. Auf der linken Spur, Staustückchen weiter auf der A2 Richtung Hannover zwischen Kreuz Magdeburg und Eisleben. 12 Kilometer Stop and Go, dauert 30 Minuten länger. Und B246A, Hakenstedt in Richtung Schönebeck. Da zwischen Hakenstedt und Seehausen haben wir gerade dichten Verkehr mit einem Stau von 20 Minuten, müssen Sie da rechnen. Die Blitzer. A9 in Richtung Nürnberg zwischen Niemegk und Kleinmarzehns bei Tempo 80 in der Baustelle. B80 in Richtung Halle zwischen Seeburg und Wandsleben am See. B244 Ortseingang Wernigerode aus Richtung Elbingerode. Zwei Blitzer in Halle, einmal auf der Merseburger Straße zwischen Dieselstraße und Rosengarten Richtung Ammendorf und auf dem Böllberger Weg in Richtung Südstadt. Und in Kaltenmark in beiden Richtungen wird geblitzt. Melden Sie Staus und Blitzer kostenlos unter 08000 52 58 52.
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0: Und mit cooler Musik, die beste für Sachsen-Anhalt, gleich aus den 90ern, Ugly Kid Joe, Cats in the Cradle. Und das Beste von heute kommt hier von Taylor Swift.

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0: immer noch ein Quotenhit. Wer wird Millionär? Und das gab es ja gestern Abend im Fernsehen. Vielleicht haben Sie ja eingeschaltet und vielleicht haben Sie da dann Kandidat Michael gesehen. Der sollte die Frage beantworten, bei welchem dieser Filme Sylvester Stallone Regie geführt hat. Footloose, Flashdance, Dirty Dancing oder Staying Alive. Na, überlegen Sie mal, was tippen Sie denn? Michael, der konnte mit seiner richtigen Antwort eine 500.000 gewinnen oder alles verlieren. Seine Entscheidung war die hier.
1: Ich nehme A, Footloose.
2: Wenn das stimmt, ist das super und mit super Risiko. Und wenn es nicht stimmt, ist es scheiße. Aber auch mit super Risiko. So. Und dann ist meine Hochachtung ungefähr genauso hoch.
3: Richtige Antwort ist Staying Alive.
0: Schade, aber er hat es mit Fassung getragen und wir hören uns jetzt mal einen Song an aus einem Film, bei dem Sylvester Stallone nicht Regie geführt hat, und zwar aus Flashdance. Hier ist der Titelsong von Irene Cara. Hier ist Flashdance What a Feeling bei Radio Brocken, einer der besten 80er für Sie.

0: Lucy Mielitzer hier, hallo. Wenn wir zusammen in den Feierabend starten, dann kann sie nichts aus der Ruhe bringen. Hohe Spritpreise? Juckt sie nicht. Wir unterstützen sie mit der Pendlerprämie. Kohle absahen, weil sie mit uns nach Hause fahren. Um 3:30. Dazu die News des Tages, die später auch am Ampro-Tisch besprochen werden. Und immer die beste Heimfahrmusik.
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2: Das Wetter heute, freundlich ist es, viel Sonne, trocken bleibt es, 27 Grad.
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5: Die Börde-Schatzkiste feiert ihren 13. Geburtstag und das mit frischem Design und neuen Leckereien wie Apfel-Zimt-Sirup, bunten Nudeln und Blutorangenlikör von über 20 regionalen Direktvermarktern. Gepackt werden die Geschenkekisten von Mitarbeitern der Lebenshilfe Ostfalen in Seehausen.
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2: Auf der A2 ist eine ganze Menge los. Unfall hier Richtung Berlin zwischen Ziesa und Wollin. Zweispurig kommen Sie dran vorbei. Dann in der Gegenrichtung Richtung Hannover zwischen Wollin und Ziesa. Linke Spuren Unfall. Stückchen weiter auf der A2 Richtung Hannover zwischen Kreuz Magdeburg und Eilsleben. 12 Kilometer Stop and Go dauert für Sie 30 Minuten länger. Aber ich habe auch eine gute Nachricht von der Fähre Coswig. Hier können ab heute wieder Autos mitgenommen werden. Die Blitzer. A9 in Richtung Nürnberg zwischen Niemeck und Kleinmarzens bei 80 in der Baustelle. B80 in Richtung Halle zwischen Seeburg und Wandsleben am See. B244, Ortseingang Wernigerode aus Richtung Elbingerode. Zwei Blitzer in Halle, Merseburger Straße zwischen Dieselstraße und Rosengarten Richtung Ammendorf. Und im Böllberger Weg Richtung Südstadt. Und in Kaltenmark haben wir auch noch einen Blitzer, beide Richtungen. 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
2: Schönen Dienstag.

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0: Schönen Dienstag, Sie sind bei dem Sender, der Ihnen einfach fürs Musikhören Geld schenkt.
1: Vielen Dank. Super Start in den Tag. Ich danke euch.
0: Einfach Radio laufen lassen, Musik genießen und warten, bis die 10.000 Euro Happy Hits hier bei uns bei Radio Brocken auftauchen. Das sind dieser 80er. Dieser hier aus den 90ern. Ja, und das Beste von heute haben wir auch dabei. It's not the end of the world. Hören Sie einen davon, gibt sofort 100 Euro. Sind zwei, sind schon 1000 Euro. 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Also bleiben Sie dran und sacken Sie das Geld ein.

0: Sonne scheint heute Nachmittag nicht nur draußen am Himmel, sondern auch aus ihrem Radio. Lucy Miliza macht sich gerade startklar. Sie übernimmt hier ab 14 Uhr mit der Radio Brocken Nachmittagsshow und den besten 80ern von Duran Duran. Prince Idol Joe und Marky Mark hat sie im Programm United und das Beste von heute von Benson Boone. Die beste Musik für Sachsen-Anhalt hier bei Radio Brocken.
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9: Der Sommer ist wieder da. So viel Sonne auf dem Radio Brocken Wetterradar. Und die Temperaturen drehen heute auch nochmal richtig auf. 24 Grad haben wir in Helbra bei Eisleben, 26 sind es schon in Magdeburg. Der Wettertrend für Sachsen-Anhalt wird kühler in den nächsten Tagen, wieder um die 20 Grad. Dazu kommt morgen auch einiges an Regen runter.
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12: Es ist 14 Uhr. Ich bin Dorothee Oster. Guten Tag. Kriminelle Banden in Deutschland greifen laut dem Bundeskriminalamt immer öfter zu massiver Gewalt, um Opfer einzuschüchtern. Das aktuelle Bundeslagebild zur organisierten Kriminalität zählt für das letzte Jahr 20 vollendete Tötungsdelikte und 100 Fälle von Körperverletzungen, deutlich mehr als im Jahr davor. Auffällig, für die Gewalttaten werden zunehmend Minderjährige über die sozialen Medien angeheuert. Auch die Zahl der Ermittlungsverfahren ist gestiegen auf mehr als 680, so viel wie seit 5 Jahren nicht mehr. Am Bahnhof in Köthen sind am Samstagabend rivalisierende Fußballfans aneinander geraten. Mehr als 200 Anhänger des Halleschen FC haben demnach Fans des 1. FC Magdeburg beim Aussteigen beleidigt und dann angegriffen. Ein 38-Jähriger ist dabei durch einen Fußtritt leicht verletzt worden. Eine Flasche hat ihr Ziel verfehlt. Zudem sollen Halle-Fans unbeteiligte Reisende nach ihrer Fanzugehörigkeit befragt und nach Fanutensilien abgetastet haben. Die Polizei ermittelt wegen Landfriedensbruch, Körperverletzung und Nötigung. Die steigenden Spritpreise und das Plus bei den Gaspreisen könnten die Inflation in Deutschland deutlich anheizen. Die Brüsseler Denkfabrik New Economics Foundation hat ausgerechnet, steigen Öl- und Gaspreise jeweils um 10%, dann würde das die Inflation um bis zu 0,2 Prozentpunkte erhöhen. Deutschland richtet 2031 die Leichtathletik-WM aus. Das hat der Weltverband jetzt bekannt gegeben. Austragungsort ist das Olympiastadion in München. In Deutschland fanden die Welttitelwettkämpfe bisher zweimal statt, 1993 in Stuttgart und 2009 in Berlin. Und das ist die gute Nachricht aus Sachsen-Anhalt. Unser Land stellt einen neuen Lesesommerrekord auf. In diesem Jahr haben über 9000 Kinder und Jugendliche beim Lesesommer mitgemacht. Das sind fast 1200 mehr als im Vorjahr und so viel wie noch nie. Jetzt ist es kurz nach zwei und Sie sind auf dem aktuellsten Stand.
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9: Es liegen Reifenteile auf der A2 Richtung Berlin zwischen Burg Ost und dem Rastplatz Ihlegrund. Ein Unfall haben wir auf der A2 Richtung Berlin zwischen Ziesa und Wollin. Da kommen Sie nur auf zwei statt drei Spuren dran vorbei. Und der hat auch Auswirkungen auf die Gegenrichtung Hannover. Da haben wir Trümmerteile auf der linken Spur liegen. Staut sich ein Stück weiter auf der A2 Richtung Hannover zwischen dem Kreuz Magdeburg und Eilsleben. 12 Kilometer Stop and Go hier, dauert eine halbe Stunde länger. Da ging noch eine gute Nachricht von der Elbfähre Coswig. Hier können Sie ab heute wieder mit dem Auto mitgenommen werden. Die Blitzer. A9 Richtung Nürnberg zwischen Niemeck und Kleinmarzehns. B80 Richtung Halle wird zwischen Seeburg und Wandsleben am See geblitzt. Und zwei Blitzer haben wir in Halle. In der Merseburger Straße einer zwischen Dieselstraße und Rosengarten und einer noch im Böllberger Weg Richtung Südstadt. Melden Sie gern Staus und Blitzer kostenlos unter 08000 52 58 52. Gute Fahrt.
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9: Hits entdecken. Geld einstecken. Damit machen wir Sie ab sofort glücklich. Sie machen das, was Sie sowieso machen. Arbeiten, zum nächsten Termin fahren, den Haushalt auf Vordermann bringen und Radio Brocken dabei hören, natürlich. Das füllt automatisch Ihr Konto auf. Sie achten auf unsere 10.000 Euro Happy Hits in der Show. Miley Cyrus, End of the World, Dr. Alban, It's My Life oder auch die beiden Phils aus den 80ern. Phil Collins und Philip Bailey, Easy Lover. Sobald auch nur einer dieser Songs läuft, räumen Sie ab. Insofern ist das doch jetzt der perfekte Start in den Dienstagnachmittag.

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0: sammeln Sie Bonuspunkte? Wie oft man diese Frage beim Einkaufen hört, ne? Also, Handyscan, zack, Rabatt über die Supermarkt-App gekriegt. Vielleicht bald nicht mehr? Sie hören Radio Brocken. Der Bundesverband der Verbraucherzentralen klagt gegen diese Apps beim Einkaufen. Heute beginnt der Gerichtsprozess gegen konkret die Rabatt-App von Lidl. Warum, Dorothee Oster aus den Radio Brocken Nachrichten?
1: Ja, die Verbraucherzentrale sieht bei den Apps oder jetzt eben bei der App von Lidl eine Diskriminierung. Denn wer die App nicht hat, der bekommt dann bestimmte Rabatte nicht und wird deswegen diskriminiert. Man muss jetzt aber auch dazu sagen, der Verbraucherzentrale geht es jetzt nicht um die Menschen, die jetzt sagen, boah, so eine App brauche ich nicht, sondern es geht um ältere, Behinderte oder um jüngere Menschen.
0: Wenn ich mir vorstelle, dass meine Oma da versucht, irgendwie eine App zu öffnen, da hört es dann schon auf, tatsächlich. Es gab ja auch schon Klagen gegen Netto und Penny aus demselben Grund. Da muss sich jetzt der Bundesgerichtshof mit beschäftigen. Aber es geht ja auch anders.
1: Er zeigt zum Beispiel Aldi Nord oder Aldi Süd. Die sagen nämlich, sie verzichten komplett auf Bonusprogramme mit App-Rabatten und bewerben das auch ganz offensiv. Mit einer Kampagne haben sie sich gegen diese Rabatte positioniert und sagen, bei uns gibt es einen Preis für alle und ganz ohne Bedingungen.
0: Ist ja auch richtig und wichtig, niemanden zu benachteiligen. Gleichzeitig ist es trotzdem irgendwie so ein kleiner Stich ins Herz von Sparfüchsen wie mir. Mit Radio Brocken wissen Sie, was dahinter steckt und denken beim nächsten an uns.

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0: durch den Dienstag mit der besten Musik für Sachsen-Anhalt bei Radio Brocken. Jede Menge davon auch in der nächsten halben Stunde. Duran Duran haben wir mit dabei aus den 80ern. Und das Beste von heute kommt zum Beispiel gleich von Kamrat.
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0: Was ein toller Sommernachmittag. Viel Sonne, nur ein paar Deko-Wolken und bis 27 Grad.
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16: Sachsen-Anhalt hat den geringsten Kinderanteil aller Bundesländer. Das zeigt eine Berechnung des Statistischen Bundesamtes. Demnach waren 2025 gerade mal reichlich 11% der Bevölkerung in Sachsen-Anhalt unter 14 Jahre alt. Am höchsten war der Kinderanteil in Baden-Württemberg und Bremen. Conny Bohls, Radio Brocken, Magdeburg.
17: Kindern mit Muskelkrebs könnte künftig eine schmerzhafte Knochenmarkprobe erspart bleiben. Das zeigt eine Studie der Universitätsmedizin Halle mit internationalen Partnern. Ein PET-Scan erkennt den Befall des Knochenmarks demnach mindestens so zuverlässig wie die bisherige Gewebeentnahme. Studienleiterin Simone Hettmer empfiehlt, die Untersuchung künftig zuerst per PET zu machen und dann die Punktion nur noch bei auffälligem Befund durchzuführen. Dirk Rosenberg, Radio Brocken, Halle.
16: Das ist die gute Nachricht aus Sachsen-Anhalt. Wer gerne zeltet oder mit dem Wohnmobil unterwegs ist, kann sich auf einen modernisierten Campingplatz in Bernburg freuen. Der Saale-Camper an der Saale wird mit 2 Millionen Euro vom Land rundum erneuert. Das Geld kommt aus dem Infrastruktur-Sondervermögen und soll den Platz für Urlauber attraktiver machen. Franziska Kündiger, Radio Brocken, Bernburg.
0: Mehr Nachrichten von unseren Sachsen-Anhalt-Reportern gibt's um 3:30.
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0: Es liegen Reifenteile auf der A2 Richtung Hannover zwischen dem Rastplatz Wüstenforst und Thesen auf der linken Spur. Dann gab es einen Unfall auf der A2 Richtung Berlin zwischen Ciesa und Wollin. Da kommen Sie nur auf 2 statt 3 Spuren voran. Hat auch Auswirkungen auf die Gegenrichtung Hannover zwischen Wollin und Ciesa. Trümmerteile auf der linken Spur. Außerdem staut sich ein Stück weiter auf der A2 Richtung Hannover zwischen dem Kreuz Magdeburg und Eilsleben. 12 Kilometer Stop and Go haben wir hier. Dauert 30 Minuten länger. Die Blitzer auf der A9 Richtung Nürnberg zwischen Niemeck und Kleinmarzehns in der Baustelle. Auf der B80 Richtung Halle wird zwischen Seeburg und Wandsleben am See geblitzt. B244 am Ortseingang Wernigerode. Dann 2 Blitzer in Halle, Merseburger Straße und Böllberger Weg. Und in der Ortsdurchfahrt Kaltenmark stehen sie auch beidseitig. 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
0: Wenn Sie das nächste Mal einen Heißluftballon sehen, werden Sie an uns denken. Gleich ein Klugscheißer-Fakt dazu, den Sie nicht mehr vergessen. In 7 Minuten. Ich bin Lucy Mielitzer. Schönen Dienstagnachmittag.

0: 90er Partymucke und gleich einer der besten 80er von Duran Duran. Das ist die beste Musik für Sachsen-Anhalt bei Radio Brocken. Das ist diese Abwechslung, die Sie so lieben. Und zwischendurch gibt's lustige Klugscheißer-Fakten. Der hier hat jetzt ein bisschen was von den Bremer Stadtmusikanten.
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3: 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Hahn!
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0: Gesicht in der Sonne und dann mit der besten Musik für Sachsen-Anhalt auf den Ohren durch den Nachmittag. Das ist Radio Brocken mit den besten 80ern. Bronzegebiet in der nächsten halben Stunde mit dabei. Boy Meets Girl spielen wir Ihnen. Waiting for a Star to Fall. Und dazu das Beste von heute. Christopher Randy nimmt nochmal so diesen ganzen sommerlichen Schwung mit auf. Geiler Song. Good Old Days. Auch dabei nach um 3.
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0: So ein schöner Sommertag nochmal. Es ist herrlich, so viel Sonne auf dem Radio Brocken Wetterradar zu sehen. Dazu haben wir 26 Grad in Grabow bei Burg. Auch in Bad Dürrenberg sind 26. Der Wettertrend für Sachsen-Anhalt sieht schon wieder kühler aus. Morgen nur so um die 20 Grad, die nächsten Tage auch. Und morgen kommt dann auch Regen dazu.
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19: Es ist 15 Uhr. Ich bin Dorothee Oster. Guten Tag. Kanzler Merz kündigt Entlastungen bei den Spritpreisen an. Beim Unternehmertag des Handelsverbandes BGA in Berlin hat er angekündigt, dass die Bundesregierung auf die steigenden Preise reagieren werde. Laut Merz soll zeitnah ein Vorschlag kommen. Diesel kostet aktuell 2,41 Euro pro Liter, Super E10 2,29 Euro. Wirtschaftsministerin Reiche schlägt gezielte Direktzahlungen vor. Die SPD fordert dagegen einen Spritpreisdeckel und eine Übergewinnsteuer auf die Krisengewinne der Ölkonzerne. Kriminelle Banden setzen in Deutschland immer öfter Gewalt ein, um Opfer einzuschüchtern. Das geht aus dem Lagebild organisierte Kriminalität hervor, das BKA-Chef Münch und Bundesinnenminister Dobrindt heute vorgestellt haben. Demnach rekrutieren die Banden auch immer mehr Minderjährige. Die jüngsten waren laut Bericht erst 13 Jahre alt. Insgesamt haben die Behörden im vergangenen Jahr in 683 Fällen ermittelt, 5% mehr als im Vorjahr. Mehr als ein Drittel aller Verfahren betrifft den Drogenhandel. Verbraucherschützer ziehen gegen Netflix, Apple und Wow vor Gericht. Der Vorwurf: Die Streaming-Anbieter haben die Preise laufender Abos erhöht, ohne dafür die Zustimmung ihrer Kunden einzuholen. Die Klagen laufen am Kammergericht Berlin und am Bayerischen Oberlandesgericht und Betroffene können sich kostenlos noch anschließen. Einen ähnlichen Fall gibt es schon bei DAZN. Dort hält das Oberlandesgericht Hamm die Preiserhöhung auch für rechtswidrig. Das Urteil soll am 18. November fallen. Und das ist die gute Nachricht aus Sachsen-Anhalt. Die Dessauer Marienkirche erstrahlt in einem neuen Licht und spart dabei Energie. Die Stadt hat die alte Beleuchtung komplett auf moderne LED-Technik umgerüstet. Auch die 19 Kronleuchter im Kirchenschiff lassen sich jetzt bei Konzerten in die Bühnentechnik einbinden. Jetzt ist es kurz nach drei und Sie sind auf dem aktuellsten Stand.
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20: Unfall auf der A2 Richtung Berlin. Zwischen Ziesa und Wollin kommen Sie nur zweispurig an der Unfallstelle vorbei. Hat auch Auswirkungen auf die Gegenrichtung Hannover. Da liegen Trümmerteile auf der linken Spur. Reifenteile haben wir auf der A2 Richtung Hannover zwischen dem Rastplatz Wüstenforst und Thesen auf der linken Spur. Dann staut sich ein Stück weiter auf der A2 Richtung Hannover zwischen dem Kreuz Magdeburg und Eilsleben. 12 Kilometer Stop and Go, da kommt eine halbe Stunde obendrauf. Und ein kaputtes Auto steht auf der A9 Richtung Nürnberg in der Auffahrt Eisenberg. Die Blitzer, A14 Richtung Magdeburg zwischen Halle, Trotha und Lübbejün. B190 zwischen Zehren und Leppin mit Richtung Arendsee geblitzt und auf der B246 zwischen Wandsleben und Oschersleben. Sagen Sie uns gern Bescheid, melden Sie Staus und Blitzer, wenn Sie noch mehr entdecken. Kostenlos geht das unter 08000 52 58 52.
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20: Einen schönen Dienstag zusammen. Mit uns wird der Arbeitstag ganz wunderbar. Wenn auch der Chef nichts dagegen hat, dass das Radio läuft, dann liegt es halt einfach an der besten Musik für Sachsen-Anhalt und an der Demokratie im Unternehmen. Warum dieses Wort Demokratie gerade heute noch öfter vorkommt als in den letzten Wochen, hören Sie in einer Viertelstunde. Und bis dahin, das Beste von heute. Crystal Randy, Bronski Beat aus den 80ern und Lady Gaga.

0: Durch den sonnigen Dienstag mit Radio Bocken. Und mit einem Wort, das seit ein, zwei Wochen bestimmt das am meisten genannte in ganz Deutschland ist. Demokratie. Manch einer kann es langsam nicht mehr hören. Aber dieses kleine Wort ist so wichtig.
1: Also Demokratie bedeutet für mich, dass ich im Prinzip machen kann, was ich möchte, mit gewissen Rechten und Pflichten, an die ich mich halten muss.
2: Dinge selbst entscheiden können, ohne dass mir jemand seine Meinung aufzwängt.
3: Für mich bedeutet Demokratie Meinungsfreiheit und Akzeptanz für andere und andere Meinungen.
0: Ja, Freiheit. Das ist, glaube ich, was alle Definitionen da so von Ihnen gemeinsam haben. Freiheit ist es für mich auch. Fairness, Allgemeinheit und Freiheit. Das wären so meine Schlagworte. Und daran hat Radio Brocken auch einen großen Anteil. Heute ist Tag der Demokratie, um darauf auch einfach mal ein bisschen aufmerksam zu machen, dass es eben wichtig ist, dass wir Medienunternehmen unseren Teil zur Demokratie beitragen. Wir gucken genau hin, unsere Reporter kritisieren, wenn was schiefläuft. Wir geben ihnen allen eine Stimme, wenn sie was sagen möchten, damit alle gehört werden und damit auch alle zusammen zuhören. Also danke, dass Sie ein Teil davon sind.
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0: wir hier bei Radio Brocken. Und deswegen gibt es in der nächsten halben Stunde natürlich auch welche. Real Life haben wir mit dabei. Ultravox spielen wir ihn. Coole 90er wie von den Backstreet Boys auch am Start. Und das Beste von heute mit Alex Warren.
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0: Heute nochmal Sommerwetter zum Genießen in Sachsen-Anhalt. 4 Sonnen mit dabei und Temperaturen bis 27 Grad.
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10: Sachsen-Anhalts Imker ziehen eine positive Bilanz für das aktuelle Bienenjahr. Trotz Trockenheit und Gewittern sei die Honigernte landesweit durchschnittlich gut ausgefallen, sagt Verbandschef Paul Schenk. Das milde Frühjahr habe für gute Raps-Honigerträge gesorgt. Allerdings haben starke Regenfälle teils die Robinienblüten zerstört. Die Imker sorgen sich auch wegen der zunehmenden Trockenheit, denn ohne Regen kein Nektar und ohne Nektar kein Honig. Conny Bohls, Radio Brocken, Magdeburg.
11: Ein Stück gestohlene

0: Kunstgeschichte kehrt zurück. Die Evangelische Akademie Sachsen-Anhalt aus Wittenberg hat gestohlene Aquarelle des Vogelkundlers Otto Kleinschmidt an die Leopoldina übergeben. Aus seinem Nachlass waren zahlreiche Druckvorlagen für seine Vogelfachbücher geklaut worden. Die Staatsanwaltschaft Dessau hat einen Großteil davon im vergangenen Jahr sichergestellt. Sebastian Berger, Radio Brocken, Wittenberg.
1: Heute Abend steigt das Fußball-Ost-Derby zwischen dem Halleschen FC und Carl Zeiss Jena. Anstoß im Leuner Chemiestadion ist um 19 Uhr. Mehrere tausend Zuschauer werden erwartet. Die Polizei sperrt ab dem Nachmittag mehrere Straßen rund um das Stadion. Autofahrer und Anwohner müssen mit Verkehrsbehinderungen rechnen. Dirk Rosenberg, Radio Brocken, Halle.
2: Mehr Nachrichten von unseren Sachsen-Anhalt-Reportern gibt's um 16:30.
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2: Unfall auf der A2 Richtung Berlin zwischen Ciesa und Wollin, ist eine Spur gesperrt, hat auch Auswirkungen auf die Gegenrichtung Hannover. Da haben wir Trümmerteile auf der linken Spur. Dann staut sich es ein Stück weiter auf der A2 Richtung Hannover zwischen dem Kreuz Magdeburg und Eilsleben. Eine halbe Stunde kommt oben drauf, 12 Kilometer Stop and Go. Kaputtes Auto steht auf der A9 Richtung Nürnberg in der Auffahrt Eisenberg. Und geblitzt wird ja auch noch. A14 Richtung Magdeburg zwischen Halle-Trotha und Lübbejün. B190 zwischen Zähren und Leppin. B246 zwischen Wandsleben und Oschersleben. In Dessau auf dem Albrechtsplatz stehen sie. Und in Eisleben auf der Straße des Aufbaues. 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
2: Die haben unsere Pendler ganz besonders nötig. Die Spritpreise bringen einen ja so zum Verzweifeln. 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

0: in den Feierabend fahren mit 50 Euro mehr in der Tasche von Radio Brocken. In 7 Minuten wird unsere Pendlerprämie heute verschenkt. Und dann geht's mit einem super guten Gefühl zu allem, was ihr heute noch anfangen. Mit diesem vielleicht sogar letzten so warmen Sommertag.
1: Werde ich jetzt definitiv noch nutzen, damit ich vielleicht noch ein paar Sonnenstrahlen abkriege.
2: In See springen.
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0: Ihre Last-Minute-Tipps für den sommerlichen Feierabend, gerne auch per WhatsApp-Sprachnachricht hier in die Show, 0345 20 44 300. Und dann machen wir uns zusammen den besten Feierabend der Woche, wenn nicht sogar des Monats.

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0: Laut mitgesungen am Lenkrad. Das macht fröhlich zum Feierabendstart. Und dann gibt's von uns ja auch noch Geld geschenkt.
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0: Unser Land ist einfach ein Pendlerland. Umso krasser treffen natürlich die Spritpreise uns alle gerade. Wir greifen ihn unter die Arme. Nico aus Stendal, du hast ein Kennzeichen bei uns gehört. Pendelst auch ordentlich jeden Tag, ne?
2: Ja, Wittenberge-Stendal, ne? Oder Stendal-Wittenberge, besser gesagt.
0: Oh, wie lange brauchst du?
2: Ja, im Schnitt 45, 50 Minuten mit Muss. Kommt immer auf den Verkehr drauf an.
0: Könntest du nicht auch mit der Bahn fahren? Weil du arbeitest doch sogar bei der Bahn.
2: Richtig, aber teilweise ist es ja so, dass ich von den Arbeitszeiten her, dann passt es immer nicht ganz. Hm. Die letzten Monate ging es sowieso nicht mit dem Schienenersatzverkehr. Das ist wirklich Lebenszeit, die man sich da ans Bein hängt.
0: Hm. Dann lass uns doch lieber über die schönen Dinge freuen. Du kriegst 50 ja. Euro von uns.
2: Ey, sehr schön. Ich freue mich.
0: Und Sie sind morgen dran. Oder übermorgen. Gerne Ihr Kennzeichen eingeben in der Radio Brocken App. Wir verschenken unsere Pendlerprämie jeden Tag.
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0: besten 80er bringen Sie wunderbar nach Hause. Schön Start in den Feierabend. Radio Brocken ist bei Ihnen. Und die besten 80er auch nach um 4. Das passt doch wunderbar zu diesem schönen Sommernachmittag. Don Henley spielen wir Ihnen gleich. Falco auch dabei. Vienna Calling. Und das Beste von heute. Der macht richtig Bock. Bruno Mars, I Just Might. Hören Sie auch gleich bei uns bei Radio Brocken.
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0: Es macht so Spaß, dieses Wetter heute in Sachsen-Anhalt. So viel Sonne mit dabei auf dem Radiobrocken-Wetterradar. Sonst nur harmlose Wolken. Und diese traumhaften Temperaturen, 27 Grad in Ilberstedt bei Bernburg, 26 in Gommern. Das genießen wir heute nochmal so richtig, denn der Wettertrend für Sachsen-Anhalt sieht wieder kühler aus. Ab morgen wieder nur noch so um die 20 Grad.
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8: Es ist 16 Uhr. Ich bin Dorothee Oster. Guten Tag. Bundeskanzler Merz kündigt Entlastungen bei den Spritpreisen an. Details stünden aber noch nicht fest. Ein Vorschlag solle bald kommen, so Merz heute. Innerhalb der Koalition gibt es aber noch keine Einigkeit, was die richtige Maßnahme ist. Wirtschaftsministerin Reiche von der CDU schlägt gezielte Direktzahlungen vor. Die SPD fordert unter anderem einen Spritpreisdeckel. Die Stilllegung des insolventen Chemiewerks Leuna Polyamid könnte bis zu 30 Millionen Euro kosten. Das zeigt ein Gutachten im Auftrag des Landesverwaltungsamtes Halle. Die Firma muss die Produktion ab Ende des Monats herunterfahren, nachdem die Investorensuche gescheitert ist. Nächsten Monat soll dann das Insolvenzverfahren eröffnet werden. Mehr als 400 Mitarbeiter sind davon betroffen. Beim Vorgängerbetreiber Domo Caproleuna hatte ein ähnlicher Notbetrieb bereits rund 80 Millionen Euro gekostet. Am Bahnhof in Köthen sind am Samstagabend rivalisierende Fußballfans aneinander geraten. Mehr als 200 Anhänger des Halleschen FC haben demnach Fans des 1. FC Magdeburg beim Aussteigen beleidigt und angegriffen. Ein 38-Jähriger ist dabei durch einen Fußtritt leicht verletzt worden. Eine Flasche hat ihr Ziel verfehlt. Zudem sollen Halle-Fans unbeteiligte Reisende nach ihrer Fanzugehörigkeit befragt und nach Fanutensilien abgetastet haben. Die Polizei ermittelt wegen Landfriedensbruch, Körperverletzung und Nötigung. Und das ist die gute Nachricht aus Sachsen-Anhalt. Die Eisleber-Kita Kleine Bergmänner wird zum Energiesparer. Bis zum Jahresende will sie ein Drittel weniger Energie verbrauchen durch neue Dämmung, LED-Licht und eine Photovoltaikanlage samt Speicher. Jetzt ist es kurz nach 4 und Sie sind auf dem aktuellsten Stand.
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0: Unfall auf der A2 Richtung Berlin macht immer noch Probleme zwischen Cesa und Wollin. Sie kommen auf zwei Spuren nur dran vorbei. In der Gegenrichtung Hannover liegen auch in dem Abschnitt noch Trümmerteile auf der linken Spur. Dann haben wir einen Stau ein Stück weiter auf der A2 Richtung Hannover zwischen dem Kreuz Magdeburg und Eilsleben. 12 Kilometer Stop and Go hier, dauert eine halbe Stunde länger. Kaputtes Auto noch auf der A9 Richtung Nürnberg in der Auffahrt Eisenberg. Und geblitzt wird er auch noch. A14 Richtung Magdeburg zwischen Halle-Trotha und Lübbyün. In Dessau am Albrechtsplatz. Und die Tina hat auch noch einen Blitzer entdeckt.
9: Auf der Thälmannstraße in Salzwedel, wie immer kurz vor der Brückenstraße in der 30er-Zone.
0: Also ins Thälmannstraße Salzwedel wird auch besonders aufgepasst. Dankeschön, Tina. Melden Sie auch gern Staus und Blitzer. Kostenlos unter 08000
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0: Ab sofort läuft Radio Brocken auch auf Ihrem Konto. Das machen wir ordentlich voll mit diesen drei gewissen Songs. Die gucken Sie sich gern auf radiobrocken.de an, hören sich rein. Und sobald Sie dann einen davon hier hören, macht's Katsching. Mit 10.000 Euro kommen Sie ja sogar bei den Spritpreisen ganz gut über die Runden. Wobei sich auch da was tun soll. Der Kanzler verspricht Entlastung. Sie hören es ausführlich in einer Viertelstunde bei uns. Und bis dahin gibt's die beste Musik für Sachsen-Anhalt. Wir legen los mit DJ Bobo.

0: Das ist unser bestes Schmerzmittel. Die beste Musik für Sachsen-Anhalt bei Radio Brocken zum Heimfahren. Denn es tut schon wirklich weh, körperlich weh, das Tanken zurzeit. Der Diesel um die 2,40, sogar E10 mittlerweile bei knapp 2,30. Aber Eilmeldung dieses Nachmittags, die Bundesregierung will daran was ändern, hat der Kanzler angekündigt. Wobei die Umsetzung noch in den Sternen steht. Dorothee Oster aus den Radio Brocken Nachrichten.
1: Ja, das kann man so sagen. Bei seiner Rede beim Unternehmertag in Berlin hat Friedrich Merz heute klar gesagt, es wird Entlastungen geben. Aber gerade ist einfach noch nicht klar, wie die aussehen sollen. Aber laut Merz soll der Vorschlag der Bundesregierung schnell kommen.
0: Was auch immer schnell heißt. Die sind sich ja in der Bundesregierung noch nicht mal untereinander richtig einig.
1: Ne? Nee, da liegen CDU und SPD tatsächlich noch recht weit auseinander. Die SPD will einen Spritpreisdeckel und eine Übergewinnsteuer für Ölkonzerne. Die CDU bzw. Wirtschaftsministerin Reiche sieht es anders. Sie lehnt den Spritpreisdeckel ab und will stattdessen Direktauszahlungen rausschicken an die Menschen, die besonders darauf angewiesen sind. Also es gibt noch sehr viel Diskussionsbedarf.
0: Na, vielleicht überraschen sie uns ja und einigen sich doch schnell. Wenn, dann hören sie es natürlich sofort hier bei Radio Brocken. Und wenn sie vorher über die Spritpreise so ein bisschen Dampf ablassen wollen, sehr gerne. WhatsApp-Sprachnachricht an uns schicken. Die Radio Brocken Morgenshow freut sich besonders. Die machen morgen das Spritpreis-Schmerzbarometer.

0: einfach so geile Songs gemacht. Falco. Immer wieder für einen der besten 80er gut hier bei Radio Brocken. Die gibt's auch in der nächsten halben Stunde. The Other Ones haben wir dabei mit Another Holiday zum Beispiel. Ten Sharp aus den 90ern spielen wir ihn. Und das Beste von heute kommt unter anderem von Purple Disco Machine.
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6: So, ein schöner Nachmittag in Sachsen-Anhalt. Viel Sonne, ein paar harmlose Wolken und bis 27 Grad.
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8: Sachsen-Anhalt hat den geringsten Kinderanteil aller Bundesländer. Das zeigt eine Berechnung des Statistischen Bundesamtes. Demnach waren 2025 gerade mal reichlich 11% der Bevölkerung in Sachsen-Anhalt unter 14 Jahre alt. Am höchsten war der Kinderanteil in Baden-Württemberg und Bremen. Conny Bohls, Radio Brocken, Magdeburg.
9: Kindern mit Muskelkrebs könnte künftig eine schmerzhafte Knochenmarkprobe erspart bleiben. Das zeigt eine Studie der Universitätsmedizin Halle mit internationalen Partnern. Ein PET-Scan erkennt den Befall des Knochenmarks demnach mindestens so zuverlässig wie die bisherige Gewebeentnahme. Studienleiterin Simone Hettmer empfiehlt, die Untersuchung künftig zuerst per PET zu machen und dann die Punktion nur noch bei auffälligem Befund durchzuführen. Dirk Rosenberg, Radio Brocken, Halle.
10: Das ist die gute Nachricht aus Sachsen-Anhalt. Wer gerne zeltet oder mit dem Wohnmobil unterwegs ist, kann sich auf einen modernisierten Campingplatz in Bernburg freuen. Der Saale-Camper an der Saale wird mit 2 Millionen Euro vom Land rundum erneuert. Das Geld kommt aus dem Infrastruktur-Sondervermögen und soll den Platz für Urlauber attraktiver machen. Franziska Kündiger, Radio Brocken, Bernburg.
6: Mehr Nachrichten von unseren Sachsen-Anhalt-Reportern gibt's um 5:30.
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6: Immer noch Probleme nach dem Unfall auf der A2 Richtung Berlin. Zwischen Ciesa und Wollin hat es gekracht. Und es betrifft auch die Gegenrichtung Hannover. Zwischen Wollin und Ciesa, linke Spur betroffen. Dann staut sich ein Stück weiter auf der A2 Richtung Hannover. Zwischen dem Kreuz Magdeburg und Eilsleben. Immer noch 12 Kilometer Stop and Go. Dauert eine halbe Stunde länger. Und ein kaputtes Auto haben wir auf der A9 Richtung Nürnberg in der Auffahrt Eisenberg. Die Blitzer. A14 Richtung Magdeburg zwischen Halle-Trotha und Lübbe-Jün. B190 zwischen Zehren und Leppin. B246 zwischen Wandsleben und Oschersleben. Dann Blitze sind Dessau, Albrechtsplatz, in Eisleben, Straße des Aufbaus und in Salzwedel, Ernst-Hellmann-Straße. 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
6: Englische Woche in der Fußballregionalliga. Und da ist heute beim Halleschen FC richtig Feuer drin. Auch abseits vom Platz. Sie hören es in einer Viertelstunde.

0: Das Top-Accessoire diesen Nachmittag, ein Eis in der Hand. Ja, nochmal alles machen, was den Sommer ausmacht. Nochmal alle Sonnenstrahlen aufsaugen. Und das mit Radio Brocken auch noch modisch voll im Trend. Mandy Cossera, Stylistin im Modehaus Fischer. Was sollten wir denn dieses Jahr im September und Oktober so anhaben?
1: Du kommst diese Saison definitiv nicht an Karos, an Streifen und an Kort vorbei. Wir können die alten Overshirts oder die alten Karo-Hemden quasi wieder aus dem Schrank holen. Im Prinzip hat sich da im Design oder im Muster nicht viel geändert.
0: Ey, da hätte ich das perfekte Outfit im Schrank, so ein Oberteil. Das ist rot kariert. Rot ist ja auch immer in, wenn es Richtung Herbst geht. Ne? Voll im Trend. Aber halt auch voll zu eng.

das wird heute noch ein heißer Abend. Und das hat überhaupt nichts mit dem Wetter zu tun. Sie hören die Radio Bock Nachmittagsshow und sehen heute besonders viele Autos mit einem J im Kennzeichen Richtung Halle fahren. Der Hallische FC spielt heute Abend in der Regionalliga gegen den FC Carl-Zeiss Jena. Die Fans mögen sich überhaupt nicht. Die Hallenser haben eine Fanfreundschaft mit Erfurt und Erfurt ist der erbitterte Gegner von Jena. Insofern sehr viel Zündstoff in dieser Partie. Und die Polizei ist dementsprechend auch sehr, sehr ordentlich im Einsatz in Halle mit Straßensperrungen, auch so generell, besonders jetzt, wenn der große Anreiseschwall kommt. Wenn es durch Umwege und Stau mal wieder länger dauert auf dem Heimweg, sind wir bei Ihnen. Radio Brocken. Wir freuen uns auch über jeden Jener, der uns heute hört. Aber wollen wir mal nicht so sein.

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0: Sonnenbrille auf und Radio Brocken im Ohr. So ist die Heimfahrt heute doch. Wunderbar. Die beste Musik für Sachsen-Anhalt. In der nächsten halben Stunde mit John Farnham. Elton John auch dabei mit Sacrifice. Und zu den besten 80ern gibt es das Beste von heute. Katy Perry macht jetzt einen auf rockig. Versteht ihr gut? Watch It Burn, auch gleich nach 17 Uhr.
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0: Wer hätte gedacht, dass wir nochmal so einen schönen Sommertag bekommen. Wir haben ganz viel Sonne mit dabei auf dem Radio Brocken Wetterradar. 25 Grad in Bräunrode bei Hettstedt, Wittenberg auch 25. Genießen! Der Wettertrend für Sachsen-Anhalt wird kühler die nächsten Tage. Immer so um die 20 Grad und morgen auch Regen mit dabei.
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14: Es ist 17 Uhr. Ich bin Dorothee Oster. Guten Tag. Kanzler Merz kündigt Entlastungen bei den Spritpreisen an. Beim Unternehmertag des Handelsverbandes in Berlin hat er angekündigt, dass die Bundesregierung auf die steigenden Spritpreise reagieren werde. Laut Merz soll bald ein Vorschlag kommen. Wirtschaftsministerin Reiche schlägt gezielte Direktzahlungen vor. Die SPD fordert einen Spritpreisdeckel. Diesel kostet aktuell 2,41 Euro pro Liter, Super E10 2,29 Euro. Kriminelle Banden setzen in Deutschland immer öfter Gewalt ein, um Opfer einzuschüchtern oder ihre Macht durchzusetzen. Das zeigt das neue Lagebild organisierte Kriminalität, das BKA-Chef Münch und Bundesinnenminister Dobrindt heute vorgestellt haben. Demnach rekrutieren die Banden auch immer öfter Minderjährige. Die jüngsten waren laut Bericht erst 13 Jahre alt. Insgesamt haben die Behörden im vergangenen Jahr in mehr als 680 Fällen ermittelt, 5% mehr als im Vorjahr. Mehr als ein Drittel aller Verfahren betrifft den Drogenhandel. Verbraucherschützer ziehen gegen Netflix, Apple und Wow vor Gericht. Der Vorwurf: Die Streaming-Anbieter haben die Preise laufender Abos erhöht, ohne dafür die Zustimmung ihrer Kunden einzuholen. Die Klagen laufen am Kammergericht Berlin und am Bayerischen Oberlandesgericht. Betroffene können sich noch kostenlos anschließen. Ein Leichtflugzeug ist heute Nacht über Ballenstedt mit einem grünen Laser geblendet worden. Gegen 1 Uhr traf der Strahl Pilot und Co-Pilot gleichzeitig. Beide waren zeitweise auch in ihrer Sicht eingeschränkt. Die Polizei ermittelt wegen des gefährlichen Eingriffs in den Luftverkehr gegen unbekannt. Und das ist die gute Nachricht aus Sachsen-Anhalt. Unser Land stellt einen neuen Lesesommerrekord auf. In diesem Jahr haben über 9000 Kinder und Jugendliche beim Lesesommer mitgemacht. Das sind fast 1200 mehr als im Vorjahr und gleichzeitig so viele wie noch nie. Jetzt ist es kurz nach 5 und Sie sind auf dem aktuellsten Stand.
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0: Immer noch Unfallprobleme auf der A2 Richtung Berlin zwischen Ciesa und Wollin. Außerdem staut sich es immer noch auf der A2 Richtung Hannover. 12 Kilometer Stop and Go zwischen dem Kreuz Magdeburg und Eilsleben. Dauert eine halbe Stunde länger. Ein kaputtes Auto steht auf der A9 Richtung Nürnberg in der Auffahrt Eisenberg. Und eine kaputte Ampel haben wir in Dessau auf der Heidestraße Höhe Damaschke Straße. Blitzer, A14 Richtung Magdeburg zwischen Halle-Trotha und Lübbe-Jün. B190 zwischen Zähren und Leppin, B246 zwischen Wandsleben und Oschersleben. Dann blitzt es in Dessau am Albrechtsplatz, in Eisleben, Straße des Aufbaus und in Salzwedel, Ernst-Thälmann-Straße. Melden Sie Staus und Blitzer gerne kostenlos unter 08000 52 58 52. Gute Fahrt.
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0: Schön, dass wir zusammen reinstarten in diesen wunderbaren sonnigen Feierabend. Ist heute noch mal einer dieser Tage, wo Sie abends dreimal brüllen müssen, damit die Kids zum Essen reinkommen. Die beste Musik für Sachsen-Anhalt läuft auch gerne draußen über die Radio Brocken App. Justin Bieber haben wir gleich mit dabei. John Farnham aus den 80ern. Und das hier ist das Beste von heute. Katy Perry, Watch It Burn.

Geiler, kraftvoller Power-Song von John Farnham. Ich bin ja auch der Meinung, dass John Farnham eigentlich Céline Dion wieder zurück auf die Bühne gebracht hat. Habe ich mal in einer Doku gesehen. Céline Dion liebt auch die Songs von John Farnham und hat zu Hause im Geheimen auch so seine Songs gesungen, um wieder zur Stimme zu kommen mit ihrer Krankheit. Und jetzt steht sie in Paris auf der Bühne und wird bejubelt. Alles auch durch die beste Musik für Sachsen-Anhalt.

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0: sie macht einfach Spaß. Die beste Musik für Sachsen-Anhalt im Feierabend bei Radio Brocken. Die besten 80er gleich mit Paula Abdul, Kim Carnes haben wir mit dabei. Nickelback spielen wir Ihnen auch. Und das Beste von heute kommt von Michael Schulte.
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0: Dieses Wetter heute ist so wunderbar. Ganz viel Sonne jetzt zum Feierabend. Der Regen kommt erst im Laufe der Nacht.
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9: Sachsen-Anhalts Imker ziehen eine positive Bilanz für das aktuelle Bienenjahr. Trotz Trockenheit und Gewittern sei die Honigernte landesweit durchschnittlich gut ausgefallen, sagt Verbandschef Paul Schenk. Das milde Frühjahr habe für gute Raps-Honigerträge gesorgt. Allerdings haben starke Regenfälle teils die Robinienblüten zerstört. Die Imker sorgen sich auch wegen der zunehmenden Trockenheit, denn ohne Regen kein Nektar und ohne Nektar kein Honig. Conny Bohls, Radio Brocken, Magdeburg.
10: Ein Stück gestohlene Kunstgeschichte kehrt zurück. Die Evangelische Akademie Sachsen-Anhalt aus Wittenberg hat gestohlene Aquarelle des Vogelkundlers Otto Kleinschmidt an die Leopoldina übergeben. Aus seinem Nachlass waren zahlreiche Druckvorlagen für seine Vogelfachbücher geklaut worden. Die Staatsanwaltschaft Dessau hat einen Großteil davon im vergangenen Jahr sichergestellt. Sebastian Berger, Radio Brocken, Wittenberg.
11: Heute Abend steigt das Fußball-Ost-Derby zwischen dem Halleschen FC und Carl Zeiss Jena. Anstoß im Leuner Chemiestadion ist um 19 Uhr. Mehrere tausend Zuschauer werden erwartet. Die Polizei sperrt ab dem Nachmittag mehrere Straßen rund um das Stadion. Autofahrer und Anwohner müssen mit Verkehrsbehinderungen rechnen. Dirk Rosenberg, Radio Brocken, Halle.
0: Mehr Nachrichten von unseren Sachsen-Anhalt-Reportern gibt's um 6:30.
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0: Es staut sich auf der A2 Richtung Hannover zwischen dem Kreuz Magdeburg und Eilsleben. Aber immerhin sind jetzt nur noch 10 Kilometer Stop and Go. Es wird ein bisschen weniger. Dauert noch 20 Minuten länger. Die Blitzer. A14 Richtung Magdeburg zwischen Halle, Trotha und Lübbe-Jün. B190 zwischen Zähren und Leppin. B246 zwischen Wandsleben und Oschersleben. In Dessau stehen sie auf dem Albrechtsplatz. In Eisleben, Straße des Aufbaus und in Salzwedel, Blitzer auf der Ernst-Thälmann-Straße. 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
0: Beim Einkaufen sehen Sie Kürbisse und Lebkuchen und kaum aus dem Supermarkt raus sehen Sie die Sonnenbrillen und Eisbecher. Genießen Sie diesen tollen Feierabend.

0: Radio Brocken läuft, die Sonne scheint, ein T-Shirt reicht. Das ist heute einfach nochmal so ein schöner Sommertag in Sachsen-Anhalt. Nico aus Stendal, deinen Feierabend verbringst du auch draußen.
1: Ich mache jetzt hier noch ein bisschen Gartenarbeit, was so die letzten Tage liegen geblieben ist. Das ist so mein Ausgleich zum Feierabend.
0: Sehr gut. Gibt's noch was zum Ernten oder hast du alles schon verarbeitet?
1: Nee, das ist alles schon verarbeitet. Jetzt müssen wir dem Unkraut noch mal ein bisschen Herr werden hier. Das kommt ja leider auch, ohne dass man es gießen muss. Und dass das alles an sich wieder ein bisschen schick ist hier.
0: Na, dann stürz dich in die Arbeit. Schön, dass du uns mit dabei hast.
1: Genau, entspannt und schön mit ordentlicher Musik von euch.
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0: Hier ist die Radio Brocken Nachmittagsshow. Heute mit Doppel-D. Es ist Dienstag und es ist der Tag der Demokratie. Haben wir oft gehört in den letzten Wochen, ne? Demokratie. Was bedeutet das für Sie?
1: In der Demokratie ist es möglich, dass wirklich auch alle gehört werden, solange man sich an wissenschaftlichen und gesellschaftlichen Konsens orientiert.
2: Ich liebe die Demokratie und ich liebe die Freiheit, dass man überall hinreisen kann.
3: Gerade für Künstler ist das die Grundvoraussetzung überhaupt für alles Schaffen und für alles Schöne in der Welt.
4: Für mich bedeutet Demokratie Meinungsfreiheit und Akzeptanz für andere und andere Meinungen.
0: Ja, aushalten ist, glaube ich, auch so ein ganz großer Teil der Demokratie. Aushalten, auch andere Meinungen aushalten, miteinander sprechen, obwohl man verschiedener Meinung ist, Kompromisse finden. Und auch wenn was schief läuft oder in eine falsche Richtung geht, das halt mal ansprechen. Und da hat Radio Brocken einen großen Anteil dran. Auch wir Medienunternehmen tragen zur Demokratie bei. Wir gucken genauer hin, unsere Reporter decken auf, kritisieren. Wir geben allen eine Stimme, die was sagen möchten, damit auch alle gehört werden und damit alle zusammen zuhören. Danke, dass auch Sie ein Teil davon sind.

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0: Schönen Dienstagfeierabend. Radio Brocken ist an ihrer Seite mit der besten Musik für Sachsen-Anhalt. Die besten 80er Camouflage in der nächsten halben Stunde. Madonna haben wir auch dabei. Nichts ohne die Queen. Open your heart. Und das Beste von heute gibt's dazu. Von Isaac. Ich habe immer sofort, wenn ich den höre, seinen ESC-Auftritt vor Augen mit diesem ganzen Feuer, diesen Feuertonnen auf der Bühne. Ist richtig hängen geblieben. Always on the Run, auch gleich nach um 6 bei uns.
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0: Es ist so ein schöner Abend in Sachsen-Anhalt. Wir haben auf dem Radio Brocken Wetterradar immer noch ordentlich Sonne mit dabei. Nur harmlose kleine Wölkchen. Dazu noch 26 Grad in Dasekau bei Salzwedel. 25 Grad sind es in Naumburg. Die größeren Wolken, auch mit Regen, kommen erst im Laufe der Nacht. Und dann hält sich der Regen auch morgen ganz schön hartnäckig. Außerdem ist der Wettertrend für Sachsen-Anhalt auch deutlich kühler. Ab morgen die ganzen nächsten Tage über immer um die 20 Grad.
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13: Es ist 18 Uhr. Ich bin Dorothee Oster. Guten Abend. Kanzler Merz kündigt Entlastungen bei den Spritpreisen an. Beim Unternehmertag des Handelsverbandes in Berlin hat er angekündigt, dass die Bundesregierung auf die steigenden Spritpreise reagieren werde. Laut Merz soll bald ein Vorschlag kommen. Diesel kostet aktuell 2,41 Euro pro Liter, Super E10 2,29 Euro. Wirtschaftsministerin Reiche von der CDU schlägt gezielte Direktzahlungen vor. Die SPD fordert einen Spritpreisdeckel und eine Übergewinnsteuer auf die Krisengewinne der Ölkonzerne. Die Stilllegung des insolventen Chemiewerks Leuna Polyamid könnte bis zu 30 Millionen Euro kosten. Das zeigt ein Gutachten im Auftrag des Landesverwaltungsamtes Halle. Die Firma muss die Produktion ab Ende September herunterfahren, nachdem die Investorensuche gescheitert ist. Nächsten Monat soll dann das Insolvenzverfahren eröffnet werden. Davon sind mehr als 400 Mitarbeiter betroffen. Beim Vorgängerbetreiber Domo hatte ein ähnlicher Notbetrieb bereits rund 80 Millionen Euro gekostet. Am Bahnhof in Köthen sind am Samstagabend rivalisierende Fußballfans aneinander geraten. Mehr als 200 Anhänger des Halleschen FC haben demnach Fans des 1. FC Magdeburg beim Aussteigen beleidigt und angegriffen. Ein 38-Jähriger ist dabei durch einen Fußtritt leicht verletzt worden. Eine Flasche hat ihr Ziel verfehlt. Zudem sollen Halle-Fans unbeteiligte Reisende nach ihrer Fanzugehörigkeit befragt und nach Fanutensilien abgetastet haben. Die Polizei ermittelt wegen Landfriedensbruch, Körperverletzung und Nötigung. Und das ist die gute Nachricht aus Sachsen-Anhalt. Die Börde-Schatzkiste feiert ihren 13. Geburtstag mit frischem Design und neuen Leckereien wie Apfel-Zimt-Sirup, bunte Nudeln und Blutorangenlikör von über 20 regionalen Direktvermarktern. Gepackt werden die Geschenkkisten von Mitarbeitern der Lebenshilfe Ostfalen in Seehausen. Jetzt ist es kurz nach 6 und Sie sind auf dem aktuellsten Stand.
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0: Es stockt auf der A2 Richtung Hannover. 10 Kilometer Stop and Go zwischen dem Kreuz Magdeburg und Eilsleben. Es dauert ungefähr 20 Minuten länger. Die Blitzer heute Abend auf der A2 Richtung Hannover, kurz vor der Abfahrt Magdeburg Zentrum. B91 in Halle wird kurz hinter der Dieselstraße geblitzt. B190 am Ortsausgang Salzwedel Richtung Ahrensee. Dann auf der B190 zwischen Zähren und Lippin. In Mulde Stausee am Seedammweg und in Sangerhausen alte Magdeburger Straße am Kornmarkt. Melden Sie gern Staus und Blitzer kostenlos unter 08000 52 58 52. Gute Fahrt.
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0: Das ist Ihr großer Pluspunkt, wenn Sie Radio Brocken hören. Sie bekommen richtig viel Asche fürs eigentlich Nichtstun. Der Kanzler wäre, glaube ich, dagegen. Sie hören Radio Brocken und sahen ordentlich ab mit unseren 10.000 Euro Happy Hits. Sobald auch nur einer davon läuft, klingelt es in der Kasse. Gucken Sie gerne mal auf radiobrocken.de, welche Songs das genau sind. Bringt Ihnen mehr als jede Bonus-App von Supermärkten. Die gibt es ja vielleicht eh bald nicht mehr. Da ist heute ein Prozess zugestartet. Auf den gucken wir gleich nochmal in einer Viertelstunde. Schönen Abend mit Radio Brocken.

0: Man hat sich mittlerweile schon so an dieses Geräusch gewöhnt, das zum Einkaufen jetzt einfach dazugehört. Einmal das Handy drüber gezogen, um die Bonusrabatte aus der App zu bekommen. Vielleicht bald nicht mehr. Sie hören Radio Brocken. Der Bundesverband der Verbraucherzentralen klagt gegen diese Apps beim Einkaufen. Heute hat der Gerichtsprozess konkret gegen die Rabatt-App von Lidl begonnen. Warum? Dorothee Oster aus den Radio Brocken Nachrichten.
1: Ja, die Verbraucherzentrale sieht bei den Apps oder jetzt eben bei der App von Lidl eine Diskriminierung. Denn wer die App nicht hat, der bekommt dann bestimmte Rabatte nicht und wird deswegen diskriminiert. Man muss jetzt aber auch dazu sagen, der Verbraucherzentrale geht es jetzt nicht um die Menschen, die jetzt sagen, boah, so eine App brauche ich nicht, sondern es geht um ältere, Behinderte oder um jüngere Menschen.
0: Ja, okay. Wenn ich mir meine Oma vorstelle, wie die da in der Kasse mit dem Handy rumhantiert, sehe ich es ein, ja. Es geht ja auch an.

Das. Aldi Nord und Aldi Süd zum Beispiel verzichten komplett auf solche Rabattbonusprogramme über eine App. Die werben einfach mit der Aussage, dass es einen Preis für alle gibt, ohne irgendwelche Bedingungen. Und gleichzeitig ist es trotzdem ein sehr harter Stich in mein Sparfuchsherz. Schönen Abend, Radio Brocken ist an Ihrer Seite.

0: Schönen Dienstag, Feierabend. Radio Brocken ist natürlich mit dabei. Hier bekommen Sie die beste Musik für Sachsen-Anhalt, gleich nach 6:30 zum Beispiel mit Yes, Owner of a Lonely Heart, geiler Rock 80er. Coole 90er dabei, wie von Experience in Neverending Dream. Und das Beste von heute gibt's gleich von Kamrad.
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17: Es geht durch den Feierabend noch mit viel Sonne. Im Laufe der Nacht kommen dann mehrere Wolken und bringen auch Regen mit. Die Temperaturen gehen runter auf bis zu 16 Grad.
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18: Sachsen-Anhalt hat den geringsten Kinderanteil aller Bundesländer. Das zeigt eine Berechnung des Statistischen Bundesamtes. Demnach waren 2025 gerade mal reichlich 11% der Bevölkerung in Sachsen-Anhalt unter 14 Jahre alt. Am höchsten war der Kinderanteil in Baden-Württemberg und Bremen. Conny Bohls, Radio Brocken, Magdeburg.
19: Kindern mit Muskelkrebs könnte künftig eine schmerzhafte Knochenmarkprobe erspart bleiben. Das zeigt eine Studie der Universitätsmedizin Halle mit internationalen Partnern. Ein PET-Scan erkennt den Befall des Knochenmarks demnach mindestens so zuverlässig wie die bisherige Gewebeentnahme. Studienleiterin Simone Hettmer empfiehlt, die Untersuchung künftig zuerst per PET zu machen und dann die Punktion nur noch bei auffälligem Befund durchzuführen. Dirk Rosenberg, Radio Brocken, Halle.
20: Das ist die gute Nachricht aus Sachsen-Anhalt. Wer gerne zeltet oder mit dem Wohnmobil unterwegs ist, kann sich auf einen modernisierten Campingplatz in Bernburg freuen. Der Saale-Camper an der Saale wird mit 2 Millionen Euro vom Land rundum erneuert. Das Geld kommt aus dem Infrastruktur-Sondervermögen und soll den Platz für Urlauber attraktiver machen. Franziska Kündiger, Radio Brocken, Bernburg.
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17: Es staut sich immer noch auf der A2 Richtung. Richtung Hannover. Zwischen dem Kreuz Magdeburg und Eilsleben. 10 Kilometer Stop and Go, dauert 20 Minuten länger. Die Blitzer heute Abend. Auf der A2 Richtung Hannover, kurz vor der Abfahrt Magdeburg Zentrum. B91 in Halle wird geblitzt, kurz hinter der Dieselstraße. B190 am Ortsausgang Salzwedel Richtung Arendsee. Nochmal B190 zwischen Zähren und Leppin. Und Muldestausee stehen sie am Seedammweg. Außerdem in Sangerhausen, alte Magdeburger Straße. 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

besten 80er bei Radio Brocken. Eine wunderbare Möglichkeit, ihr Dienstagabend zu verbringen. Oder halt Fußball gucken. Heute in der Regionalliga ein Spiel, das es in sich hat. Der Hallische FC spielt gegen den FC Carl Zeiss Jena. Und um es mal lieb auszudrücken, die Fans mögen sich jetzt nicht ganz so besonders. Die Hallenser haben halt eine Fanfreundschaft mit Erfurt. Und Erfurt ist der erbitterte Urgegner von Jena. Insofern steckt da viel Zündstoff in dieser Partie. Polizei ja auch ordentlich im Einsatz den ganzen Nachmittag über schon. Hoffen wir einfach aufs Beste und dass sich jeder ein bisschen am Riemen reißt und dass das alles einfach halbwegs friedlich bleibt, bitte. Halle gegen Jena, also Rot-Weiß gegen Blau-Gelb. Und jetzt kommt hier bei Radio Brocken auch noch Orange-Blue dazu.

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0: 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Für Ihren Dienstagabend, das gibt's bei Radio Brocken. Die besten 80er mit Taylor Dane in der nächsten halben Stunde. Phil Collins auch dabei, One More Night. Und dazu gibt's das Beste von heute. Der Durchstarter schlechthin, Samba mit Homewrecker. Hören Sie auch gleich bei Sven Distel. Schönen Abend.
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14: Das Wetter für Sachsen-Anhalt in Frauenhain bei Zeit 22 Grad, 24 noch in Staßfurt. Auch die Nacht bleibt eher lau um 17 Grad. In der Salzwedler-Ecke, also Altmark, heute Nacht dann auch ein bisschen Regen dabei, aber erst später. Der Wettertrend für Sachsen-Anhalt sagt, die nächsten Tage auch etwas frischer, 20 Grad. Morgen Regen mit Sonnenblitzern dazwischen. Donnerstag und Freitag mal länger bewölkt, aber auch freundlich.
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15: Es ist 19 Uhr. Ich bin Gregor Jose Moser. Guten Abend. Arbeiten im europäischen Ausland soll einfacher werden, das plant die EU-Kommission. So sollen Arbeitnehmer ihre Ansprüche auf Sozial- und Gesundheitsversorgung leichter nachweisen können, wie Kommissionspräsidentin von der Leyen angekündigt hat. Zudem ist geplant, dass Berufsqualifikationen von unter anderem Ärztinnen, Krankenpflegern, Ingenieurinnen und Lehrern länderübergreifend schneller anerkannt werden, innerhalb von 5 Wochen statt 3 Monaten. Handlungsbedarf sieht Kanzler Merz beim Thema Spritpreise. Beim Unternehmertag des Handelsverbands BGA hat Merz versichert, dass seine Regierung bald einen Vorschlag vorlegen werde, um die hohen Preise in den Griff zu bekommen. Dafür stehe man auch im engen Austausch mit den Ländern. Ideen kursieren schon viele. Die SPD spricht sich etwa für einen Preisdeckel und eine Übergewinnsteuer aus, die jedoch Merz ablehnt. CDU-Parteikollegin und Wirtschaftsministerin Reiche bevorzugt Direktzahlungen an Menschen mit wenig Einkommen. Ein Leichtflugzeug ist in der Nacht über Ballenstedt mit einem grünen Laser geblendet worden. Gegen 1 Uhr traf der Strahl Pilot und Co-Pilot gleichzeitig. Beide waren zeitweise in ihrer Sicht eingeschränkt. Die Polizei ermittelt wegen gefährlichen Eingriffs in den Luftverkehr gegen unbekannt. Kunden von Netflix, Apple TV und Wow könnten Geld zurückbekommen. Verbraucherschützer haben gegen Preiserhöhungen der drei Streamingdienste geklagt und fordern je nach Vertrag Rückzahlungen von 200 bis 700 Euro. Mehr von Claudia Wächter.
16: Konkret heißt der Vorwurf, die Anbieter haben die Preise mehrmals erhöht, ohne dafür eine neue Zustimmung der Kunden einzuholen. Stattdessen gab es nur den Hinweis auf Preisanpassungsklauseln in den Geschäftsbedingungen. Und die, sagen die Verbraucherschützer, sind unwirksam. Betroffene können sich der Klage anschließen, kostenlos.
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14: Immer noch Stop and Go auf der A2 Richtung Hannover zwischen dem Kreuz Magdeburg und Alsleben. Hier eine Viertelstunde mehr. Blitzer stehen A2 Richtung Hannover kurz nach der Abfahrt Magdeburg Zentrum. B91 in Halle kurz hinter der Dieselstraße Richtung Merseburg. Dann die B190 zwischen Zehren und Leppin Richtung Arendsee. Muldenstausee-Blitzer im Seedammweg und Sangerhausen in der alten Magdeburg. Straße direkt am Markt. Melden Sie Staus und Blitzer kostenlos unter 08000 52 58 52.
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14: Da ruft nicht nur der Biergarten nochmal, benutz mich, trink etwas, hab Spaß bei diesem Wetter. Mit dabei 80er-Hit von Taylor Dane und Sombre. Schönen Abend.

super entspannter Radiobrocken, 90er-Hit von Simply Red, die beste Musik für Sachsen-Anhalt. Ich bin Sven Diestel, sag's ja immer, lass sie doch unken, die Wetterfrische. Da gibt der Spätsommer nochmal so richtig Gas, vielleicht nutzen sie das.

0: heute Abend noch mal richtig aus.
1: Hier ist Dave aus Stendal. Ich habe gerade Feierabend gemacht, sitze jetzt an der Elbe mit ein paar Freunden, mit Jetskis, mit Wasserski und werde erstmal in aller Ruhe ein Alster trinken.
0: Oder im Biergarten. Oder Sonnenuntergang gucken auf dem Balkon. Oder doch eine Runde noch übers Feld. Der passende 80er-Hit, den habe ich auch direkt für Sie. Heaven is a place on earth. Das ist Belinda Carlisle.

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3: Das Wetter für Sachsen-Anhalt selbst jetzt, das ist noch richtig warm draußen. In der Altmark heute Nacht ein bisschen Regen dabei. Ansonsten landen wir bei ungefähr 17 Grad. Morgen dann etwas frischer, mal Regen, mal paar Sonnenblitzer.
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3: 19.31 Uhr, eine Minute nach 19:30. Hier sieht's gut aus inzwischen. Keine Staus, keine Unfälle. Blitzer stehen A2 Richtung Hannover, kurz nach der Abfahrt Magdeburg Zentrum. B91 in Halle, kurz nach der Dieselstraße Richtung Merseburg. B190 am Ortsausgang Salzwedel Richtung Ahrensee. Muldenstausee, Sedamweg Blitzer und Sangerhausen in der alten Magdeburger Straße. 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
3: Ich grüße Sie, hallo.

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0: 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Das sind sie, die beiden Phils, Bailey und Collins mit Easy Lover. Schweinegeile Nummer, ne? 90er Eurodance von Dr. Alban. It's my life. It's my life. Und das Beste von heute von Miley Cyrus, die nur noch Miley genannt werden will. End of the World. It's not the end of the world. 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Die beste Musik für Sachsen-Anhalt. Das ist Natalie Imbruglia bei Radio Brocken.

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1: Ich bin Gemeindereferentin in Halle. Sie muss eine ziemlich beeindruckende Frau gewesen sein, diese Hildegard von Bingen. Gegenwärtig ist sie wohl zuallererst für Kräutermixturen und natürliche Heilmittel bekannt. Denn mit ihren Rezepturen, Tees und Tinkturen lässt sich auch heute noch gutes Geld verdienen. Aber diese Frau aus dem 12. Jahrhundert war noch viel mehr. Sie war Gelehrte, Mystikerin, Kirchenlehrerin und nicht zuletzt Systemkritikerin. Sie stand ihre Frau in einer männlich dominierten Gesellschaft. Sie setzte sich mit Herrschern, Kirchenoberen, Gelehrten und sogar dem Papst auseinander. Und so schuf sie nicht nur ein umfangreiches Schriftwerk, sondern gründete ihr eigenes Kloster. Sicher ist heute nicht jeder eine Hildegard von Bingen. Aber dass Frauen ihre Kirche kritisch betrachten und darin ein Wörtchen mitzureden haben, ist damit erwiesenermaßen keine moderne Erscheinung. Eher denke ich, dass es kritische Frauen schon immer gab und hoffentlich immer geben wird. Man könnte ja fast meinen, es ist gute alte Tradition und damit ja etwas ziemlich Populäres, und zwar in Kirche und Gesellschaft. Und ich hoffe, dass sich viele Frauen dieser Tradition erinnern und dranbleiben an ihren Themen, so wie Hildegard es auch tat.
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2: Das Wetter für Sachsen-Anhalt: in Porzene-Bergade liegen 21 Grad, Weißenfels 20 Grad. Selbst jetzt, es ist noch T-Shirt-Wetter draußen. Die Nacht bleibt auch eher lau, 17 Grad. In der Salzwedler Ecke, so Altmark, heute Nacht auch ein bisschen Regen schon dabei. Der Wettertrend für Sachsen-Anhalt: die nächsten Tage dann auch frischer, 20 Grad. Morgen Regen mit Sonnenblitzern dazwischen. Donnerstag und Freitag mal länger bewölkt, aber auch freundlich.
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3: Es ist 20 Uhr. Ich bin Gregor Jusse Moser. Guten Abend. Entlastungen für Autofahrer hat Kanzler Merz wegen der hohen Spritpreise versprochen. Eine Übergewinnsteuer auf Extraprofite der Mineralölkonzerne lehnt er jedoch ab. Für die setzt sich Finanzminister Klingbeil ein. Claudia Wächter berichtet.
4: Immerhin einig ist man sich, dass viele Autofahrer an der Schmerzgrenze sind. Wir werden etwas gegen die Preistreiberei tun, verspricht der Kanzler. Aber eine Übergewinnsteuer hält er für rechtlich nicht durchsetzbar. SPD-Finanzminister Klingbeil will allerdings damit Entlastungen für Autofahrer gegenfinanzieren. Dennoch sagt Merz, wir werden schnell Vorschläge auf den Tisch legen.
3: Kriminelle Banden in Deutschland greifen immer häufiger zu Gewalt, um Opfer einzuschüchtern und Machtansprüche durchzusetzen. Das geht aus dem aktuellen Bundeslagebild Organisierte Kriminalität hervor. Darin werden für das vergangene Jahr 20 Tötungsdelikte aufgeführt, 7 mehr als 2024. Immer häufiger werden für Gewalttaten auch Minderjährige über soziale Medien angeworben, zeigt der Bericht. Die Stilllegung des insolventen Chemiewerks Leuna Polyamid könnte bis zu 30 Millionen Euro kosten. Das zeigt ein Gutachten im Auftrag des Landesverwaltungsamtes Halle. Die Firma muss die Produktion ab Ende des Monats herunterfahren, nachdem die Investorensuche gescheitert ist. Im Oktober soll das Insolvenzverfahren eröffnet werden. Mehr als 400 Mitarbeiter sind betroffen. Beim Vorgängerbetreiber Domo Capro Leuna hatte ein ähnlicher Notbetrieb bereits rund 80 Millionen Euro gekostet. Strengere Regeln für die Abgabe von medizinischem Cannabis. Dafür hat sich Bundesgesundheitsminister Linnemann ausgesprochen. Einer Prognose seines Ministeriums zufolge würden die Importe von Cannabisblüten in diesem Jahr auf 300 Tonnen steigen, sagte der CDU-Politiker beim Deutschen Apothekertag in München. Das sei eine Verzehnfachung innerhalb von 3 Jahren. Die Regierung plant unter anderem, dass medizinisches Cannabis nur noch in Apotheken und nicht mehr online verkauft werden darf. 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
2: Die A2 Richtung Berlin zwischen Magdeburg-Rotensee und Lostau. Hier ist der Standstreifen, also Fahrbahnrand, blockiert. Hier brennt ein Transporter. Das kann nicht mehr lange dauern, dann kommt es wirklich zur Sperrung. Blitzer stehen A2 Richtung Hannover an der Abfahrt Magdeburg-Zentrum. B91 in Halle in der Dieselstraße Richtung Merseburg. B190 zwischen Zehren und Leppin Richtung Arendsee. Muldenstausee im Seedammweg Richtung Mühlbeck und dann noch Sangerhausen in der alten Magdeburger Straße. Melden Sie Staus und Blitzer kostenlos unter 08000 52 58 52.
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2: Da macht's wirklich Spaß, im schummrigen Licht draußen zu sitzen, Glas Wein oder so dazu. Leonie von heute und eine 90er-Hymne von The Verve, bitte Sweet Symphony.

schönes Glas Wein, am besten Federweißer, die gibt es ja gerade wieder zu kaufen. Dazu Radio Brocken, die beste Musik für Sachsen-Anhalt. Perfekte Abendgestaltung. Ich meine, dieser Federweißer ist ja schon ein bisschen gefährlich, ne? Fängt beim Kauf schon an. Franziska, warum sind die Flaschen eigentlich nie verschlossen?

0: Der wird verkauft, während er eben gärt und ist deswegen, wenn er geschlossen wäre, könnte die Flasche platzen, weil Kohlensäure immer weiter produziert wird durch die Umwandlung von Zucker. Und deswegen sind die Flaschen oben mit kleinen Luftlöchern versehen.
1: Ja, der Transport nach Hause ist ein echtes Problem und da gibt's auch noch eine Kehrseite. Das schmeckt wie Limo, so ein Federweißer, und hat schon einige Umdrehungen. Da macht's dann auch mal ganz schnell zum. Das sind die besten 80er, die Klaus-Lage-Band hier bei Radio.

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4: Das Wetter für Sachsen-Anhalt. Noch ist es richtig warm und auch die Nacht bleibt eher lau. 17 Grad. Gut, oben in der Altmark kann es auch schon mal regnen. In den nächsten Tagen etwas frischer. 20 Grad. Morgen Regen mit Sonnenblitzern.
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4: Gleich 8:30 im Altmarkkreis Salzwedel auf der Straße zwischen Roxförde und Garde liegen hier eine Person auf der Fahrbahn im Dunkeln unterwegs. Ansonsten sieht's aber gut aus. Blitzer stehen. A2 Richtung Hannover, kurz oder an der Abfahrt Magdeburg Zentrum. B190 am Ortsausgang Salzwedel Richtung Ahrensee. B190 zwischen Zehren und Leppin. Mulde-Stausee im Seedammweg Richtung Mühlberg. Der Blitzer und Sangerhausen in der alten Magdeburger Straße. 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
4: Schön, dass Sie bei uns sind.

Immer noch eine tolle Frau, ne? Radio Brocken, hier die beste Musik für Sachsen-Anhalt. Ich bin Sven Distel. Jetzt mit dem Herbst kommen sie wieder, die gemütlichen Momente auf der Couch. Schön Fernsehen. Streaming wird ja auch immer beliebter. Allerdings werden Netflix, Amazon Prime, Apple und Wow auch immer teurer. Einfach so. Da gibt's jetzt eine Sammelklage, wo sie für die Preiserhöhung in den letzten Jahren auch noch Kohle rausschlagen können. Auch wenn das eine Weile dauert, es kostet sie gar nichts, bei der Klage mitzumachen. Sie können eigentlich nur gewinnen. Und ich spreche da wirklich aus eigener Erfahrung, habe ich doch wegen Datenschutz bei Facebook auch schon mitgemacht. Und das hat sich wirklich gelohnt. Also, wir müssen auch niemandem etwas schenken, ne? Und das ist eben das Schöne bei Radio Brocken. Das kostet sie hier keinen Cent. Das ist das Beste von heute mit Felix Jin.

0: das Wetter für Sachsen-Anhalt. Bad Suderode bei Quedlinburg 19 Grad, 20 noch in Gommern. Heute Nacht, die bleibt auch eher lau in der Salzwedler Ecke, also Altmark. Heute Nacht auch schon Regen dabei. Der Wettertrend für Sachsen-Anhalt die nächsten Tage etwas frischer um 20 Grad. Morgen Regen mit Sonnenblitzern dazwischen. Donnerstag und Freitag mal länger bewölkt, aber auch freundlich.
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2: Es ist 21 Uhr. Ich bin Gregor Jusse Moser. Guten Abend. Bundesfinanzminister Klingbeil findet es gut, dass Bundeskanzler Merz bei den hohen Spritpreisen finanzielle Entlastungen angekündigt hat. Er sei dankbar dafür, dass es jetzt Bewegung gebe. Der SPD-Chef fügte hinzu, dass seine Vorschläge schon seit Wochen auf dem Tisch lägen. Merz hat heute bei einer Wirtschaftstagung versprochen, dass die Regierung bald Vorschläge vorstellen werde. Eine Übergewinnsteuer für Mineralölkonzerne will Merz anders als Klingbeil aber nicht. Kunden von Netflix, Apple TV und Wow könnten Geld zurückbekommen. Verbraucherschützer haben gegen Preiserhöhungen der drei Streamingdienste geklagt und fordern je nach Vertrag Rückzahlungen von 200 bis 700 Euro. Mehr von Claudia Wächter.
3: Konkret heißt der Vorwurf, die Anbieter haben die Preise mehrmals erhöht, ohne dafür eine neue Zustimmung der Kunden einzuholen. Stattdessen gab es nur den Hinweis auf Preisanpassungsklauseln in den Geschäftsbedingungen. Und die, sagen die Verbraucherschützer, sind unwirksam. Betroffene können sich der Klage anschließen, kostenlos.
2: Ein Leichtflugzeug ist in der Nacht über Ballenstedt mit einem grünen Laser geblendet worden. Gegen 1 Uhr traf der Strahl Pilot und Co-Pilot gleichzeitig. Beide waren zeitweise in ihrer Sicht eingeschränkt. Die Polizei ermittelt wegen gefährlichen Eingriffs in den Luftverkehr gegen unbekannt. Kurz vor der Entscheidung über den deutschen Olympiabewerber hat München zwei internationale Prestige-Events zugesprochen bekommen. Die bayerische Landeshauptstadt darf 2031 die Leichtathletik-Weltmeisterschaft austragen. 3 Jahre zuvor findet bereits das Finale der Fußball-Champions League im Stadion des FC Bayern statt. 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
0: Relativ ruhig ist es auf den Straßen, keine größeren Staus oder Unfälle. Blitzerstil. A2 Richtung Hannover an der Abfahrt Magdeburg Zentrum. B190 zwischen Zehren und Leppin Richtung Ahrensee. In Mulde Stausee am Seedammweg Richtung Mühlbeck Blitzer und Sangerhausen in der alten Magdeburger Straße am Markt. Melden Sie Staus und Blitzer kostenlos unter 08000 52 58, 52.
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0: Bei den Spritpreisen kann man wirklich dann schon mal den Glauben verlieren oder wie R.E.M. es singt, Losing My Religion. Diesen 90er-Hit hören Sie direkt nach Teddy Swims. Die

Die beste Musik für Sachsen-Anhalt. Radio Brocken ist hier. Schönen Abend. Wenn Sie ab sofort bei uns Philipp Bailey und Phil Collins mit Easy Lover, Eurodance von Dr. Alban, It's My Life oder Miley Cyrus mit End of the World, wenn die sich hier treffen, dann heißt das für Sie mit unseren 10.000 Happy Hits Kohle einsacken.

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Das sind die besten 80er mit Corey Hart bei Radio Brocken.

0: Das Wetter für Sachsen-Anhalt, die Nacht eher lau, 17 Grad. Oben in der Altmark auch ein bisschen Regen schon dabei. Der Wettertrend für Sachsen-Anhalt, die nächsten Tage dann etwas frischer, 20 Grad, morgen mit Regen und Sonnenblitzern.
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0: Genau 9:30, hier sieht's gut aus. Keine größeren Staus oder Unfälle. Blitzer stehen A2 Richtung Hannover an der Abfahrt Magdeburg Zentrum. B190 zwischen Zehren und Leppin Richtung Arendsee. In Mulde Stausee, Seedammweg Blitzer Richtung Mühlbeck und Sangerhausen in der alten Magdeburger Straße am Markt. 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
0: Gehen wir es entspannt an.

Die beste Musik für Sachsen-Anhalt jetzt mit einem Radiobrocken 90er-Hit von London Beat. Dass der Kopf der Eurythmics, Dave Stewart, ein goldenes Händchen für Musik und Stars hat, das ist nichts Neues. Er hat auch London Beat für sein eigenes Label entdeckt, die unter Vertrag genommen und am Sound mit herumgeschraubt. Dazu heute nach diesem sonnigen Dienstag. Ach, das passt. You Bring On The Sun, perfekt, ne? Machen sich einen schönen Abend mit uns und London Beat.

0: Das Wetter für Sachsen-Anhalt, Edderitz bei Köthen, 19 Grad, auch 19 in Burg. Heute Nacht in der Salzwedler Ecke, also Altmark, ein bisschen Regen dabei. Der Wettertrend für Sachsen-Anhalt. Die nächsten Tage etwas frischer, 20 Grad. Morgen neben Regen auch Sonnenblitzer. Donnerstag und Freitag mal länger bewölkt und auch freundlich.
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2: Es ist 22 Uhr, ich bin Christian Lang. Entlastungen für die Autofahrer hat Kanzler Merz wegen der hohen Spritpreise versprochen. Eine Übergewinnsteuer auf Extraprofite der Mineralölkonzerne lehnt er jedoch ab. Für die setzt sich Finanzminister Klingbeil ein. Claudia Wächter berichtet.
3: Immerhin einig ist man sich, dass viele Autofahrer an der Schmerzgrenze sind. Wir werden etwas gegen die Preistreiberei tun, verspricht der Kanzler. Aber eine Übergewinnsteuer hält er für rechtlich nicht durchsetzbar. SPD-Finanzminister Klingbeil will allerdings damit Entlastungen für Autofahrer gegenfinanzieren. Dennoch sagt Merz, wir werden schnell Vorschläge auf den Tisch legen.
2: Die Stilllegung des insolventen Chemiewerks Leuna Polyamid könnte bis zu 30 Millionen Euro kosten. Das sagt ein Gutachten im Auftrag des Landesverwaltungsamtes Halle. Die Firma muss die Produktion ab Ende des Monats herunterfahren, nachdem die Investorensuche gescheitert ist. Im Oktober soll das Insolvenzverfahren eröffnet werden. Mehr als 400 Mitarbeiter sind betroffen. Beim Vorgängerbetreiber Domo Capro Leuna hatte ein ähnlicher Notbetrieb bereits rund 80 Millionen Euro gekostet. Kriminelle Banden in Deutschland greifen immer häufiger zu Gewalt, um Opfer einzuschüchtern und Machtansprüche durchzusetzen. Das geht aus dem aktuellen Bundeslagebild organisierte Kriminalität hervor. Darin werden für das letzte Jahr 20 Tötungsdelikte aufgeführt, 7 mehr als 2024. Auch bei Körperverletzung gab es deutlich mehr Fälle. Immer häufiger werden für Gewalttaten auch Minderjährige über soziale Medien angeworben, zeigt der Bericht. Filme, Serien, Sport. Wer alles streamen möchte, für den kann es richtig ins Geld gehen, zumal Streamingdienste gerne auch mal ihre Preise erhöhen. Verbraucherschützer gehen jetzt mit 3 Verbandsklagen gegen Netflix, Apple TV und Wow vor. Sie wollen für Kunden in Deutschland Rückzahlungen in Höhe von 200 bis 700 Euro durchsetzen. Ihre Argumentation, die Anbieter hätten die Preise laufender Abonnements wiederholt angehoben, ohne dafür die Zustimmung ihrer Kunden einzuholen. 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
0: Hallo Autofahrer, gut sieht's aus, keine größeren Staus oder Unfälle. Blitzer stehen A2 Richtung Hannover an der Abfahrt Magdeburg Zentrum. B190 zwischen Zehren und Leppin Richtung Arendsee und Sangerhausen alte Magdeburger Straße am Kornmarkt. Melden Sie Staus und Blitzer kostenlos unter 08052
1: 58 52. 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
0: Also diese lauen Nächte dürfen gern noch ein bisschen bleiben, vielleicht bis Halloween. Schönen Abend, Alex Warren, gleich für Sie direkt nach 90er Eurodance von Culture Beat.

Bruno Mars bei Radio Brocken. 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Also stehen Sie gern mit uns auf. Genau darum geht's ab 6 in unserer Morgenshow. Schönen Abend jetzt mit Roxette.

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2: Das Wetter für Sachsen-Anhalt, die Nacht relativ lau, 17 Grad. Aber von Norden her, also in der Altmark geht's los, heute Nacht dann auch ein bisschen Regen. Morgen frischer, 20 Grad, neben Regen auch Sonnenblitzer.
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2: 10:30 und alles frei, keine größeren Staus oder Unfälle. Blitzer stehen A2 Richtung Hannover an der Abfahrt Magdeburg Zentrum. B190 zwischen Zehren und Leppin Richtung Arendsee und Sangerhausen in der alten Magdeburger Straße am Markt. 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
2: Ich grüße Sie, hallo.

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ganz entspannter 90er-Hit von Sting. Radio Brocken hier, ich bin Sven Distel. Kommen Sie gut durch die Nacht mit der besten Musik für Sachsen-Anhalt und David Guetta mit Sia. Wir hören uns morgen wieder, wenn Sie mögen. Schönen Abend.

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4: Es ist 23 Uhr, ich bin Christian Lang. Bundesfinanzminister Klingbeil findet es gut, dass Kanzler Merz bei den hohen Spritpreisen finanzielle Entlastungen angekündigt hat. Er sei dankbar dafür, dass es jetzt Bewegung gebe. Der SPD-Chef fügte hinzu, dass seine Vorschläge schon seit Wochen auf dem Tisch lägen. Merz hat heute bei einer Wirtschaftstagung versprochen, dass die Regierung bald Vorschläge vorstellen werde. Eine Übergewinnsteuer für Mineralölkonzerne will Merz, anders als Klingbeil, aber nicht. Filme, Serien, Sport. Wer alles bei verschiedenen Anbietern gerne streamt, muss tief in den Geldbeutel langen. Auch weil die Anbieter ihre Preise immer wieder erhöhen. Verbraucherschützer ziehen jetzt mit 3 Sammelklagen gegen Netflix, Apple TV und Wow vor Gericht. Sie wollen für Kundinnen und Kunden in Deutschland Rückzahlungen zwischen 200 und 700 Euro pro Person durchsetzen. Ihr Vorwurf, die Dienste haben Preise für laufende Abos mehrfach angehoben, ohne vorher die Zustimmung der Kundinnen und Kunden einzuholen. Deutschland will bei der Rüstung stärker mit den USA zusammenarbeiten. Verteidigungsminister Pistorius sagte zum Start einer mehrtägigen US-Reise, gemeinsam könnten Waffensysteme für Abschreckung und Verteidigung schneller und in größerer Zahl produziert werden. Deutschland bietet dafür technologische Spitzenkompetenz. Am Freitag nimmt Pistorius in Texas den ersten von Deutschland bestellten F-35 Tarnkappenjet in Empfang. Er soll bei uns die überalterten Tornados ablösen. Der Schauspieler Ralf Richter ist tot. Das hat seine Familie auf Facebook mitgeteilt. Er ist im Alter von 69 Jahren gestorben. Richter ist durch das Weltkriegsdrama Das Boot berühmt geworden. Außerdem hat er in den Fernsehserien Der Alte, Alarm für Cobra 11 und Großstadtrevier mitgespielt. 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
1: Es ist 0 Uhr, ich bin Christian Lang. Kanzler Merz hat seine Reise zur UN-Generalversammlung in New York für nächste Woche abgesagt. Merz werde nicht nach New York reisen, da seine Präsenz in Berlin erforderlich sei, hieß es aus Regierungskreisen. Ronny Thorau berichtet.
2: Kanzler Merz hatte schon letztes Jahr nicht an der UN-Generaldebatte teilgenommen und die deutsche Rede dort Außenminister Wadephul überlassen. So wird es nun wohl auch dieses Jahr kommen. Merz' kurzfristige Absage dürfte dem innenpolitischen Druck geschuldet sein. Kurz vor zwei weiteren Landtagswahlen mit drohenden Wahlschlappen wird in der Union mehr oder weniger offen über einen möglichen Austausch des Kanzlers diskutiert. Merz will noch am Sonntagabend mit der CDU-Spitze über die Wahlergebnisse beraten und dabei wohl vor allem fragen, wie viel Rückendeckung er in den eigenen Reihen noch hat.
1: Bundesgesundheitsminister Linnemann fordert strengere Regeln für medizinisches Cannabis. Laut dem Ministerium könnte der Cannabisimport in diesem Jahr auf 300 Tonnen steigen, 10-mal so viel wie vor 3 Jahren. Mit reiner medizinischer Nutzung hat das nichts mehr zu tun, sagte Linnemann beim Deutschen Apothekertag in München. Die Regierung plant deswegen, dass medizinisches Cannabis in Zukunft nur noch in Apotheken und nicht mehr online verkauft werden darf. Kriminelle Banden in Deutschland greifen immer häufiger zu Gewalt, um Opfer einzuschüchtern und Machtansprüche durchzusetzen. Das geht aus dem aktuellen Bundeslagebild Organisierte Kriminalität hervor. Darin werden für das vergangene Jahr 20 Tötungsdelikte aufgeführt, 7 mehr als 2024. Auch bei Körperverletzung gab es deutlich mehr Fälle. Immer häufiger werden für Gewalttaten auch Minderjährige über soziale Medien angeworben, zeigt der Bericht. Arbeiten im europäischen Ausland soll einfacher werden. Die EU-Kommission plant, dass Beschäftigte ihre Ansprüche auf Sozial- und Gesundheitsversorgung leichter nachweisen können. Außerdem sollen Abschlüsse von Ärzten, Pflegekräften, Ingenieuren und Lehrern schneller anerkannt werden. In 5 Wochen statt in 3 Monaten. 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
1: Ich bin Gemeindereferentin in Halle. Für jetzt bleiben Glaube, Hoffnung, Liebe. Diese drei. Doch am größten unter ihnen ist die Liebe. Der Text des heutigen Tages lässt mich aufatmen. Innerlich richte ich mich auf und sage, genau, das ist es, was ich mir beibehalten will, wofür ich weiter einstehen möchte und wie ich meinen Umgang mit anderen leben will. Diese drei Worte, Glaube, Hoffnung, Liebe, sind etwas, woran ich festhalte. Und sie halten mich, auch in schwierigen Situationen und den alltäglichen Stürmen. Auch wenn ich aktuell enttäuscht bin, will ich weiter glauben. Auch wenn ich am Boden bin, will ich weiter hoffen und auch wenn ich Angst empfinde, will ich weiter lieben. Glaube, Hoffnung, Liebe. Diese drei, aber am größten unter ihnen ist die Liebe. Und meine Hoffnung ist, dass sie zum Maßstab unseres Umgangs werden kann. Mein Glaube ist, dass sie wirklich gelingen kann, dass Kriege, Hass und Herabwürdigung damit unnötig sind. Denn am größten unter ihnen ist und bleibt die Liebe.
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0: Dieser Raum hier wurde früher als Salon genutzt.
1: So ein Unsinn. Als Salon? Nein, nicht zu meiner Zeit jedenfalls.
0: Ich bin erst seit 3 Jahren für dieses Haus verantwortlich. Ach. Allerdings war es, als ich mit dieser Aufgabe betraut wurde, schon nicht mehr vollständig möbliert. Ich erinnere mich jedoch sehr genau daran, dass man mir gesagt hat, dass dieses Zimmer als Salon genutzt wurde.
1: Nein. Ich war zwar noch sehr klein, als ich das letzte Mal hier war, aber ich erinnere mich, dass wir den Salon immer den großen Raum nannten. Und das hier, das ist ja geradezu ein Puppenstübchen.
0: Es ist dennoch der größte Raum im ganzen Haus. Zudem hat man aus dem Erkerfenster die schönste Aussicht auf die Hügel. Besonders weil...
1: Weil der Raum im ersten Stock liegt und nur über eine von Rattenlöchern gesäumte unheimliche Stiege zu erreichen ist.
0: Wenn Sie es so ausdrücken wollen.
1: Kalt ist es hier.
0: Ich heize den Kamin nur einmal in der Woche an, um Schäden durch Feuchtigkeit entgegenzuwirken.
1: Es ist nicht diese Art von Kälte, die mich frösteln lässt. Da ist noch etwas anderes. Etwas, das früher nicht da war. Wenn ich daheim in Australien an diesen Raum dachte, dann war das Erste, das mir einfiel, ein Gefühl von Wärme und Gemütlichkeit. Nichts davon scheint heute mehr da zu sein.
0: Es ist viel Zeit vergangen. Das Haus hat sich verändert. Die ganze Welt hat sich verändert. Und der schreckliche Krieg hat wohl jeden von uns verändert.
1: Der Krieg, ja. Aber ich müsste den Salon doch wiedererkennen. Ha, der Apfelbaum, damit kann ich es beweisen. Vor dem Fenster stand ein großer Apfelbaum. Seine Zweige reichten beinahe in den Raum hinein. Man konnte von einem dieser Zweige sogar in das Fenster klettern. Ich war 12 Jahre alt, als ich meine Sachen packte und auf diesem Weg das Haus verließ, um auf den Ozeanen der Welt mein Glück zu suchen. Ah, wusste ich es doch. Kein Apfelbaum. Ich hatte recht und Sie waren im Unrecht. Das hier ist nie und nimmer der Salon.
0: Man sagte mir, dass dort unten sehr wohl ein Baum gestanden hat. Sehen Sie? Man kann den Baumstumpf noch sehen.
1: Oh, ja, stimmt. Dann muss das wohl doch der Salon sein. Vielleicht liegt es nur daran, dass ich damals selbst sehr klein war, dass mir alles so groß vorkam.
0: Das wäre eine mögliche Erklärung.
1: Hier hingen blaue Vorhänge. Ich erinnere mich noch gut, wie herrlich man sich dahinter verstecken konnte. Dort stand ein großes Sofa. Man hat mich über seine Lehne gelegt und mir so den ersten Schwimmunterricht gegeben.
0: Ach, du lieber Gott.
1: Es hat etwas gebracht. Ich wurde ein fantastischer Schwimmer. Sicher unter anderem deshalb, weil ich den Bewegungsablauf auf der Sofalehne so gut gelernt hatte. Hier stand irgendwo auch ein ausgestopfter Pfau rum. Was mag nur aus ihm geworden sein?
0: Darüber weiß ich nichts.
1: Fort. Alles ist fort.
0: Ja. Das ist wohl der Lauf der Welt.
1: Ich hätte nicht gedacht, dass es ein Krieg ist, der mich wieder hierher zurückbringt. Darf ich rauchen?
0: Bitte, tun Sie sich keinen Zwang an. Haben Sie in den Schützengräben auf dem Kontinent gekämpft? Vielleicht bei Verdun?
1: Hab ich. Ich kenne den ganzen Schrecken des Krieges.
0: Sind Sie Offizier gewesen?
1: War ich.
0: Möchten Sie auch noch den Rest des Hauses sehen?
1: Ich hatte gehofft, dass Sie mich das fragen.
0: Dann kommen Sie. Gehen wir wieder nach unten.
1: Na, nicht so schnell. Was verbirgt sich hinter dieser Tür?
0: Oh, nichts Besonderes. Bloß ein Wandschrank.
1: Ein Wandschrank, Miss Ottery?
0: Ja. Bitte folgen Sie mir jetzt nach unten.
1: Gibt es einen besonderen Grund dafür, dass Sie mich anlügen?
0: Ich sollte... Also, Mr. Blake, ich muss doch sehr bitten.
1: Meiner Erinnerung nach befindet sich hinter dieser Tür ein schmaler Gang, der zu einem einzelnen Raum führt. Dieser hat 2 mit Naturstein eingefasste Fenster.
0: Das dürfte der älteste Teil des Hauses sein.
1: Ja, ich glaube, dort war mein Schlafzimmer.
0: Wie auch immer. Wenn Sie mir jetzt bitte folgen wollen.
1: Nein, erst will ich mir mein altes Kinderschlafzimmer ansehen.
0: Dieses Ansinnen muss ich mit aller Entschiedenheit zurückweisen.
1: Aus welchem Grund?
0: Der Raum ist verschlossen.
1: Und? Wo ist das Problem? Dann schließen Sie ihn auf.
0: Verstehen Sie doch. Es ist bloß ein vollkommen leerer Raum. Ich versichere es Ihnen.
1: Schließen Sie bitte auf.
0: Der Schlüssel. Tja, Ich fürchte, der muss wohl irgendwann verloren gegangen sein.
1: Seltsam, dass Sie mich gerade so vehement daran hindern wollten, die Türklinke zu betätigen, wenn Sie doch wussten, dass diese Tür abgeschlossen ist.
0: Das weiß ich ja gar nicht.
1: Was soll das heißen?
0: Manchmal ist sie verschlossen und manchmal eben nicht.
1: Wollen Sie damit sagen, wenn sie abgeschlossen ist, dann waren es nicht Sie, die das getan haben?
0: Sie scheint nie wirklich abgeschlossen. Es ist mehr so, als ob jemand die Tür von innen versperrt.
1: Und wer?
0: Bitte, nicht so laut.
1: Sie zittern ja.
0: Nein, tue ich nicht.
1: Zittern Sie, weil es in diesem Teil des Hauses nicht recht geheuer ist?
0: Ja, so ist es. Ich gebe zu, dass ich mich hier nie besonders wohl gefühlt habe.
1: Wie ich sehe, liegt noch etwas Holz im Kamin.
0: Wie bereits gesagt, ich habe Anweisungen, ihn jede Woche einmal anzuheizen.
1: Dann werden Sie wohl nichts dagegen haben, wenn ich ihn anzünde.
0: Nicht im Mindesten. Aber glauben Sie mir, das wird auch nichts helfen gegen...
1: Ja?
0: Gegen die eigentümliche Atmosphäre in diesem Raum.
1: Wollten Sie nicht eigentlich, hilft auch nichts gegen die Geister sagen?
0: Nein. Hören Sie bitte auf, mir so etwas in den Mund zu legen.
1: Dann hören Sie aber auch auf, mit mir zu spielen.
0: Es fällt mir sowieso sehr schwer zu glauben, dass jemand wie Sie das Geld hat, sich ein solches Haus zu leisten.
1: Wer sagt denn, dass ich es kaufen möchte? Ich war kriegsbedingt in Europa und was liegt da näher, als der eigenen Neugier nachzugeben und der Stätte meiner Kindheit einen kurzen Besuch abzustatten? Keine Sorge, ich werde nach Australien zurückkehren, wenn unsere militärische Mission beendet sein wird. Ach, das Feuer tut gut. Es ist ein feuchtkalter Abend.
0: Nicht anders als andere Abende hier in Sussex auf dem Land.
1: Gutes altes Sussex. Nun aber mal heraus mit der Sprache.
0: Was meinen Sie?
1: Was stimmt nicht mit diesem Haus?
0: Was soll damit nicht stimmen?
1: Na, irgendeinen Haken muss es doch schließlich geben. Sonst wäre der Verkaufspreis wohl kaum derart niedrig.
0: Dass der allgemeine Erhaltungszustand nicht gerade ideal ist, dürfte wohl für jedermann ersichtlich sein.
1: Aber ich bezweifle, dass das der Grund ist. Warum steht es eigentlich schon so lange leer?
0: Weil es so weit bis in die nächste größere Stadt ist, nehme ich an.
1: Ich hörte im Dorf unten, dass die letzten Mieter in aller Hast von hier abgereist wären.
0: Sie sollten nicht so viel auf den Dorfklatsch geben.
1: Schade. Ich habe nämlich noch einige andere interessante Sachen gehört.
0: Ach, wirklich?
1: Ja. Zum Beispiel, dass man eine Verwalterin von weit her hat holen müssen, weil sich vor Ort niemand gefunden hat, der bereit gewesen wäre, hier mutterseelenallein zu wohnen. In diesem Haus.
0: Und? Was sagt das schon aus? Außer, dass es hier in der Gegend nur so vor Feiglingen wimmelt.
1: Man erzählte mir außerdem, dass diese Verwalterin als agile, lebenslustige und zu Scherzen aufgelegte Frau angekommen ist und mittlerweile eine zutiefst verängstigte Frau sei.
0: Das bin ich nicht.
1: Angeblich soll diese Verwalterin des Nachts dabei beobachtet worden sein, dass sie auf die Felder hinausgelaufen ist und dort dann die halbe Nacht verbracht hat, weil sie sich nicht in das ihrer Obhut anvertraute Haus zurückgetraut hat, solange es noch dunkel war.
0: Blödes Gerede.
1: Ich denke, man kann wohl unmöglich sie gemeint haben. Vermutlich sind das nur die üblichen Geschichten über alte verlassene Häuser und nichts weiter.
0: Genau so ist es.
1: Was ist das? Erwischt. Oh, Sie sind ja doch völlig verängstigt.
0: Machen Sie das nicht noch einmal.
1: Was haben Sie denn erwartet zu sehen? Einen Geist?
0: Im
1: Dorf sagten Sie, dass es hier spukt. Also, heraus damit. Sie müssen es doch am besten wissen. Was ist es, das hier umgeht und diesem ehemals wunderschönen Haus solch einen schlechten Ruf eingebracht hat? Ja?
0: Sie sollten besser Ihre Zunge hüten. Draußen können Sie von mir aus sagen, was Sie wollen, aber hier drin, hier...
1: Ja? Hier drin was?
0: Hier kann so etwas gefährlich werden.
1: Das ist ja wie Zähne ziehen mit Ihnen. Jetzt bin ich genauso schlau wie vorher.
0: Falls Sie unter diesen Umständen wieder gehen möchten, werde ich Sie nicht aufhalten. Im Gegenteil, ich wäre froh, wenn ich endlich wieder in meiner Arbeit fortfahren dürfte.
1: Schade. Wir hatten doch so einen guten Start, Sie und ich.
0: Darüber darf man wohl unterschiedlicher Auffassung sein.
1: Ob Sie einem armen Soldaten wenigstens, bevor er geht, noch eine schöne Kanne Tee aufbrühen würden?
0: Wenn es sein muss.
1: Das wäre zu freundlich.
0: Folgen Sie mir nach unten in die Küche.
1: Ah, nein, danke für das Angebot. Zu meinen Zeiten trank man den Tee in diesem Haus hier, im Salon.
0: Na schön. Aber ich warne Sie. Falls Sie vorhaben, die Räumlichkeiten hinter dieser Tür zu betreten, sollten Sie das besser sein lassen.
1: Ich werde es mir überlegen.
0: Ich meine es ernst.
1: Ich auch. Dass Sie sie so eifersüchtig verstecken.
0: Wen meinen Sie?
1: Na, wen wohl? Ihren Geist. Er ist weiblich, ist das nicht so? Falls sie mir erscheinen sollte, während sie in der Küche den Tee zubereiten, darf ich aber schon das ein oder andere Wort mit ihr sprechen, oder?
0: Noch einmal, hüten Sie Ihre Zunge, Mr. Blake.
1: Werd's versuchen, versprochen. Ich bleibe jetzt, mangels Alternativen, ganz ruhig hier in diesem bequemen Lehnstuhl und werde bis zu Ihrer Rückkehr einfach meine Gebete sprechen.
0: Noch mag Ihnen zum Lachen zumute sein.
1: Machen Sie sich keine allzu großen Sorgen um mich. Im Dorf versicherte man mir, dass sie sich vor Mitternacht so gut wie nie zeigt.
0: Ich bin dann in der Küche. Es wird nicht länger als 10 Minuten dauern.
1: Sehr gut. In 10 Minuten kann sie mir wohl kaum etwas ganz und gar Schlimmes zuleide tun.
0: Na, wenn Sie wüssten...

0: Wer ist da? Ist da jemand? Hallo? Halt mich nicht zum Narren.
1: Komm.
0: Dachte ich es mir doch. Die Tür ist also gar nicht verschlossen gewesen.
1: So komm doch. Hab keine Furcht.
0: Bist du es? Bist du da drin?
1: Komm.
0: Also gut.
2: Was ist denn heute bloß los mit dir, Fanny?
3: Ach, ich weiß auch nicht. Ich habe so das Gefühl, als ob heute noch irgendetwas Wichtiges geschehen würde.
2: Wie heißt es in Hamlet so schön? Es gibt mehr Dinge zwischen Himmel und Erde als...
3: Als unsere Schulweisheit sich träumen lässt. Ja. Und wer wüsste das nicht besser als wir?
2: Was meinst du?
3: Das weißt du ganz genau.
2: Ach, das... Nein, das... Das ist lange vorbei. Fast hätte ich es schon vergessen.
3: Du Glücklicher. Ich werde tagtäglich an damals erinnert. Immer wenn ich Mary Rose ansehe, sind sie wieder da, die Gefühle, die uns...
2: Sie erinnert sich jedenfalls nicht daran. Und dabei wollen wir es um Himmels Willen auch belassen.
3: Du hast recht.
2: Natürlich habe ich das. Es war damals ein Geschenk des Himmels, dass sie keinerlei Erinnerung an die Sache hatte.
3: Wir waren uns aber immer im Klaren darüber, dass wir sie nicht ewig vor der Wahrheit werden beschützen können. Irgendwann wird die Liebe in ihr Leben treten und dann...
2: Fanny, mach dich bitte nicht lächerlich. Sie ist doch noch ein Kind. Gerade mal 18 Jahre alt.
3: Ja.
2: Warum machst du dir so oft Gedanken über ungelegte Eier?
3: Du erinnerst dich doch noch daran, was wir ausgemacht haben.
2: Natürlich. Ich werde... Sollte Mary Rose beabsichtigen zu heiraten, ihrem Auserwählten alles erzählen. Und daran werde ich mich halten. Sei unbesorgt, Liebste.
3: Das sind wir ihr schuldig. Arme Mary Rose.
2: Wo ist sie denn eigentlich?
3: Ich nehme an, sie wird mit Simon unten am Bootshaus sein.
2: Sehr gut, das ist mir recht. Der Umgang mit Simon und den anderen Jungen hat sie zu einem kleinen Wildfang werden lassen. Das wird potenzielle Freier abschrecken.
3: Wo lebst du eigentlich, James?
2: Was meinst du?
3: Glaubst du wirklich, dass Simon noch ein Junge ist?
2: Du lieber Himmel, bloß weil er gerade zum Unterleutnant befördert wurde, macht das noch lange keinen Mann aus ihm.
3: Ich fürchte doch. Und was für ein. Unsere Tochter jedenfalls sieht ihn mit ganz anderen Augen.
2: Ach ja?
3: Ja. Nein. Unsere Tochter jedenfalls sieht ihn mit ganz anderen Augen.

0: Danke.
1: Dass mir das nicht noch einmal vorkommt, hörst du?
0: Ja, ich nahm nur den schnellsten Weg, weil...
2: Weil?
0: Weil ich mich so gefürchtet habe.
2: Hat Simon sich dir gegenüber etwa ungebührlich benommen?
0: Ach, aber nein.
2: Das beruhigt mich.
1: James.
2: Was denn?
0: Ach, eigentlich weiß ich gar nicht, was mich so in Angst versetzt. Im Grunde sollte ich doch überglücklich sein. Ach, Mutter.
1: Oh Gott, hat er doch nicht etwas?
0: Doch, er hat.
2: Hat er dir doch etwas angetan, dieser...
1: James.
2: Hör jetzt auf mit deinem dauernden James. Sag mir lieber, was hier los ist.
1: Simon hat unserer Kleinen einen Antrag gemacht. Das ist los.
2: Nein.
0: Doch. Was sagst du?
2: Na, der soll mich kennenlernen.
1: James!
2: Habe ich dir nicht gerade gesagt, du sollst mich nicht dauernd...
1: Ach, schon gut. Du brauchst nicht gleich wieder...
0: Och, bitte, Daddy, sei nett zu ihm. Du weißt, wie schüchtern er ist.
2: Schüchtern? Was ich gerade erfahren musste, hört sich mir nicht gerade so an, als ob übergroße Schüchternheit sein Problem wäre.
0: Ich würde ihn sehr gerne heiraten, bitte. Mach mich ihm nicht madig.
1: Aber wo denkst du denn hin, Mary Rose?
2: Deine Mutter und ich werden das schon alles richtig machen. Da kannst du ganz unbesorgt sein. Wo ist er denn überhaupt?
0: Er wird sicher jeden Moment vor der Tür stehen. Er wollte lieber die Treppe nehmen.
2: Und daran hat er wohlgetan. Also, Marsch, raus mit dir.
0: Aber ich...
1: Dein Vater hat recht. Geh auf dein Zimmer. Wir werden mit Simon allein sprechen. Ich werde dich holen kommen, wenn es soweit ist.
0: Ja, gut.
1: Genau das habe ich kommen sehen. Das war mein merkwürdiges Gefühl.
2: Tja.
1: Könnten wir uns einen besseren Mann für unser Kind wünschen als Simon?
2: Nein, aber...
1: Ich weiß, was du denkst.
2: Es gab mir einen Stich ins Herz, als sie sagte, ihr werdet mich ihm doch nicht madig machen. Denn genau das ist es, was wir nun tun müssen.
1: Er muss trotzdem alles erfahren.
2: Glaubst du nicht, es wäre vielleicht doch besser, wenn wir alles für uns behalten würden?
1: Auf keinen Fall. Das wäre ihm gegenüber nicht fair.
2: Nein, wahrscheinlich nicht. Hoffen wir also, dass er sich nicht allzu viel daraus machen wird.
1: Ja.
2: Herein!
1: Simon!
3: Darf ich?
1: Bitte, komm nur.
2: Das habt ihr euch ja fein ausgedacht.
3: Ich weiß, Mary Rose ist ihr einziges Kind. Es ist sicher nicht leicht, sie gehen zu lassen. Aber denken Sie an den weisen Spruch, man verliert nicht eine Tochter, sondern gewinnt einen Sohn.
1: Du meine Güte.
2: Hat Mary Rose dir geraten, das zu sagen?
3: Um ehrlich zu sein, ja.
1: Das sieht ihr mal wieder ähnlich.
3: Außerdem riet sie mir noch zu sagen, dass ich sie nur heirate, um sie als Schwiegermutter zu bekommen.
1: Ach, dieses Kind.
3: Ich selbst möchte Ihnen eigentlich nur sagen, dass Sie sich sicher sein können, dass ich meiner geliebten Frau immer den ihr zustehenden Respekt zollen werde.
1: Das hast du schön gesagt. Nicht wahr, James?
2: Sie ist aber noch nicht deine Frau. Ich hoffe, das ist dir klar.
1: James!
3: Durchaus, Sir. Wenn es um das Finanzielle geht, dann...
2: Nein, das ist es nicht.
3: Meine Familie, sie...
1: Nein. Das ist es auch nicht, was uns zögern lässt. Wie du nur zu gut weißt, mögen wir dich und deine Familie sehr.
3: Eben. Deshalb verstehe ich nicht, warum...
2: Bitte... Setz dich.
3: Na schön. Also?
1: Es gibt da etwas, das du unbedingt wissen solltest, bevor wir uns einig werden.
3: Das klingt ja so geheimnisvoll.
2: Was wir dir zu erzählen haben, ist Mary Rose vor langer Zeit zugestoßen. Die Sache hat in der Vergangenheit keinerlei Rolle gespielt. Fanny und ich haben uns aber darauf verständigt, dass wir ihren zukünftigen im Falle einer Verlobung über die Vorkommnisse in Kenntnis setzen würden.
1: Allerdings müssen wir zunächst dein Ehrenwort erbitten, dass du alles, was wir dir jetzt erzählen werden, für dich behalten wirst.
2: Ja,

0: Erachten Sie es als gegeben.
1: Gut. Vor allem darfst du die ganze Sache Mary Rose gegenüber nicht erwähnen. Niemals.
0: Ganz wie Sie wünschen, Mrs. Morland. Aber bitte sagen Sie mir jetzt endlich, worum es sich überhaupt handelt.
2: Dazu ist es nötig, etwas auszuholen. Das alles geschah vor 7 Jahren, als unsere Tochter 11 Jahre alt war. Aha. Damals verbrachten wir den Sommer im schottischen Hochland.
0: Und?
2: Wie du weißt, bin ich ein begeisterter Angler. Unweit von dem kleinen Gasthof, in dem wir abgestiegen waren, lag ein See mit einem kleinen Eiland in der Mitte. Aha.
1: Es ist eine wirklich sehr kleine Insel.
2: Ja.
1: Es gibt dort auch keine Tiere, dafür aber Bäume. Jede Menge sehr hohe Bäume, was durchaus ungewöhnlich für diese Gegend ist.
0: Das klingt alles sehr idyllisch.
1: Ja, idyllisch war es. Einerseits. Andererseits wurde diese Insel während unseres Urlaubs zum gefürchtetsten Ort für uns auf der Welt.
2: Wenn es dich zu sehr aufregt, darüber zu sprechen, Fanny.
1: Nein, ich möchte bleiben.
2: Wie du meinst. Während ich fischte, ließ ich Mary Rose oftmals alleine auf dem Eiland zurück. Sie liebte es, dort zu sein. Ließ sich dann immer zwischen den Bäumen nieder und fertigte Skizzen an.
1: Es war sehr hübsch, was dabei herauskam.
2: Die meiste Zeit konnte ich sie von meinem Boot aus sehen. Wir pflegten uns zuzuwinken.
3: Mary! Mary Rose!
2: Wenn ich mit Angeln fertig war, holte ich sie dann wieder ab.
1: Ich war so gut wie nie dabei. Eines Tages erzählte mir Mary Rose, dass die Einheimischen das Eiland aufgrund eines alten Aberglaubens mieden.
4: Weißt du, wie sie meine Insel nennen, Mami?
1: Nein, wie?
4: Das Eiland, welches danach verlangt, besucht zu werden.
1: Aha.
4: Klingt hübsch, nicht wahr?
1: Ja, sehr hübsch.
4: Das ist natürlich nur die Übersetzung des gälischen Namens.
1: Ah, ich verstehe.
0: Was ist dann passiert?
2: Es war am letzten Tag unseres Aufenthalts. Wie immer hatte ich Mary Rose auf der Insel abgesetzt. Als ich sie am frühen Abend dann dort wieder abholen wollte, sah ich sie wie gewöhnlich auf einem Baumstumpf am Ufer sitzen.
1: Das war ihr liebster Platz.
2: Sie winkte mir zu.
4: Daddy, kommst du jetzt?
3: Ja, ich komme.
2: Ich ruderte auf sie zu. Dabei war es jedoch unvermeidlich, ihr den Rücken zuzuwenden. Und als ich am Ufer ankam, war sie fort.
0: Sie meinen, sie hat sich vor Ihnen versteckt?
2: Nein.
1: Sie war nicht mehr auf dem Eiland, Simon.
0: Was? Aber
2: ich habe natürlich sofort alles abgesucht. Wieder und immer wieder.
3: Mary Rose! Mary Rose! Mary Rose, so melde dich doch! Komm zu Daddy! Mary Rose!
2: Aber alles Suchen und Rufen war vergeblich. Unsere Kleine war einfach nicht mehr da.
1: Niemand in der Gegend schlief in dieser Nacht. Alles war auf den Beinen und suchte mit Fackeln und dutzenden Booten nach unserer Tochter. Das war der Moment, als wir begannen, das Eiland zu fürchten.
2: Obwohl nichts unversucht blieb, wurde nicht der kleinste Hinweis auf den Verbleib von Mary Rose gefunden.
0: Und wie haben Sie sie dann wiedergefunden?
1: Es war am 20. Tag nach ihrem Verschwinden. Am 20. Tag, Simon.
2: Die Suche nach unserer Tochter war natürlich schon lange eingestellt worden. Aber wir konnten uns nicht damit abfinden, dass sie einfach so geradezu vor meinen Augen verschwunden war. Ich umwanderte an diesem Tag den See und traute zunächst meinen Augen nicht recht, als ich Mary Rose auf dem Baumstamm am Ufer des Eilands sitzen sah. Sie fertigte dort, als wäre nichts geschehen, in aller Seelenruhe ihre Skizzen an.
0: Mary Rose,
2: Wie kann das sein?
3: Mary Rose!
4: Daddy!
3: Bleib, wo du bist! Daddy kommt dich sofort holen!
2: Ich schnappte mir eines der Boote und ruderte in großer Hast zu dem Eiland hinüber.
3: Mary Rose! Ich bin gleich bei dir! Geh nicht weg, Mary Rose! Bleib, wo du bist, ja?
4: Ada, was bist du denn bloß?
2: Diesmal ruderte ich jedoch so, dass ich sie die ganze Zeit im Auge behalten konnte. Als ich das Eiland erreichte und mein Kind erleichtert in die Arme schloss, bemerkte ich, dass etwas nicht stimmte.
3: Oh, Mary Rose. Mary Rose.
4: Aber Daddy, warum bist du denn so schnell gerudert? Du bist ja völlig außer Atem.
2: Ja, weißt du denn gar nicht, welche Sorgen deine Mutter und ich uns gemacht haben?
4: Weshalb denn?
2: Oh. Sie schien überhaupt nicht zu wissen, dass sie fast 3 Wochen lang verschwunden war.
0: Was hat sie denn gesagt, wo sie die ganze Zeit gewesen ist?
1: Das war ja das Erschreckende. Sie hatte keine Ahnung davon.
0: Aber sie kann doch nicht 20 Tage ohne Nahrung auf diesem Eiland überlebt haben.
1: Nein, natürlich nicht. Außerdem wurde es ja mehrfach gründlich abgesucht. Jedes Mal ohne Erfolg.
2: Wir haben keinerlei Erklärung für das alles.
1: James brachte sie heim. Und sie war dasselbe unbeschwert fröhliche Mädchen wie immer.
0: Aber als sie ihr erzählt haben, dass sie...
1: Das ist es ja. Wir haben es ihr nie erzählt.
0: Aber sie...
2: Uns war es genug, dass wir sie gesund und munter zurückbekommen hatten.
1: Zunächst spielten wir noch mit dem Gedanken, es ihr irgendwann einmal zu sagen. Aber je mehr Zeit ins Land ging, desto schwieriger wurde es, wieder davon anzufangen.
2: Letztlich ließen wir es dann ganz bleiben.
0: Ich weiß ehrlich gesagt noch nicht, was ich darüber denken soll.
2: Vielleicht werden wir nie erfahren, was in diesen 20 Tagen mit ihr geschehen ist. Aber wir fühlten uns verpflichtet, dir von diesen Dingen zu erzählen.
0: Sie hat mir nie von diesem Eiland in Schottland erzählt. Und dabei sagen wir uns alles, wirklich alles.
1: Sie erinnert sich wohl nicht mehr daran. Und das ist gut. Sag, hast du sie jemals mit Wesen sprechen sehen, die nicht da waren? Körperlosen Wesen?
0: Nein, nie.
2: Oder einem Ruf lauschend, der für deine Ohren nicht zu hören war.
0: Sie meinen, das Eiland ruft nach ihr?
2: Manchmal hatten wir den Eindruck, ja.
1: Sei wachsam. Wir haben 18 Jahre auf Mary Rose aufgepasst. Wenn wir sie nun in deine Hände geben, dann...
0: Ich werde alles daran setzen, dass sich so etwas nicht noch einmal wiederholt.
2: Das wollten wir hören.
0: Ich liebe ihre Tochter. Von ganzem Herzen.
1: Das wissen wir. Ich werde sie nun zu uns bitten.
2: Unseren Segen habt ihr.
0: Danke. Das Eiland, welches danach verlangt, besucht zu werden. Was für ein merkwürdiger und ungemein poetischer Name.
2: Es ist ein wunderschönes Fleckchen Erde. Aber uns würden keine 10 Pferde noch einmal dorthin bringen.
0: Nur zu verständlich.
4: Simon! Ich liebe dich. Oh, wie sehr ich dich liebe.
2: Und deinem Vater hast du nichts zu sagen?
4: Doch. Danke, Daddy.
1: Komm, James. Lass mir die beiden allein.
2: Ja.
1: Sie werden einiges zu besprechen haben.
2: Dessen bin ich mir sicher. Bis später, Kinder.
0: Bis später, Mr. Morland.
2: James.
0: James.
1: Komm jetzt.
2: Ja, ich komme ja schon.
0: Mary Rose.
4: Oh, Simon. Du und ich.
0: Du und ich sind jetzt ein... Wir? Ist das nicht wunderbar?
4: Ja. Liebst du mich?
0: Mehr als alles andere auf der Welt.
4: Das soll mir fürs Erste genügen.
0: Du?
4: Ich hatte eine Idee, als ich in meinem Zimmer war.
0: Das kann ich mir denken. Lass mich raten. Geht es um unsere Hochzeit?
5: Mhm, gewissermaßen. Genauer gesagt um unsere Hochzeitsreise.
0: Ich höre. Wohin würde denn die zukünftige Mrs. Blake gerne reisen?
5: Es gibt einen Ort im schottischen Hochland. Dort liegt ein kleines, verträumtes Eiland inmitten eines großen Sees. Ich war einmal vor vielen Jahren mit meinen Eltern dort. Keine Ahnung, warum es mir gerade heute wieder in den Sinn gekommen ist. Ich glaube, ich habe seit Ewigkeiten nicht mehr daran gedacht.
0: Mary Rose.
5: Mary Rose? Ja?
0: Was ist denn mit dir?
5: Was soll mit mir sein?
0: Hörst du irgendwelche Stimmen?
5: Nein. Wie kommst du darauf?
0: Der Ausdruck in deinen Augen. Du schienst auf einmal ganz weit weg zu sein.
5: Tatsächlich?
0: Ja.
5: Jedenfalls würde ich dir dieses Eiland gerne zeigen. Daddy pflegte mich dort immer abzusetzen, wenn er angeln ging. Ich vermute, weil mir dort auf keinen Fall etwas geschehen konnte. Was sagst du zu meiner Idee?
0: Irgendwann werden wir sicher mal dorthin fahren. Aber unsere Hochzeitsreise möchte ich nicht dorthin machen.
5: Ach, schade.
0: Wir werden einen anderen wunderbaren Ort finden. Da kannst du dir sicher sein.
5: Ja, das bin ich auch. Ja, hier ist es. Das ist der Platz, Simon, ganz sicher. Küss mich, bitte küss mich. Du hast versprochen, dass du mich küssen würdest, wenn wir den richtigen Platz gefunden haben.
0: Ich bin ein Ehrenmann, der sein Wort hält. Allerdings ist das bereits der dritte Platz auf dieser überschaubaren Insel, bei dem du dir sicher bist, dass er es ist.
5: Jetzt bin ich mir aber wirklich sicher.
0: Das hast du bei den anderen beiden Lichtungen auch schon behauptet.
5: Ach, Simon. Ich war noch ein kleines Mädchen, als ich das letzte Mal hier war.
0: Ich weiß. Hier hast du also immer gesessen und gemalt.
5: Ja. Hier war's. Ich bin mir vollkommen sicher.
0: Also bitte, dann lassen wir uns hier nieder.
5: Sieh nur, da haben wir den Beweis, dass wir hier richtig sind.
0: Ach, du hast deinen Namen in die Rinde des Baums geschnitzt.
5: Ja, aber ich bin immer nur bis zum R gekommen. Oh. Dann brach mir regelmäßig das Messer bei der Rundung des Rs ab.
0: Oh. Dann muss das da also der berühmte Baumstumpf sein, auf dem du immer gesessen und deine Skizzen angefertigt hast.
5: Ja, das ist der.
0: Dann stell dich ihm vor. Nur für den Fall, dass er dich vergessen hat.
5: Ich bin's, Mary Rose. Wir kennen uns schon. Aber es ist lange her, dass wir uns das letzte Mal gesehen haben. Ich bin nun seit 3 Jahren eine sehr glücklich verheiratete Frau und kein kleines Mädchen mehr.
0: Oh.
5: Aber ich habe dich nie vergessen. Nie. Du warst immer bei mir. In meinen Träumen. Wir waren zufällig in der Gegend und da wollten wir...
0: Ich glaube, das genügt, Schatz. Er erinnert sich an dich.
5: Simon, darf ich dich etwas fragen?
0: Ja?
5: Warum wolltest du eigentlich unbedingt hierher kommen?
0: Aus keinem besonderen Grund. Ich glaube, ich wollte bloß diesen besonderen Platz deiner Kindheit einmal mit eigenen Augen sehen.
5: Und?
0: Naja, scheint ein Eiland wie jedes andere auch hier im Hochland zu sein.
5: Wie kannst du nur so etwas sagen? Selbst wenn es wahr wäre, was es nicht ist. Solltest du dich dafür hüten, seine Gefühle zu verletzen?
0: Oh.
5: Verzeih ihm. Er hat es bestimmt nicht so gemeint.
0: Nein. Erzähl ihm alle Neuigkeiten. Dass wir kein eigenes Haus haben, zum Beispiel.
5: Oh, gute Idee. Wir leben bei Mami und Daddy, weil Simon so oft zur See fahren muss und ich dann nicht so allein bin. Ach, ich habe ihn ja noch gar nicht vorgestellt. Das ist mein Mann. Leutnant Simon Blake. Ach ja, das Wichtigste hätte ich ja fast vergessen, dir zu erzählen, liebes Eiland. Wir haben ein Kind. Es ist 2 Jahre und 9 Monate alt.
0: Mhm.
5: Er ist der niedlichste kleine Kerl, den du dir vorstellen kannst. Mittlerweile sagt er mir täglich, wie sehr er mich liebt. Glaubst du, dass er das ernst meint, liebes Eiland?
0: Ich glaube, es hat ja gesagt.
5: Wo ist er denn? Ich glaube, man müsste ihn von hier aus sehen können. Ja, da drüben ist er. Sieh nur, er winkt uns zu.
0: Das ist doch bloß der Hut des Kindermädchens.
5: Aber er winkt damit. Wir müssen zurückwinken. Harry!
0: Wenn du meinst. Hallo, Harry!
5: Von dieser Stelle habe ich früher auch immer Daddy zugewunken. Oh, ist es nicht einfach herrlich hier?
0: Durchaus. Ich fände es ehrlich gesagt aber noch schöner, wenn ich nicht so hungrig wäre.
5: Ach, Simon, wie kannst du in solch einem Moment nur an Essen denken?
0: Ja, weil mein Magen knurrt. Wo Cameron nur so lange bleibt.
5: Er wollte doch, nachdem er uns an Land gelassen hat, nur noch das Boot vertollen.
0: Hm. Hilf mir schon mal, Feuerholz zu sammeln.
5: Ja. Ich glaube, Mami und Daddy mögen dieses Eiland nicht.
0: Du sollst Holz sammeln.
5: Mach ich ja. Es ist doch komisch, dass sie nie darüber sprechen wollen.
0: Sie werden es vergessen haben.
5: Ach, das glaube ich nicht. Wir waren damals so glücklich hier. Ich werde Ihnen eine Karte schicken, wenn wir zurück im Gasthof sind.
0: Das würde ich nicht empfehlen.
5: Warum nicht?
0: Schreib Ihnen lieber von der nächsten Station unserer Reise aus.
5: Und warum nicht von hier?
0: Weil...
5: Hä?
0: Naja, wenn Sie tatsächlich eine Abneigung gegen diesen Ort haben sollten, wäre das vielleicht nicht so nett. Hm. Ah, das Feuer brennt.
5: Warum wolltest du eigentlich alleine mein Eiland erkunden?
0: Du schienst so müde und angespannt zu sein, darum. Wo Cameron nur bleibt.
6: Ich komme schon, Mr. Blake.
5: Oh.
0: Na endlich! Wir sind kurz davor zu verhungern. Gib mir die Fische, Cameron.
6: Hier, bitte.
0: Danke.
6: Ich würde es übrigens vorziehen, wenn Sie Mr. Cameron zu mir sagen. Immerhin sage ich ja auch Mr. und Mrs. Blake.
0: Oh, wie Sie wollen. Ich dachte nur, da Sie...
6: Da ich eine Art Dienstbote bin, könne man...
5: Das wollte mein Mann ganz bestimmt nicht sagen.
0: Nein.
6: Ich studiere nämlich in Aberdeen und hoffe, dass ich auch eines Tages einmal eine so hübsche Frau haben werde wie Sie.
5: Ein so schönes Kompliment habe ich ja schon lange nicht mehr bekommen.
6: Im Sommer rudere ich die Touristen auf dem See herum, um mir ein bisschen was dazu zu verdienen. Das Leben in der Stadt ist teuer.
0: Setzen Sie sich, Mr. Cameron. Sie können gerne mit uns essen.
5: Ja.
6: Nein, danke. Ich werde mich hier ganz bestimmt nicht setzen.
5: Ach bitte, warum denn nicht?
6: Dieses Eiland hat einen schlechten Ruf. Es ist das erste Mal, dass ich hier überhaupt anlege. Die Leute meiden es. Wenn sie nicht derart darauf bestanden hätten, dann...
5: Aber es ist doch so bezaubernd hier. Was haben denn die Leute für Vorbehalte dagegen?
6: Sie sagen, dass es keine Berechtigung hätte, hier zu sein und dass es auch nicht immer hier gewesen wäre.
0: Was soll das heißen?
6: Dass es eines Tages einfach da gewesen ist. Quasi über Nacht. So erzählt man sich jedenfalls.
0: Das muss aber dann vor Ihrer Zeit gewesen sein.
6: Niemand, der das erlebt hat, weilt noch unter den Lebenden.
0: Das dachte ich mir. Und ist es seitdem noch einmal verschwunden?
6: Manche behaupten das, ja.
0: Sie können das aber nicht bestätigen.
6: So genau beobachte ich dieses Eiland nicht. Im Gegenteil. Ich bin immer froh, wenn mich mein Weg nicht daran vorbeiführt.
5: Und kein anderer der Touristen wollte je hierher gerudert werden?
6: Gott bewahre, nein. Sie haben alle Angst davor.
5: Warum?
6: Na, wegen der Geschichten, die man sich erzählt.
5: Oh, das klingt spannend. Ich würde gerne ein paar altmodische Spukgeschichten hören, die man sich hier im Hochland erzählt. Du nicht auch, Simon?
0: Nicht unbedingt.
5: Ach, sei nicht so langweilig. Also, Mr. Cameron, was ist hier denn so Schreckliches geschehen?
6: Man erzählt sich so einiges. Eine Geschichte handelt von einem kleinen Jungen, der kaum älter als ihr Sohn sein dürfte.
5: Was ist ihm geschehen?
6: Seine Eltern kamen mit ihm auf die Insel, um hier Beeren zu pflücken. Und als sie damit fertig waren, war er verschwunden.
5: Verschwunden?
6: Ja, und er blieb verschwunden. Wie man sagt, für immer.
5: Er wird beim Spielen ins Wasser gefallen und ertrunken sein.
6: So erklären sich manche Leute hier sein Verschwinden, ja.
0: Aber Sie glauben nicht daran.
6: Nein.
5: Und die anderen? Was sagen die?
6: Die sind der Meinung, dass er noch immer hier ist. Hier irgendwo auf dem Eiland.
5: Wie könnte das möglich sein?
6: Wie kann es möglich sein, dass ein Eiland einfach so aus dem Nichts auftaucht? Hm. Mein Vater sagt, hier wäre immer eine Art Kommen und Gehen zwischen den Welten. Und wehe demjenigen, der den Ruf des Eilands hört.
0: Wie hört er sich an, dieser Ruf?
6: Das weiß ich nicht. Niemand weiß es. Nur derjenige, für den er bestimmt ist, kann ihn hören. Darüber erzählen konnte bisher aber niemand. Denn sie kamen nie zurück.
5: Oh, Simon.
0: Ich glaube, ich habe noch nie zuvor so einen Blödsinn gehört.
5: Simon!
6: Das ist kein Blödsinn, Mr. Blake.
0: Ach.
6: Als der kleine Junge verschwand, war ich zwar noch nicht geboren, aber ich erinnere mich, dass vor ungefähr 10 Jahren ein kleines Mädchen verschwand, das ihr Vater auf dem Eiland gelassen hatte, während er draußen auf dem See angelte.
5: Und sie ist auch verschwunden?
0: Ich denke, wir...
5: Lass das, ich möchte die Geschichte zu Ende hören. Bitte erzählen Sie weiter, Mr. Cameron.
6: Die Kleine hatte ihm noch vom Ufer zugewunken. Aber als er die Insel erreichte, war sie verschwunden. Mein Vater hat mit allen anderen eine Woche lang alles abgesucht.
5: Aber mein Eiland ist doch so klein, dass man keine Viertelstunde dafür brauchen würde.
6: Man wollte eben ganz sicher gehen.
5: Und?
6: Nichts. Daraufhin stellte man die Suche dann ein. 2 Wochen später ging der unglückliche Vater dann am Ufer des Sees dort drüben spazieren und sah seine Tochter wieder auf der Insel sitzen.
5: Sie lebte?
6: Ja. Sie war vollkommen gesund und unversehrt.
5: Einerseits ist das schön. Andererseits ist es schade, dass das Eiland somit sein Geheimnis eingebüßt hat.
0: Warum denn das?
5: Na, weil die Kleine doch erzählen konnte, was geschehen war, du Dummerchen.
6: So einfach ist das leider nicht. Denn sie konnte sich nicht daran erinnern.
5: Was?
6: Ja. Für sie war es, als ob sie gerade mal eine Stunde von ihrem Vater getrennt gewesen wäre.
5: So was.
7: Seien Sie bloß auf der Hut, Mr. Cameron. Ein Eiland, das über derartige Kräfte verfügt, kann seinen Ruf sicher bis nach Aberdeen senden, um seine Opfer hierher zu locken und sie dann in Luft aufzulösen.
5: Simon!
6: Ach, Ihre Art, über diese Dinge zu reden, gefällt mir nicht. Ich werde lieber am Boot warten.
5: Oh nein, bitte bleiben Sie. Die Fische sind doch fast fertig.
6: Nein, danke. Bis später.
7: Wie kann man nur so empfindlich sein?
5: Und wenn das alles wahr ist?
7: Das ist es aber nicht.
5: Natürlich nicht, aber nehmen wir es doch nur für einen Moment mal an. Ach, muss es nicht schrecklich für dieses Mädchen gewesen sein, als es von seinem Vater erfahren hat, dass es in Wahrheit 3 Wochen lang verschwunden war?
7: Vielleicht hat man ihr das aber auch nie gesagt, weil man sie nicht erschrecken wollte.
5: Ja, ich glaube auch, dass das der bessere Weg wäre. Indes birgt er ein gewisses Risiko.
7: Was meinst du?
5: Wenn sie nicht weiß, was ihr hier auf dem Eiland Schlimmes widerfahren ist, könnte es sein, dass sie eines Tages hierher zurückkehren und dann vielleicht wieder verschwinden wird. Du liebes kleines Eiland. Heute habe ich fast ein bisschen Angst vor dir.
7: Sollte sie jemals hierher zurückkehren, dann hoffen wir einfach, dass sie ihren großen und starken Ehemann mitbringt, der sie beschützen wird.
5: Ja, das hoffe ich für sie. Er wird verhindern, dass sie erneut von was oder wem auch immer geholt wird.
7: Komm, wir wollen gehen.
5: Jetzt? Aber die Fische sind doch gerade gar.
7: Die können wir genauso gut im Boot essen. Ich fühle mich unbehaglich hier. Wir werden nie wieder hierher zurückkommen.
5: Wie schrecklich. Ich hasse Abschied nehmen.
7: Der Abschied gehört zum Leben dazu.
5: Es ist keine schöne Vorstellung, dass irgendwann der Moment kommt, da ich dich zum letzten Mal küssen werde.
7: Das wird bestimmt nicht so schnell der Fall sein. Siehst du?
5: Ich weiß auch nicht. Mich beschleicht ein ungutes Gefühl.
7: Sieh es mal positiv. Eines Tages wirst du unseren Kleinen zum letzten Mal als Kind sehen und schon am nächsten Tag dafür als jungen Gentleman. Das ist der Lauf der Welt.
5: Der Lauf der Welt, ja. Es ist eine schöne Vorstellung, dass eine Zeit vor uns liegt, da er mich dann auf seinen Schoß nehmen wird. So wie ich ihn jetzt immer auf meinen Schoß nehme.
7: Ja.
5: Es ist nur so traurig, dass man nie genau weiß, wann das letzte Mal gekommen ist, dass man jemanden sieht oder man etwas Bestimmtes erlebt. Das ist schade. Man würde es doch sonst sicher alles viel bewusster erleben, nicht wahr?
7: Nein. Ich denke, das zu wissen, nähme der Sache ihren Reiz.
5: Bin ich dem Kleinen eine liebevolle Mutter gewesen?
7: Das kannst du Harry Morland Blake selber fragen, wenn du ihn gleich wieder in die Arme schließt.
5: Simon?
7: Ja?
5: Bitte verzeih mir alles, was ich vielleicht falsch gemacht haben sollte, ja?
7: Was ist denn nur plötzlich los mit dir?
5: Verzeih mir. Bitte verzeih mir alles.
7: Natürlich verzeihe ich dir. Aber fang jetzt bitte nicht auch noch an zu weinen. Wie ich dich kenne, hast du bestimmt wieder dein Taschentuch dabei.
5: Wenn wir die Wahrheit hätten, dass einer von uns beiden fort müsste, was glaubst du, wäre schlimmer für Harry? Wenn ich gehe oder du?
7: Mary Rose, du...
5: Bitte, antworte mir.
7: Er würde mich sicher weniger vermissen als dich. Vor allem, da du es in diesem unwahrscheinlichen Fall nicht zulassen würdest, dass der Verlust des Vaters sein Leben überschattet. Du würdest ihm jeden Wunsch von den Augen ablesen und die beste Mutter der Welt sein. Ist es nicht so?
5: Es ist so. Und das ist genau das, was ich mir von dir wünschen würde, wenn ich diejenige wäre, die gehen müsste.
7: Das ist doch selbstverständlich.
5: Ist das Leben nicht wundervoll? Einfach wundervoll.
7: Natürlich ist es das. Hier, nimm den Korb.
5: Nein, bitte, bitte, ich muss erst noch Abschied nehmen von meinem Eiland. Wer weiß wann und ob ich es jemals wiedersehen werde.
7: Schön. Nimm dir die Zeit, die du brauchst. Ich werde so lange da vorne ein paar Steine ins Wasser werfen.
5: Danke.
7: Keine Ursache.
5: Simon?
7: Mary Rose?
5: Ich liebe dich.
7: Ich liebe dich auch.
8: Kommen Sie?
7: Gleich. Nur noch einen kurzen Moment, Mr. Cameron.
8: Es zieht ein Unwetter auf.
7: Wir sind gleich soweit.

0: Es scheint wirklich ein Unwetter aufzuziehen. Lass uns gehen, Mary Rose. Mary Rose? Wo bist du denn? Mary Rose! Bitte, treib keinen Schabernack mit mir. Mary Rose! Mary Rose! Mary Rose? Wo bist du?
1: Was ist denn?
0: Meine Frau ist verschwunden.
1: Um Gottes Willen.

0: Woran denkst du, Fanny?
1: An den armen Apfelbaum. Und daran, dass du den Auftrag erteilt hast, ihn fällen zu lassen.
0: Es tut mir ja auch leid, aber... Aber es ist einfach zu gefährlich. Mhm. Eines Tages wird er von alleine umfallen. Du willst doch sicher auch nicht, dass dadurch jemand zu Schaden kommt.
1: Ach, natürlich nicht. Aber es war eben irgendwie immer ihr Baum.
0: Tja.
1: Wie oft sie von hier oben aus dem Fenster geklettert ist und sich wie ein Äffchen über seine Zweige nach unten gehangelt hat.
0: Ja, stimmt. Wie lange ist es her, seit sie...
1: 25 Jahre. Ein Drittel unseres Lebens.
0: 25 Jahre.
1: Es wird dunkel. Bitte schließ die Vorhänge, Liebster.
0: Ja.
1: Ob Simons Zug schon angekommen ist?
0: Mit Sicherheit. Er wird schon bald zur Tür hereinkommen. Mach dir keine Sorgen.
1: Wo ist das Telegramm?
0: Es liegt hier.
1: Gut.
0: 25 Jahre.
1: Das ist eine lange Zeit. Manchmal ertappe ich mich bei dem Gedanken, dass Mary Rose in Wirklichkeit nur in deiner, meiner und Simons Vorstellung existiert hat.
0: Ja, ich kenne solche Gedanken. Es ist eine schöne Vorstellung, dass wir das alles nur geträumt haben. Hm. Aber leider ist es nicht so. Siehst du, da ist er ja.
1: Gott sei Dank.
2: Melde mich gehorsamst zur Stelle. Guten Abend, Mutter.
1: Wie kalt deine Hände sind, Junge.
2: Na, der Sommer geht zu Ende. Vater?
0: Guten Abend, mein Junge.
1: Der Zug hatte ein wenig Verspätung, nicht?
2: Ja, ein paar Minuten.
1: Setz dich doch näher ans Feuer.
2: Danke, es geht schon.
1: Hast du Hunger?
2: Nein, ich habe schon gegessen.
0: Es ist ein Telegramm für dich angekommen.
2: Oh, danke.
1: Es kam bereits vor 2 Tagen, aber wir wussten nicht, ob wir es öffnen durften.
0: Was ist denn?
1: Schlechte Nachrichten.
0: So sag doch etwas.
1: Simon.
2: Mary Rose.
0: Ja? Was ist mit ihr?
2: Sie...
1: Ist sie zurückgekehrt?
2: Ja.
1: James.
0: Bitte. Bitte, lies vor.
2: Das Telegramm ist von Mr. Cameron. Ich habe euch ja von ihm erzählt.
0: Ja, ja.
1: Was schreibt er?
2: Ihre Frau ist zurückgekehrt. Sie wurde heute auf dem Eiland gesehen. Ich bringe sie Ihnen übermorgen mit dem Spätzug nach Hause. Es geht ihr den Umständen entsprechend gut, aber Sie werden sehr behutsam mit ihr umgehen müssen.
1: Sie ist wieder da.
0: Nach 25 Jahren.
2: Das muss sie sein. Sie waren wohl im gleichen Zug wie ich.
1: James, unser Mädchen ist wieder da.
0: Ja, ich habe nicht mehr damit gerechnet, dass wir diesen Tag noch erleben würden.
3: Guten Abend.
1: Guten Abend.
0: Sie müssen Mr. Cameron sein.
3: Der bin ich.
0: Wir sind Ihnen zu großem Dank verpflichtet.
3: Das war doch selbstverständlich.
1: Wo ist sie denn? Unsere Tochter, meine ich.
3: Unten bei Mr. Blake. Sie hat sich in den vergangenen 25 Jahren nicht verändert. Für sie ist diese Zeit nicht mehr als eine Stunde, in der sie auf dem Eiland alleine war.
0: Gott im Himmel! Sie ist...
1: Sie wollen sagen, sie ist nicht gealtert?
3: Keinen Tag.
0: Oh.
1: James!
0: Genau wie damals, als es das erste Mal geschehen ist.
1: Haben Sie ihr gesagt, dass...
3: Ich habe ihr nichts gesagt.
1: Aber es muss ihr doch aufgefallen sein, dass Sie so viel älter sind als damals.
3: Ich glaube, sie hat mich gar nicht wiedererkannt.
0: Aber Simons graue Schläfen, das wird ihr auffallen.
3: Ich denke nicht. Es ist ziemlich dunkel unten in der Halle.
1: Aber es wird nicht immer dunkel sein.
3: Machen Sie sich keine Sorgen. Ich fürchte, es gibt nur einen wirklich kritischen Punkt. Sie sprach die ganze Zeit davon, wie es wohl ihrem Kleinen gehen wird.
0: Harry.
1: Um Himmels Willen.
3: Es wird sie hart treffen, zu erfahren, dass er nicht mehr das Kind ist, an das sie sich erinnert. Ihr Schwiegersohn hat in seinen Briefen nie erwähnt, was eigentlich aus dem kleinen Kerl von damals geworden ist.
1: James, was sollen wir tun?
0: Harry, ja, er rannte davon, als er 12 Jahre alt war und heuerte auf einem Schiff an. Wir wissen nur, dass es ihn nach Australien verschlagen hat.
3: Ich verstehe.
1: Wie hat man sie denn gefunden?
3: Zwei Fischer sahen sie am Ufer des Eilands liegen. Sie schlief und sah so friedlich aus, dass...
4: Oh, Mami!
1: Mary Rose!
4: Daddy!
1: Mein Kind!
0: Wir sind ja so froh, dass du offenbar eine gute Reise hattest.
4: Die hatte ich. Aber jetzt sagt schon.
0: Was sollen wir sagen?
4: Ach, tu doch nicht so. Ihr wisst genau, was ich meine. Simon.
3: Liebling?
4: Wollt ihr mich alle necken? Ihr führt doch was im Schilde. Heraus mit der Sprache.
0: Ich weiß nicht, was du meinst, Kind.
1: Ich fürchte, ich weiß es.
4: Wo ist er? Mein kleiner Harry. Sicher habt ihr ihn sich hier irgendwo verstecken lassen, um mich zu überraschen. Wo ist er? So sagt es doch endlich. Ist er in seinem Zimmer? Ich verstehe, er ist also in seinem
1: Simon.
0: Mary Rose.
3: Mary Rose.
0: Warte, du.
4: Nein, ich muss ihn sehen. Harry, Mami ist wieder da. Harry, wo bist du?
1: Mary Rose, da ist etwas, das du wissen musst. Simon, komm bitte mit.
0: Ja.
1: Sie wird dich brauchen.
0: Beantworten Sie mir bitte eine Frage, Mr. Cameron. Glauben Sie, dass es gut war, dass sie doch noch zurückgekommen ist?
3: Ich...
0: Arme Mary Rose.
5: Mr. Blake? Sergeant Officer Blake? Sergeant! Sergeant Officer Blake, Sir!
6: Ja? Was?
5: Ihr Tee. Warum sitzen Sie denn hier im Dunkeln?
6: Ich...
5: Wollen Sie den Tee etwa gar nicht mehr?
6: Doch, natürlich. Danke.
5: Ich habe mich extra beeilt.
6: Oh, das tut gut.
5: Hatten Sie eine Erscheinung?
6: Ich habe keinen Geist gesehen, wenn Sie das meinen. Dafür tauchten vor meinen Augen lange vergessene Ereignisse auf, die mit diesem Haus und seinen Bewohnern in Zusammenhang stehen.
5: Sie werden hier schlicht und ergreifend am Feuer eingeschlafen sein.
6: Nein, das bin ich nicht. Und ich habe das alles auch nicht geträumt. Ich sah alles genauso leibhaftig vor mir, wie ich Sie jetzt sehe. Erzählen Sie mir von dem Geist, der hier umgeht.
5: Das hat Sie nicht zu kümmern.
6: Ich fürchte doch. Ich bin verwandt mit den Morlands, die hier gewohnt haben.
5: Das dachte ich mir.
6: Was ist aus Ihnen geworden?
5: Es ist nicht viel, was ich darüber weiß. Das alte Ehepaar starb einige Zeit, bevor ich hierher gerufen wurde, um auf das Haus Acht zu geben.
6: Sie hatten einen Schwiegersohn.
5: Ja, er fuhr wohl zur See und wurde ein großer Kriegsheld, ging aber letztlich mit seinem Schiff unter und ertrank.
6: Er war mein Vater. Erzählen Sie weiter.
5: Es gibt nichts mehr zu erzählen.
6: Was ist aus meiner Mutter geworden?
5: Sie ist ebenfalls tot.
6: Wissen Sie, wo sie begraben liegt?
5: Unten, bei der Kirche.
6: Gibt es einen Grabstein?
5: Ja, den gibt es.
6: Erfährt man darauf, wie alt sie geworden ist?
5: Nein.
6: Ist das Grab gepflegt?
5: Gehen Sie doch morgen hin und machen Sie sich selber ein Bild.
6: Vielleicht mache ich das. Sie ist es, die hier umgeht. Ist es nicht so? Es ist also wahr, dass diese Mieter das Haus in Panik verließen.
5: Ja, es ist wahr.
6: Sie gerieten in Panik vor einem Geist. Vor etwas, das es doch gar nicht gibt.
5: Als ich den Tee hereinbrachte, dachte ich, sie hätten sie gesehen. Ihr Blick, er war derart leer. Ich war mir sicher, dass...
6: Haben Sie sie gesehen?
5: Ja.
6: Wo? Hier im Salon?
5: Auch. Aber meistens...
6: Meistens in meinem alten Kinderzimmer. Ist es nicht so?
5: Ja. Sie erscheint im Grunde aber überall im Haus.
6: Und was tut sie dann für gewöhnlich?
5: Sie scheint etwas zu suchen. Verzweifelt zu suchen. Ich habe aber bisher nicht herausfinden können, was es ist.
6: Ich glaube zu wissen, was es ist.
5: Bei Gott, dann helfen Sie ihr doch, Mr. Blake. Womöglich wird sie dann endlich ihren Frieden finden.
6: Es gibt Schlimmeres, als nicht das zu finden, was man sucht.
5: Und was soll das sein?
6: Dass man findet, was man sucht. Vor allem, wenn das, was man findet, nicht die mindeste Ähnlichkeit damit hat, was man so viele Jahre ersehnt hat.
5: Aber...
6: Lassen Sie mich hier jetzt allein.
5: Das werde ich ganz bestimmt nicht tun. Sie mögen glauben, dass Ihnen von ihr keine Gefahr droht. Aber dem ist nicht so. Sie...
6: Bitte, gehen Sie. Ich brauche nur 10 Minuten. 10 weitere Minuten, die ich hier ganz für mich bin. Bitte.
5: 10 Minuten? Ich bin dann unten. Wenn Sie also...
6: Wenn ich Hilfe brauche, werde ich Sie rufen. Ja, verschwinden Sie jetzt endlich. Und unterstehen Sie sich, an der Tür zu lauschen. So, zeig dich doch schon. Ich weiß, dass du da bist.
4: Sind Sie gekommen, um das Haus zu sehen? Ich könnte es verstehen, denn es ist ein sehr hübsches Haus, finden Sie nicht?
6: Früher war es das sicher einmal, ja.
4: Sie kennen es von früher?
6: Ja. Ich habe hier mal gelebt.
4: Sie sind ziemlich alt.
6: Ich bin etwas über 30.
4: Das ist alt. Können Sie mir sagen, warum alle außer mir so alt sind?
6: Nein.
4: Müsste ich Sie kennen?
6: Sieh mich doch mal genau an. Vielleicht hast du mich in früheren Zeiten hier gesehen. Als ich draußen im Garten oder bei schlechtem Wetter auch manchmal hier drin gespielt habe.
4: Sie sind aber nicht Simon, oder?
6: Mein Name ist Harry.
4: Nein. Das glaube ich nicht. Es kann nicht sein.
6: Ich würde mir wünschen, du würdest Harry zu mir sagen. Ich möchte meinen Namen nur einmal aus deinem Mund hören.
4: Das muss ich ablehnen.
6: Schade.
4: Warum sehen Sie mich so an?
6: Weil du mir leid tust.
4: Ja, manchmal tue ich mir selber leid.
6: Du warst vorhin schon mal hier, nicht?
4: Ja, ich wollte sehen, ob du vielleicht derjenige bist.
6: Wer bin?
4: Der ihn mir weggenommen hat.
6: Ich fürchte, der bin ich in der Tat.
4: Dann gib ihn mir zurück!
6: Ich wünschte wirklich, dass ich das könnte. Aber es ist leider nicht möglich.
4: Wer war es eigentlich nochmal?
6: Soll das heißen, du weißt gar nicht mehr, nach wem du suchst?
4: Ich wusste es einst, aber es ist so viel Zeit vergangen. Ich bin müde. Bitte. Kann ich jetzt wieder spielen gehen?
6: Wo willst du denn spielen gehen?
4: Es ist so schön dort. Wunderschön. Ich wünschte, ich könnte es dir zeigen.
6: Ist es das Eiland?
4: Das Eiland?
6: Sag mir nicht, du hast auch das vergessen.
4: Es tut mir leid.
6: Das Eiland, auf dem du den Ruf hörtest. 2-mal.
4: Den Ruf?
6: Ja.
4: Ich kann mich nicht an einen Ruf erinnern. Ich glaube, ich möchte nicht länger ein Geist sein.
6: Komm her. Vielleicht kann ich dir helfen.
4: Wirklich?
6: Ich will es zumindest versuchen. Bitte, nimm Platz.